0: Weißt du nichts? Erzähl uns doch auch etwas.
1: Nun gut, so will ich einen Traum erzählen, den ich neulich hatte.
0: Oh, einen Traum? Da bin ich gespannt.
1: Ich ging darin allein durch einen dunklen Wald und kam endlich zu einem Haus, da war keine Menschenseele darin. Aber an der Wand war ein Vogel in einem Bauer, der rief:
2: Kehr um, du junge Braut, du bist in einem Mörderhaus.
1: Und rief es noch einmal. Was zitterst du, mein Schatz?
0: Ich...
1: Das träumte mir doch nur.
0: So sprich schon weiter.
1: Da ging ich durch alle Stuben und alle waren leer. Und es war so unheimlich darin. Ich stieg endlich hinab in den tiefen Keller. Da saß eine steinalte Frau, die wackelte mit dem Kopf. Ich fragte sie: Wohnt mein Bräutigam in diesem Haus? Sie antwortete:
3: Ach, du armes Kind. Du bist in eine Mördergrube geraten. Dein Bräutigam wohnt hier, aber er will dich zerhacken und töten und will dich dann kochen und essen. Ja.
1: Was ist denn mit dir? Ach, beruhige dich, mein Schatz. Das träumte mir doch nur.
0: Ach ja, ja. Nur weiter, weiter.
1: Die alte Frau versteckte mich hinter einem großen Fass. Und kaum war ich da verborgen, so kamen die Räuber heim und schleppten eine Jungfrau mit sich. Der gaben sie dreierlei Wein zu trinken. Weißen, roten und gelben, und davon zersprang ihr das Herz. Darauf zogen sie ihr die feinen Kleider aus, zerhackten ihren schönen Leib auf einem Tisch in Stücke und bestreuten ihn mit Salz. Einer von den Räubern sah, dass an dem kleinen Finger noch ein Ring steckte. Und weil er so schwer abzuziehen war, so nahm er ein Beil und hieb ihn ab. Aber der Finger sprang in die Höhe, flog hinter das große Fass und fiel mir in den Schoß.
0: Oh nein!
1: Und hier ist der Finger mit dem Ring.
4: Oh, um Himmels Willen, ein abgetrennter Finger.
0: Ich muss fort.
4: Haltet ihn! Haltet ihn fest! Den Mordbuben!
0: Lass mich los! Lass mich!
1: Nein, nein, so bindet ihn. Er ist der Räuberbräutigam. Und es ist alles wahr, was ich euch erzählt habe.
4: Gott im Himmel!
5: So überlieferten sie den Räuberbräutigam den Gerichten. Da ward er mit seiner ganzen Bande für ihre Schandtaten öffentlich hingerichtet.
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0: Ob es mir gefällt oder nicht, das, was damals geschehen ist, als ich noch Student war, hat sich in einer Art und Weise in mein Gedächtnis eingebrannt, dass es mir auch heute noch den Nachtschlaf raubt. Womöglich könnte es mir helfen, den Ort des Geschehens nach all den Jahren noch einmal aufzusuchen.
1: Rüdersee?
0: Ja.
1: Nie gehört.
0: Aber das kann nicht sein, Madame.
1: Und diese Straße, die soll es wirklich hier bei uns im Viertel geben?
0: Ja, ich habe schließlich einige Zeit dort gewohnt.
1: Tja.
0: In meiner Studentenzeit war das. Ganz sicher, mehrere Wochen lang.
1: Ich fürchte, ich kann Ihnen da leider nicht weiterhelfen, Monsieur. Dieses Viertel hier, das kenne ich wirklich wie meine Westentasche. Ich bin hier geboren, aber von dieser Rue
0: d'Orsay.
1: Ja, von der habe ich noch nie etwas gehört. Tut mir leid. Au revoir.
0: Au revoir. Das gibt es doch nicht. Ich hatte im Vorfeld natürlich bereits die Karte der französischen Stadt, in der ich die Universität besucht hatte, mit größter Sorgfalt studiert. Aber ich habe die Rue d'Orsay trotzdem nie wiedergefunden. Nicht auf einer Karte und auch nicht, als ich mich vor Ort dann selbst in das Getümmel der kleinen Gassen gestürzt habe, um sie zu suchen.
2: Wo ist sie nur? Sie muss doch hier irgendwo sein. Sie muss es einfach.
0: Diese Karten, die ich studierte, das waren nicht nur moderne Karten. Denn es ist mir natürlich bekannt, dass sich Straßennamen durchaus ändern können. Ich habe mich im Gegenteil tief in die Geschichte des Ortes eingearbeitet und persönlich jeden Winkel erkundet, der mit der Straße, die ich früher als Rue d'Orsay gekannt habe, in Verbindung gebracht werden könnte.
2: Nein, nein, nein, nein! Auch das noch!
0: Aber trotz allem, was ich getan habe, bleibt es eine beschämende Tatsache, dass ich die Straße, geschweige denn das Haus, nicht finden konnte, wo ich in den letzten Monaten meines Lebens als armer Student der Metaphysik die Musik von Erich Zann das erste Mal gehört habe.
2: Hier war es doch. Hier muss es gewesen sein. Hier irgendwo. Warum finde ich es nicht wieder? Warum nicht?
0: Dass mein Gedächtnis lückenhaft und unzuverlässig ist, wundert mich nicht angesichts dessen, was ich damals dort erlebt habe. Um meine Gesundheit, sowohl die körperliche als auch die geistige, stand es zudem im Jahr 1921 während der gesamten Zeit meines Aufenthalts in der Rue d'Orsay ohnehin nicht zum Besten.
2: Zu dumm, dass ich keinen meiner wenigen Bekannten dort jemals zu Gast gehabt habe.
0: So gab es keine Zeugen, die ich befragen und um Hilfe bei der Suche bitten konnte.
2: Ach, es ist wie verhext.
0: Dass ich den Ort nicht wiedergefunden habe, ist ebenso merkwürdig wie verstörend. Denn er lag in meiner Erinnerung nur etwa eine halbe Stunde zu Fuß von der Universität entfernt. Er zeichnete sich außerdem durch verschiedene Besonderheiten aus, die kaum jemand, der je dort gewesen ist, wohl jemals vergessen könnte. Und dennoch habe ich während meiner Recherchen in der französischen Stadt keinen Menschen getroffen, der die Rue d'Orsay kannte.
2: Ich muss den Schlüssel finden, den Schlüssel zu meiner Erinnerung.

0: Eurydice lag auf der anderen Seite eines dunklen Flusses, der von steil aufragenden, gemauerten und mit trüben Fenstern versehenen Lagerhäusern gesäumt und von einer schwerfälligen Brücke aus dunklem Stein überspannt wurde. Entlang dieses Flusses war es immer schattig, so als ob die Rauchsäulen aus den Schornsteinen der benachbarten Fabriken die Sonne ständig verdunkelt hätten. Der Fluss dünstete einen übelkeiterregenden Gestank aus, den ich nirgendwo sonst in meinem Leben mehr gerochen habe. Womöglich wird mir dieser charakteristische Gestank eines Tages helfen, die Gegend wiederzufinden, da ich sie daran sofort erkennen würde. Jenseits der Brücke lagen enge Kopfsteinpflasterstraßen. Und dann kam schon der Anstieg. Zunächst noch moderat, aber im Verlauf unglaublich steil, wenn man die Rue d'Orsay erreichte. Ich hatte noch niemals zuvor eine so enge und steile Straße gesehen. Sie war auch für alle Fahrzeuge und Fuhrwerke gesperrt, denn sie bestand an mehreren Stellen nur aus Treppenstufen und endete weiter oben in einer sehr hohen, efeubewachsenen Mauer. Die Pflasterung war unregelmäßig, mal mit Steinplatten und mal mit Kopfsteinpflaster ausgeführt. Zwischendurch gab es auch nackte Erde, die hier und da mit grünlich-grauer Vegetation bewachsen war. Die hohen Häuser hatten ein Spitzdach, waren unglaublich alt und neigten sich nach hinten, nach vorne und zur Seite. Gelegentlich trafen sich sogar zwei gegenüberliegende Häuser, die sich dann beide nach vorne lehnten und fast einen Bogen bildeten. Diese Besonderheit der Bebauung trug natürlich dazu bei, dass noch weniger Licht in die Straße und somit auch die Fenster fiel. Darüber hinaus gab es noch einige weitere gemauerte Verbindungen über die Straße hinweg, die von Haus zu Haus führten. Die Bewohner der Rue d'Orsay hatten mich von meinem ersten Besuch an zu beeindrucken gewusst. Zuerst dachte ich, es hätte bloß daran gelegen, dass sie alle recht schweigsam und zurückhaltend waren. Aber später kam ich zu der Erkenntnis, dass es wohl eher daran gelegen hatte, dass sie alle sehr alt waren. Ich weiß heute nicht mehr, was mich überhaupt dazu veranlasst hatte, in eine solche Straße zu ziehen. Zu erklären ist dieser Umstand wohl nur dadurch, dass ich, wie bereits erwähnt, zum damaligen Zeitpunkt nicht ganz ich selbst war. Während meines Studiums hatte ich bereits in vielen ärmlichen Häusern gelebt und war trotzdem immer wieder aus Geldmangel gezwungen gewesen, dort auszuziehen. So stieß ich schließlich auf das wackelige Haus in der Rue d'Orsay, das dem gelähmten Blondeau gehörte. Es war das dritte Haus am oberen Ende der Straße und bei weitem das höchste Gebäude von allen.
1: Das Zimmer ist im fünften Stock.
0: In Ordnung.
1: Das ist das einzige bewohnte Zimmer dort oben auf der Etage.
0: So.
1: Ja, das Haus steht fast leer.
0: Aha.
1: Was ist denn nun? Wollen Sie das Zimmer nun oder wollen Sie es nicht?
0: Ich will es.
1: Na schön. Dann mal raus mit den Kröten.
0: Hier.
1: In Zukunft ist die Miete dann immer montags fällig.
0: Ist gut.
1: Unaufgefordert.
0: Ja, doch.
1: Ich bin hier unten eigentlich immer anzutreffen. Immer. Ich kann ja nicht weg.
0: Ich verstehe. Wegen der Lähmung.
1: Ja. Da ist der Schlüssel. Und jetzt raus hier.
0: Schon gut, schon gut.
1: Tür zu.
0: Ja. Hoffentlich finde ich das richtige Zimmer.

0: Am nächsten Morgen fragte ich den alten, mürrischen Hausbesitzer Blando danach.
1: Ach das? Das wird sicher dieser alte deutsche Gambist gewesen sein.
0: Ein Gambist?
1: Ja, zum Teufel. Hören Sie schlecht?
0: Nein, aber was ist das bitte?
1: Na, jemand, der die Viola da Gamba spielt. Das ist ein historisches Saiteninstrument.
0: Ach.
1: Sieht so ähnlich aus wie ein Violoncello. Klingt aber anders. Das werden Sie ja gehört haben.
0: Ja, sehr interessant.
1: Ja.
0: Und dieser andere Mieter, er...
1: Er spielt anscheinend jeden Abend in irgendeinem billigen Theaterorchester.
0: Ach so.
1: Früher oder später werden Sie ihm sicher mal im Treppenhaus begegnen. Das ist ein seltsamer alter Kauz. Zann heißt er. Erich Zann.
0: Erich Zann, so, so.
1: Ja. Er hat den Wunsch geäußert, dass er nach seiner Rückkehr vom Theater in der Nacht hier noch spielen kann.
0: Ah.
1: Das war der Grund dafür, dass ich ihm diese abgelegene Dachkammer zugewiesen habe. Aus dem Giebelfenster kann man über die Straße abschließende Mauer auf das Stadtpanorama blicken. Das ist das einzige Fenster in meinem Haus, von dem man diesen Blick hat. Aber der Aufstieg ist natürlich beschwerlich. Besonders für so einen alten, klapprigen Zausel wie diesen Erich Zann.
0: Ich verstehe.
1: Er ist übrigens stumm.
0: Stumm?
1: Ja, verdammt stumm. Lassen Sie mich jetzt gefälligst wieder allein. Ich habe weiß Gott noch anderes zu tun, als Ihnen Ihre vielen neugierigen Fragen zu beantworten.
0: Natürlich.
1: Ja.
0: Ja, danke. Vielen Dank.
1: Ja. Tür zu!
0: Ja.

Von da an hörte ich die Musik des Erich Zann in jeder Nacht. Und obwohl er mich damit jedes Mal lange wach hielt und ich daher am Morgen zu den Vorlesungen stets sehr müde und unaufmerksam erschien, liebte ich es, mich immer wieder in die Seltsamkeit seiner Musik ganz zu versenken.

0: Ich selbst verstehe leider nur wenig von der Kunst des Musizierens. Trotzdem wurde mir beim Hören sehr schnell klar, dass keine dieser Harmonien in irgendeiner Beziehung zu der Art von Musik stand, die ich bis dahin gehört hatte. Ich schloss daraus, dass dieser Erich Zann offenbar ein Komponist von höchst originellem Genie sein musste. Je länger ich zuhörte, desto mehr war ich fasziniert von dem, was da von oben an mein Ohr drang. Nach einer Woche beschloss ich, nun alles daran zu setzen, die Bekanntschaft dieses alten Mannes zu machen, der seinem Instrument Töne dieser Art zu entlocken verstand. Eines Abends, als ich hörte, dass Zann von seiner Arbeit im Theater zurückkam, nahm ich eine fast schon heruntergebrannte Kerze, ging hinaus ins Treppenhaus und fing Zann dort ab.
1: Herr Zann? Entschuldigen Sie, ich wollte Sie nicht erschrecken. Ich bin Ihr neuer Nachbar. Das da, das ist mein Zimmer. Verzeihen Sie mir, aber es war mir ein Bedürfnis, Sie kennenzulernen, denn ich habe Sie spielen hören. Ich habe mich daher gefragt, ob es möglich wäre, dass ich einmal oben bei Ihnen in der Mansarde zuhören dürfte, wenn Sie musizieren.
0: Der kleine, hagere, gebeugt in seiner schäbigen Abendkleidung dastehende Mann sah mich etwas überrumpelt und einigermaßen fassungslos aus seinen irisierend hellblauen Augen an. Im Schein der Kerze und dem hereinfallenden Mondlicht sah ich, dass er ein groteskes, satyrartiges Gesicht und einen fast kahlen Kopf hatte.
1: Ich weiß, dass Sie nicht sprechen können. Monsieur Blondeau hat es mir gesagt.
0: Es war für mich sehr schwer zu erkennen, ob er durch meine Worte verärgert oder bloß verängstigt schien.
1: Bitte, Herr Zann, bitte, lassen Sie mich Ihnen oben in Ihrem Zimmer zuhören. Danke, vielen Dank.
0: Meine freundliche Beharrlichkeit hatte seinen Widerstand zum Schmelzen gebracht. Und er winkte mir, noch etwas widerwillig vielleicht, ihm die dunkle, knarrende und klapprige Dachbodentreppe nach oben zu folgen.
1: Soll ich vielleicht Ihre Gambe tragen? Schon gut, schon gut. Es war nur ein Angebot.
0: Sein Zimmer war eins von nur zweien in der steil abfallenden Mansarde. Es lag auf der Westseite, in Richtung der hohen Mauer, die den Abschluss der Straße bildete. Oh, es war sehr geräumig und wirkte noch umso größer, da es außerordentlich karg möbliert, aber leider auch etwas verwahrlost war. An Möbeln gab es zu meiner Überraschung nur ein schmales, eisernes Bettgestell, ein offenbar ewig nicht gereinigtes Waschbecken, einen kleinen, ebenfalls arg verdreckten Tisch, ein großes Bücherregal, einen eisernen Notenständer und drei altmodische, schiefe Stühle. Auf dem Boden stapelten sich Notenblätter. Überall Notenblätter. Die Wände waren nur mit nackten Brettern verkleidet und hatten wahrscheinlich noch nie Putz gesehen. Es war die Fülle an Staub und Spinnweben, die den Ort eher verlassen als bewohnt erschienen ließ. Offensichtlich lag Erich Zanns Welt der Schönheit in einem weit von hier entfernten Kosmos der Fantasie.
1: Ich soll mich setzen? Ja, natürlich.
0: Der stumme Mann forderte mich auf, mich zu setzen, schloss die Tür schob den schweren Holzriegel vor und zündete eine weitere Kerze an, um die von mir mitgebrachte zu ergänzen. Nun nahm er seine Gambe aus ihrer mottenzerfressenen Hülle und setzte sich auf den unbequemsten der drei Stühle. Er bediente sich nicht des Notenständers, sondern spielte alles aus dem Gedächtnis.

Erich Zann verzauberte mich so weit über eine Stunde lang mit der Darbietung von Musikstücken, die ich noch nie gehört hatte und die er sich offenbar selbst ausgedacht haben musste.

Ihre genaue Natur zu beschreiben, ist für einen Musikunkundigen nahezu unmöglich. Es handelt es sich um eine Art Fuge mit immer wiederkehrenden Passagen von fesselnder Qualität. Besonders bemerkenswert fand ich dabei, dass ich keine der seltsamen Töne hörte, die ich zuvor bereits lauschend aus meinem Zimmer vernommen hatte. Ich erinnerte mich an diese eindringlichen Töne, die ich mittlerweile oft gesummt und ungenau gepfiffen hatte.

0: Bravo, Herr Zahn, bravo! Indes haben Sie nicht die Musik gespielt, die ich zuvor von Ihnen gehört habe. Vielleicht könnten Sie noch etwas davon für mich spielen?
1: Sobald ich meine Bitte vorgetragen hatte, verlor das faltige, satyrartige Gesicht die gelangweilte Ruhe, die es während des Spiels gehabt hatte, und schien nun wieder dieselbe seltsame Mischung aus Wut und Angst zu zeigen, die ich bemerkt hatte, als ich den alten Mann zum ersten Mal im schummrigen Treppenhaus angesprochen hatte.
0: Die Melodie klang ungefähr so.
1: Zahn erbebte, während er mir mit seiner langen, kalten, knochigen rechten Hand brutal den Mund verschloss und meine plumpe Imitation seiner Komposition dadurch zum sofortigen Schweigen brachte. Dabei warf er einen furchtsamen Blick auf das einsame Fenster. Es war, als fürchte er einen gefährlichen Eindringling von dort oben. Das wunderte mich sehr, denn das schien geradezu unmöglich, da die Mansarde doch hoch und unzugänglich über allen angrenzenden Dächern lag und dieses Fenster der einzige Punkt auf der steilen Straße war, von dem aus man, wie mir Monsieur Blondeau einmal gesagt hatte, über die Mauer sehen konnte.
2: Aus dem Giebelfenster kann man über die Straße abschließende Mauer auf das Stadtpanorama blicken. Das ist das einzige Fenster in meinem Haus, von dem man diesen Blick hat.
1: Ich verspürte urplötzlich den brennenden Wunsch in mir, das weite und schwindelerregende Panorama der mondbeschienenen Dächer und der Lichter der Stadt jenseits der Hügelkuppe zu betrachten, das von allen Bewohnern der Rue d'Orsay nur dieser alte Musiker sehen konnte. Ich hatte mich gerade erst in Richtung Fenster bewegt, als sich der stumme alte Mann mit noch größerer Wut als zuvor auf mich stürzte.
0: Loslass! Bitte! Lassen Sie mich los!
1: Diesmal zeigte er mit dem Kopf zur Tür, während er nervös versuchte, mich mit beiden Händen dorthin zu ziehen. Seine Umklammerung lockerte sich. Und sein Zorn schien sich wieder etwas zu legen. Er drückte mich auf einen Stuhl. Zahn ging dann mit einem Anflug von Wehmut zu dem Tisch hinüber, wo er mit einem Bleistift viele Worte in dem etwas mühsamen Französisch eines Ausländers aufschrieb.
0: Ich soll das lesen? Na gut. Ich bitte um Vergebung. Ich bin alt, einsam und werde von seltsamen Ängsten und nervösen Störungen geplagt, die mit meiner Musik und anderen Dingen zusammenhängen. Aha. Ich habe es genossen, dass Sie heute Abend meiner Musik zugehört haben. Ich würde mir wünschen, dass Sie wiederkommen und sich nicht an meiner Exzentrizität stören. Verzeihen Sie, aber es ist mir nicht möglich, einem anderen meine seltsamen Harmonien vorzuspielen. Auch kann ich es nicht ertragen, sie von einem anderen wiedergegeben zu hören. Gut, in Ordnung, das verstehe ich. Ich ertrage es außerdem nicht, dass irgendetwas in meinem Zimmer von einem anderen berührt wird. Auch der Fensterknauf nicht. In Ordnung, ich werde nichts mehr anfassen. Bis zu unserem Gespräch auf dem Flur habe ich nicht gewusst, dass Sie meine Musik in Ihrem Zimmer hören können. Das ist mir sehr unangenehm. Können Sie bitte mit Monsieur Blondeau vereinbaren, dass Sie ab morgen ein Zimmer in einem der unteren Stockwerke beziehen, dort, wo sie in der Nacht nicht hören können, wie ich spiele. Wir können uns ja trotzdem gelegentlich hier oben treffen. Sollte die Miete für dieses andere Zimmer höher sein, so werde ich die Differenz natürlich übernehmen. Der alte Blondeau ist ein Halsabschneider.
1: Während ich mühsam die abscheuliche Schrift entzifferte, wurde ich dem alten Mann gegenüber immer nachsichtiger. Er war offenbar wie ich, ein Opfer körperlicher und nervlicher Leiden. Das war nun nur zu deutlich. Wenn meine metaphysischen Studien an der Universität mich etwas gelehrt hatten, dann war es Freundlichkeit, gegen solche Menschen walten zu lassen.
0: Was war das?
1: In der Stille drang plötzlich ein Geräusch vom Fenster her an unsere Ohren. Aus irgendeinem mir nicht ganz erklärlichen Grund schreckte ich fast so heftig zusammen wie Erich Zahn selbst.
0: Jetzt ist alles wieder ruhig. Der Fensterladen wird wohl bloß im Nachtwind geklappert haben. Nichts weiter. Ich soll jetzt gehen? Gut, ich werde gehen. Danke, Herr Zahn. Ich wünsche Ihnen eine gute Nacht.

Am nächsten Tag gab mir der alte Blondeau dann wirklich ein teureres Zimmer im dritten Stock. Es lag zwischen der Wohnung eines alten Geldverleihers und dem Zimmer eines angesehenen Tapezierers. Im vierten Stock war niemand zu finden. Dort standen alle Zimmer leer. Von meiner neuen Behausung vermochte ich Erich Zanns Musik nun, wie er es gewünscht hatte, nicht mehr zu hören. Es dauerte nicht lange, bis ich feststellte, dass das Interesse des alten Musikers an meiner Gesellschaft nicht so groß war, wie er es mich hatte glauben machen, als er mich überredete, aus dem fünften Stock herunterzuziehen. Er bat mich niemals mehr, ihn in der Mansarde aufzusuchen, und wenn ich von mir aus dort vorstellig wurde, wirkte er unruhig und spielte eher lustlos und uninspiriert auf seiner Gambe für mich. Es war übrigens immer nur in der Nacht, wenn wir uns trafen. Tagsüber schlief er und ließ niemanden herein. Meine Sympathie für ihn wuchs nicht gerade, obwohl das Zimmer auf dem Dachboden und die seltsame Musik eine merkwürdige Faszination auf mich auszuüben schienen. Ich hatte nun immer wieder das seltsame Verlangen, aus diesem einen bestimmten Fenster zu schauen, über die Mauer und den unsichtbaren Abhang hinunter zu den glitzernden Dächern und Türmen, die sich dort vor dem Auge des Betrachters ausbreiten mussten. Einmal, als sichergestellt war, dass Zann nicht da war, da er ja zu diesen Stunden Dienst im Orchestergraben des Theaters hatte, schlich ich mich während der Abendstunden zu der geheimnisvollen Dachkammer hinauf.

0: dumm ist das?
1: Was mir jedoch gelang, war, dass ich nun wieder in schöner Regelmäßigkeit das nächtliche Spiel des stummen Alten belauschen konnte. Zuerst schlich ich mich dafür auf Zehenspitzen in meinen alten fünften Stock. Dann traute ich mich irgendwann, auch noch die letzte knarrende Treppe zur Dachkammer hinaufzusteigen.

Dort, in dem schmalen Flur, vor der verriegelten Tür mit dem verdeckten Schlüsselloch, hörte ich oft Klänge, die mich mit einem undefinierbaren Grauen erfüllten.

0: Nicht, dass die Töne an sich grässlich gewesen wären, denn das waren sie ganz gewiss nicht. Es war vielmehr so, dass sie Schwingungen enthielten, die nicht von dieser Welt zu sein schienen, und dass sie eine symphonische Qualität boten, die ich mir kaum als von nur einem Spieler erzeugt vorstellen konnte. Erich Zann musste ein Genie sein. Das wurde mir immer mehr bewusst. Im Laufe der Wochen begann sein Spiel jedoch immer wilder zu werden, während der alte Musiker immer noch hagerer und unnahbarer wurde, wie ich feststellte, wenn wir uns gelegentlich im Treppenhaus begegneten. Er weigerte sich nun, mich jemals wieder zu empfangen und vermied es auffallend, mich bei diesen flüchtigen Begegnungen anzublicken. Als ich eines Nachts wieder einmal heimlich an der Tür lauschte, hörte ich, wie die Töne der kreischenden Gambe zu einem chaotisch anmutenden Klanggewirr anschwollen. Es war ein wahres Pandemonium, das mich an meinem eigenen erschütternden Verstand hätte zweifeln lassen, wäre da nicht hinter der vergitterten Pforte ein kläglicher Beweis dafür gewesen, dass das Grauen echt war. Der schreckliche, unartikulierte Schrei, wie ihn wohl nur ein Stummer ausstoßen kann. Und der einzig in Momenten der schrecklichsten Angst oder Qual erklingt.
1: Herr Zann! Herr Zann! Ist alles in Ordnung?
0: Ich klopfte wiederholt an die Tür.
1: Herr Zann!
0: Erhielt aber keine Antwort. Danach wartete ich im pechschwarzen Flur, zitternd vor Kälte und bebend vor Angst, bis ich die schwachen Bemühungen des armen Musikers hörte, sich mit Hilfe eines Stuhls vom Boden zu erheben. Im tiefen Glauben, er sei nach einem Ohnmachtsanfall gerade erst wieder zu Bewusstsein gekommen, klopfte ich erneut.
1: Herr Zann!
0: Ich hörte, wie Zann erst zum Fenster stolperte und Fensterladen und Fensterflügel schloss und sich dann zur Tür schleppte, die er zögernd öffnete, um mich doch noch einzulassen.
1: Gott sei Dank. Ist alles in Ordnung? Geht es Ihnen gut?
0: Sein verzerrtes Gesicht glänzte vor Erleichterung, während er sich an meine Jacke klammerte wie ein Kind an die Röcke seiner Mutter. Der alte Mann zitterte erbärmlich und zwang mich in einen Stuhl, während er in einen anderen sank, neben dem seine Gambe und sein Bogen achtlos auf dem Boden lagen. Er saß eine Zeit lang untätig da, nickte seltsam und machte insgesamt den Eindruck eines zutiefst verängstigten Menschen. Dann bedeutete er mir zu warten und begann wie in Ekstase einen ausführlichen Bericht über alle Wunder und Schrecken, die ihn heimsuchten, aufzuschreiben.

0: Es war vielleicht eine Stunde später, während ich immer noch wartete, dass ich etwas zu lesen bekäme wie beim letzten Mal und sich die fieberhaft beschriebenen Blätter des alten Musikers immer noch auf dem Tisch stapelten. Da sah ich, wie Zan plötzlich vor Schreck zusammenzuckte. Unverwandt und bebend blickte er auf das Fenster und lauschte erschauernd. Dann glaubte ich, selbst ein Geräusch von dort zu hören, wohin er starrte. Aber es war kein schreckliches Geräusch, sondern ein ganz leiser, unendlich weit entfernter Ton, der auf einen Instrumentalisten in einem der Nachbarhäuser oder in einer Wohnung jenseits der hohen Mauer hindeutete, über die ich nie hatte schauen können. Auf Zan hatte das eine furchtbare Wirkung. Er ließ plötzlich seinen Bleistift fallen, ergriff seine Gambe und begann, die Stille der Nacht mit dem wildesten Spiel zu zerreißen, das ich je von seinem Bogen gehört hatte. Es wäre müßig, das Spiel von Erich Zan in dieser furchtbaren Nacht beschreiben zu wollen. Es war schrecklicher als alles, was ich je zuvor gehört hatte. Denn ich konnte jetzt seinen Gesichtsausdruck dabei sehen und erkannte, dass sein Motiv zu spielen dieses Mal die blanke Furcht vor etwas war. Er versuchte verzweifelt, etwas zu übertönen. Was genau das war, das konnte ich mir nicht vorstellen. Aber es musste furchtbar sein. Sein Musizieren wurde immer fantastischer, wahnsinniger und hysterischer, behielt aber bis zum Schluss die Qualitäten des Virtuosen, von denen ich wusste, dass dieser seltsame alte Mann sie unbedingt besaß. Ich erkannte die Melodie. Es war ein wilder, ungarischer Tanz, der auf den Theatern in diesen Jahren beliebt war. Und ich überlegte einen Moment lang, dass ich Zan vermutlich zum ersten Mal das Werk eines anderen Komponisten spielen hörte. Lauter und lauter, wilder und wilder wurde das Kreischen und Jammern der verzweifelten Gambe. Der Spieler triefte binnen kurzer Frist vor Schweiß und wand sich wie ein Affe, wobei er immer wieder verzweifelt auf das Fenster schaute. In seinem rasenden Spiel konnte ich fast schemenhafte Satyren und Bacchantinnen vor meinem geistigen Auge sehen, die wie verrückt durch brodelnde Abgründe aus Wolken, Rauch und Blitzen tanzten und wirbelten. Dann glaubte ich mit einem Mal, einen schrilleren, gleichmäßigeren Ton zu hören, der nicht von der Gambe stammte. Einen ruhigen, bedächtigen, zielstrebigen, spöttischen Ton von weit her kommend. In diesem Augenblick begannen die Fensterläden zu rasseln, animiert durch den heulenden Nachtwind. Dieser Wind schien sich wie aus dem Nichts als Antwort auf das verrückte Spiel des alten Musikers erhoben zu haben. Zans schreiende Gambe übertraf sich nun selbst und gab Töne von sich, von denen ich nie gedacht hätte, dass man sie auch nur irgendeinem Instrument entlocken könnte. Die Fensterläden klapperten noch lauter, lösten sich und schlugen mit großer Vehemenz gegen das Fenster.
1: Nein, halt!
0: Das Glas zerbrach unter den hartnäckigen Schlägen und der kalte Nachtwind blies in den Raum, ließ die Kerzen flackern und die Blätter auf dem Tisch rascheln, auf denen Erich Zan begonnen hatte, sein schreckliches Geheimnis aufzuschreiben. Ich schaute Zan an und sah, dass er mittlerweile nicht mehr recht bei Bewusstsein zu sein schien. Seine blauen Augen wurden zunehmend glasig und trüb. Sein hektisches Spiel war zu einer blinden, unverkennbar manischen Bewegungsorgie geworden, die sich nur schwer beschreiben lässt. Ein plötzlicher Windstoß, stärker als die anderen, erfasste das begonnene Manuskript und trug es zum Fenster hinaus. Verzweifelt verfolgte ich die fliegenden Blätter, aber sie waren verschwunden, bevor ich die zerbrochenen Scheiben erreicht hatte. Da erinnerte ich mich an meinen alten Wunsch, aus diesem Fenster hinausblicken zu wollen. Dem einzigen Fenster in der Rue d'Orsay, von dem aus man den Hang jenseits der Mauer und die sich darunter ausbreitende Stadt sehen konnte. Es war sehr dunkel draußen, aber die Lichter der Stadt mussten immer noch brennen. Wunden, bevor ich die zerbrochenen Scheiben erreicht hatte. Da erinnerte ich

0: Mörder schaute, während die Kerzen im Raum nur noch flackerten und die wahnsinnige Gambe im Nachtwind heulte, sah ich da draußen keine Stadt, die sich unter mir ausbreitete, und keine freundlichen Lichter, die leuchteten, sondern nur die Schwärze des unendlichen Weltenraums. Eine unvorstellbare Weite, die von Bewegung und Musik erfüllt war und an nichts Irdisches mehr erinnerte.
1: Wie kann das sein? Wie kann das nur sein?
0: Während ich so dastand und entsetzt in Zeit und Raum starrte, blies der Wind die beiden Kerzen aus und ließ uns in der baufälligen Dachkammer in wilder und undurchdringlicher Dunkelheit zurück. Mit dem kosmischen Chaos und dem Pandemonium vor mir und dem dämonischen Wahnsinn dieser unverändert tönenden Gambe hinter mir. Ich taumelte in der Dunkelheit zurück, stieß gegen den Tisch, warf einen Stuhl um und tastete mich schließlich zu der Stelle vor, wo die Schwärze zu schockierenden Klängen wurde und aufschrie. Einmal glaubte ich, dass mich ein kühles Ding streifte. Und ich schrie, aber mein Schrei war kaum zu hören über dem grässlichen Geschrei der Gambe. Plötzlich traf mich aus der Schwärze der wie wahnsinnig sägende Bogen und ich wusste, dass ich nun dem alten Kauz nahe war. Ich tastete weiter, berührte Zans Stuhllehne und rüttelte an seiner Schulter, um ihn zur Besinnung zu bringen.
1: Hey, Herr Zan! Herr Zan! Kommen Sie doch zu sich! Was geht hier vor, will ich wissen?
0: Er reagierte nicht. Und die Gambe kreischte weiter, ohne zu erlahmen. Ich legte meine Hand an Zans Kopf, dessen enervierendes mechanisches Nicken ich somit zu stoppen vermochte.
1: Wir müssen fliehen. Kommen Sie, schnell!
0: Aber er antwortete mir nicht. Und die Raserei seiner unaussprechlichen Musik wollte nicht nachlassen, während in der Dunkelheit der Mansarde seltsame Windströme zu tanzen schienen. Als meine Hand sein Ohr berührte, erschauderte ich, obwohl ich nicht wusste, warum. Ich wusste es einfach nicht, bis ich das stille Gesicht spürte. Das eiskalte, erstarrte, atemlose Gesicht, dessen glasige Augen sicher noch immer nutzlos in die Leere der Dunkelheit starrten. Und dann fand ich wie durch ein Wunder zur Tür. Ich schob mit letzter Kraft den großen hölzernen Riegel zurück und stürzte wild davon weg, von dem unfassbaren Schrecken in der Dunkelheit und von dem grässlichen Gebrüll dieses verfluchten Streichinstruments, dessen Wut noch zunahm, je weiter ich auf meiner Flucht kam. Ich stürzte die endlose Treppe durch das dunkle Haus hinunter, rannte gedankenlos hinaus in die enge, steile und uralte Straße mit ihren vielen Stufen und schiefen Häuserfassaden, lief die Stufen hinunter und über das Kopfsteinpflaster zu den unteren Straßen und auf den fauligen Fluss zu, keuchte über die große, dunkle Brücke zu den breiteren, weniger furchteinflößenden Straßen und Boulevards, die uns vertraut sind. All das sind die schrecklichen Eindrücke, die mir nach all der Zeit noch erinnerlich geblieben sind. Ich weiß noch, dass es mit einem Mal ganz windstill war, dass der Mond schien, dass zu meiner Beruhigung alle Lichter der Stadt wieder funkeln.

0: Trotz meiner sorgfältigen Nachforschungen habe ich die Rydosei bis zum heutigen Tag nicht wiederfinden können. Das ist besonders bedauerlich, denn mein Antrieb war es immer, eines Tages in den Besitz einiger der vielen eng beschriebenen Blätter von Erich Zann zu kommen und vor allem der Notenblätter, auf denen der alte Mann sicherlich seine allmächtige Musik notiert hatte. Denn nur so bestünde die vage Möglichkeit, das große kosmische Geheimnis um die Vorgänge in meiner letzten Nacht im Haus von Monsieur Blondeau womöglich doch noch eines Tages zu lüften.
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1: Es ist 4 Uhr, ich bin Hendrik Daum. Die USA haben nach eigenen Angaben in der Nacht Raketenstellungen im Iran angegriffen. Das US-Militär teilte mit, es handle sich um Maßnahmen zur Selbstverteidigung. Dabei seien unter anderem Raketenabschussanlagen sowie iranische Boote beim Minenlegen getroffen worden. Eigentlich gilt zwischen beiden Staaten derzeit eine Waffenruhe. In der SPD und der Jungen Union wächst der Widerstand gegen Kürzungen beim Elterngeld. Der parlamentarische Geschäftsführer der SPD, Wiese, sagte, das Elterngeld sei für junge Familien sehr wichtig. Er rief Bundesfamilienministerin Prien von der CDU auf, in anderen Bereichen zu sparen. Auch der Vorsitzende der Jungen Union, Winkel, nannte es absurd, milliardenschwere Rentenerhöhungen zu beschließen und gleichzeitig das Elterngeld zu kürzen. Der Ebola-Ausbruch in Afrika dürfte sich nach Angaben der Weltgesundheitsorganisation weiter zuspitzen. Wir stehen vor einem äußerst ernsten Ausbruch, das sagte WHO-Chef Tedros bei einem virtuellen Treffen mit Gesundheitsministern aus Afrika. Babette Büchner berichtet.
2: Mehr als 200 Tote und mehr als 900 Verdachtsfälle. Die WHO sieht die Ebola-Epidemie noch immer nicht unter Kontrolle. Man tue alles, um die betroffene Region zu unterstützen und das Virus einzudämmen, sagte der WHO-Chef. Doch derzeit sei die Epidemie den Experten noch einen Schritt voraus.
1: Der VfL Wolfsburg ist aus der Fußball-Bundesliga abgestiegen. Die Niedersachsen verloren das Rückspiel der Relegation beim SC Paderborn mit 1:2 nach Verlängerung. Das Hinspiel war 0:0 ausgegangen. Für Paderborn geht es nach 6 Jahren wieder zurück in die Bundesliga und Kräuter Fürth will heute Abend den Absturz aus der zweiten Liga abwenden. Die Franken empfangen um 8:30 im Relegationsrückspiel den Drittligisten Rot-Weiß Essen, der das Hinspiel mit 1:0 für sich entscheiden konnte. 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
6: Ja, wundervoll. Wir sehen, Sie haben das lange Wochenende gut überstanden.
7: Selbstverständlich.
6: Und sind wieder mit uns am Start. Und starten mit uns in die letzte kurze Woche in diesem Jahr, also bis Weihnachten.
7: Halleluja.
6: Ja.
7: Die beste Musik für Sachsen-Anhalt sorgt fürs Munterwerden. Naked and Portugal the Man, Glide und Lionel Richie macht den Anfang bei Destiny. So ein schöner Song. Guten Morgen mit Radio Brocken.
6: Guten Morgen.

0: Dienstag ist.
1: Ja.
0: Nicht Montag, auch wenn es sich so anfühlt. Und Sie hören das Radio Brocken Morgenshow Warm-up, wobei wir uns um Wärme in dieser Woche ja keine Sorgen machen müssen. Das Wetter passt hervorragend.
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1: Ich bin Hendrik Daum. Die USA haben nach eigenen Angaben in der Nacht Raketenstellungen im Iran angegriffen. Das US-Militär teilte mit, es handele sich um Maßnahmen zur Selbstverteidigung. Dabei seien unter anderem Raketenabschussanlagen sowie iranische Boote beim Minenlegen getroffen worden. Eigentlich gilt zwischen beiden Staaten derzeit eine Waffenruhe. In der SPD und in der Jungen Union wächst der Widerstand gegen Kürzungen beim Elterngeld. Der parlamentarische Geschäftsführer der SPD, Wiese, sagte, das Elterngeld sei für junge Familien sehr wichtig. Er rief Bundesfamilienministerin Prien von der CDU auf, in anderen Bereichen zu sparen. Auch der Vorsitzende der Jungen Union, Winkel, nannte es absurd, milliardenschwere Rentenerhöhungen zu beschließen und gleichzeitig das Elterngeld zu kürzen. Der Ebola-Ausbruch in Afrika dürfte sich nach Angaben der Weltgesundheitsorganisation weiter zuspitzen. Wir stehen vor einem äußerst ernsten Ausbruch, das sagte WHO-Chef Tedros bei einem virtuellen Treffen mit Gesundheitsministern aus Afrika. Babette Büchner berichtet.
2: Mehr als 200 Tote und mehr als 900 Verdachtsfälle. Die WHO sieht die Ebola-Epidemie noch immer nicht unter Kontrolle. Man tue alles, um die betroffene Region zu unterstützen und das Virus einzudämmen, sagte der WHO-Chef. Doch derzeit sei die Epidemie den Experten noch einen Schritt voraus.
1: Der VfL Wolfsburg ist aus der Fußball-Bundesliga abgestiegen. Die Niedersachsen verloren das Rückspiel der Relegation beim SC Paderborn mit 1:2 nach Verlängerung. Das Hinspiel war 0:0 ausgegangen. Für Paderborn geht es nach 6 Jahren jetzt wieder zurück in die Bundesliga. Und Greuther Fürth will heute Abend den Absturz aus der zweiten Liga abwenden. Die Franken empfangen um 8:30 im Relegationsrückspiel den Drittligisten Rot-Weiß Essen, der das Hinspiel mit 1:0 für sich entscheiden konnte. 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
6: Guten Morgen.

0: Guten Morgen mit Radio Brocken.
1: Ja, moin.
0: Amrei und Thilo hier. Kennen Sie den Film Was Frauen wollen? Mit dem gedankenlesenden Mel Gibson. Also nur bei Frauen. Und wir erweitern das jetzt mal.
1: Mit der Frage, würden Sie gerne mal die Gedanken von Ihrem Partner lesen können? Oder Sie schauen sich an auf so eine bestimmte Art und Weise und er sagt nichts und Sie denken, was geht da in dem Kopf vor? Möchten Sie es wirklich wissen? Sagen Sie uns Bescheid per Sprachnachricht 0345 20 44 300.
0: Und dann plaudern wir heute drüber in der Show und wünschen schon mal einen schönen

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1: Die Tasse Kaffee.
2: Ja, so gibt es diesen Song auch, ne? Bei uns klingt der aber so. Aber Kaffee dazu passt jetzt im Moment auch sehr gut.

0: Guten Morgen mit dem Wetter für Sachsen-Anhalt bei Radio Brocken, das heute sehr angenehm daherkommt. Im Moment so um die 11 bis zum Teil 16 Grad schon. Und im Laufe des Tages kriegen wir bis zu 30, also eher so heiß. Bis zum Mittwoch wird es dann aber ein bisschen freundlicher, um die 24 Grad.
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2: Es ist 5 Uhr, ich bin Hendrik Daum, guten Morgen. Bundesgesundheitsministerin Warken will die Beiträge zur Pflegeversicherung für Kinderlose erhöhen. Das berichtet das Redaktionsnetzwerk Deutschland. Demnach sollen Versicherte ohne Kinder künftig einen Beitragssatz von 4,3% zahlen. Bei Versicherten mit Kindern bleibe es dagegen bei den bisherigen Sätzen. Durch die Reform soll das Defizit der Pflegeversicherung begrenzt werden. In wenigen Wochen wird US-Präsident Trump 80 Jahre alt und er erzählt immer wieder stolz, wie wenig Schlaf er braucht und bei Getränken, da setzt er voll auf Diät-Cola. Heute steht Trumps jährlicher Gesundheitscheck an. Aus Washington, Tina Eck.
3: Immer wieder gibt es hier Spekulationen über Trumps Gesundheit, weil er bei Meetings einnickt, geschwollene Beine und Blutergüsse an den Händen hat. Das Weiße Haus wiegelt ab, das liege daran, dass Trump Aspirin schlucke und viele Hände schüttele. Trump ist nach eigenen Worten physisch und geistig fit wie ein Turnschuh, aber nach seinen letzten Checkups folgten immer noch ein paar weitere Tests. Warum und mit welchem Ergebnis wurde nie gesagt.
2: Papst Leo hat seine erste Enzyklika veröffentlicht. Das ist eine Art Regierungserklärung. Dabei hat der Pontifex künstliche Intelligenz in den Mittelpunkt gestellt. In dem Lehrschreiben warnt er vor den Risiken von KI, fordert klare Regeln und betont, Entscheidungen über Leben und Tod dürften keinesfalls Maschinen überlassen werden. Allerdings sieht der Papst auch Chancen in der künstlichen Intelligenz. Bei der Eishockey-Weltmeisterschaft in der Schweiz hat das deutsche Team sein letztes Hauptrundenspiel gegen Großbritannien mit 6:3 gewonnen. Für das Weiterkommen ins Viertelfinale ist die DEB-Auswahl aber auf Schützenhilfe angewiesen. So muss in erster Linie Außenseiter Ungarn heute unbedingt gegen Lettland gewinnen. 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
0: A2 Richtung Hannover zwischen Irxleben und Allerinxleben. Ingersleben, 11 Kilometer Stau. Und ansonsten im Moment freie Fahrt. Geblitzt werden sie. A38 beide Richtungen zwischen Merseburg Süd und Nord. B248 Heuersburg, Ortsausgang Richtung Lübbe. In Bründel in der Alslebener Straße. Und sie melden Staus und Blitzer kostenlos. 08052 58 52. Gute Fahrt.
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0: Auch ein langes Pfingstwochenende. Geht mal zu Ende. Da sind wir wieder.
4: Ja.
0: Vielleicht machen Sie aber auch Urlaub mit Ihren Kindern und sind ja noch Pfingstferien. Also
4: Ja. Vielleicht
0: juckt Sie das ja nicht.
4: Die beste Musik für Sachsen-Anhalt macht keine Ferien. Gleich Billy Joel, We Didn't Start the Fire. Und Purple Disco Machine hat in Dresden den Zwinger Innenhof zum Beben gebracht am Wochenende. Und er wird nicht müde, auch bei uns immer wieder aufzutreten. Wonderful Life jetzt bei Radio Brocken.

0: Erster Kaffee am Morgen, immer mit der Radio Brocken Morgenshow im Ohr. Sehr gut. Die Lighthouse Family gleich. Lifted. Und auch Tove Lo dazu mit Habits.
1: Vorher, wie immer, um 10.05 Uhr der Blick in die Sterne.
2: Ihr 60 Sekunden Tageshoroskop. Widder.
3: Sie sind unser Glücksständchen des Tages. Gebotene Chancen sollten Sie nutzen. Es wird sich lohnen.
2: Stier.
3: Ihre Unabhängigkeit können Sie endlich wieder ausbauen.
2: Zwillinge.
3: In Sachen Verführung sind Sie sehr einfallsreich. Ihren Partner freut's.
2: Krebs.
3: Sie sind zwar offen für neue Projekte, sollten aber die alten erst einmal zu Ende bringen.
2: Löwe.
3: Sie neigen dazu, sich zu viel vorzunehmen. Behalten Sie Ihre Termine unbedingt im Auge.
2: Jungfrau.
3: Heute liegt es an Ihnen, ob aus einem Flirt mehr wird.
2: Waage.
3: Private Kontakte lassen sich sehr gut vertiefen.
2: Skorpion.
3: Die Zusammenarbeit mit Ihren Kollegen läuft endlich wieder harmonischer.
2: Schütze.
3: Beim Naschen sollten Sie aufs richtige Maß achten.
2: Steinbock.
3: Sie sind sehr engagiert und können Freunde einen großen Gefallen tun.
2: Wassermann.
3: Lassen Sie heute auch die kleinsten Details nicht aus dem Auge.
2: Fische.
3: In kniffligen Gesprächen finden Sie genau die richtigen Worte.
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0: zurück aus dem langen Pfingstwochenende. Guten Morgen mit Amra und Thilo.
1: Hallihallo.
0: Die Radio-Morgenshow. Hollywood hat es vorgemacht mit Mel Gibson. Der konnte dann plötzlich hören, was Frauen denken. Das ist lustig und es ist natürlich im Film vor allem überraschend. Und wir spielen den Faden mal weiter. Wir würden Sie gerne die Gedanken Ihrer Partnerin oder Ihres Partners lesen können. Wollen wir von Ihnen wissen.
1: Also ich finde ja, nonverbale Konversation ist auch Konversation.
2: Absolut.
1: Und wenn man sich kennt, dann ahnt man zumindest, was der andere denkt.
2: Ja.
1: Also, ne, was sagen Sie? Würde Sie das reizen? Gedanken lesen von Ihrem Partner? Da schnacken wir heute drüber. Und da wir Ihre Gedanken nicht lesen können, wäre es nett, wenn Sie uns einfach eine Sprachnachricht schicken. 0345 20 44 300.

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1: Einen wunderschönen guten Morgen im sommerlichen Dienstag. Ich hatte Montag im Kopf.
2: Ja, das ist so.
1: Gefühlt ist das ja, ja so. Zum Start in die kurze Woche. Nein, der Dienstag, der wird fantastisch. Es sind keine Wolken am Himmel. Herrlich, herrlich. Es ist schon richtig dolle hell. Die Sonne kommt und heute werden bis zu 30 Grad.
2: Um Gottes Willen.
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4: Ich bin Hendrik Daum. Einen schönen guten Morgen. Bundesgesundheitsministerin Warken will die Beiträge zur Pflegeversicherung für Kinderlose erhöhen. Das berichtet das Redaktionsnetzwerk Deutschland. Demnach sollen Versicherte ohne Kinder künftig einen Beitragssatz von 4,3% zahlen. Bei Versicherten mit Kindern bleibe es dagegen bei den bisherigen Sätzen. Durch die Reform soll das Defizit der Pflegeversicherung begrenzt werden. In wenigen Wochen wird US-Präsident Trump 80 Jahre alt und er erzählt immer wieder stolz, wie wenig Schlaf er braucht und bei Getränken, da setzt er voll auf Diät-Cola. Heute steht Trumps jährlicher Gesundheitscheck an. Aus Washington, Tina Eck.
5: Immer wieder gibt es hier Spekulationen über Trumps Gesundheit, weil er bei Meetings einnickt, geschwollene Beine und Blutergüsse an den Händen hat. Das Weiße Haus wiegelt ab. Das liege daran, dass Trump Aspirin schlucke und viele Hände schüttele. Trump ist nach eigenen Worten physisch und geistig fit wie ein Turnschuh. Aber nach seinen letzten Checkups folgten immer noch ein paar weitere Tests. Warum und mit welchem Ergebnis wurde nie gesagt.
4: Papst Leo hat seine erste Enzyklika veröffentlicht. Das ist eine Art Regierungserklärung. Dabei hat der Pontifex künstliche Intelligenz in den Mittelpunkt gestellt. In dem Lehrschreiben warnt er vor den Risiken von KI, fordert klare Regeln und betont, Entscheidungen über Leben und Tod dürften keinesfalls Maschinen überlassen werden. Allerdings sieht der Papst auch Chancen in der künstlichen Intelligenz. Bei der Eishockey-Weltmeisterschaft in der Schweiz hat das deutsche Team sein letztes Hauptrundenspiel gegen Großbritannien mit 6:3 gewonnen. Für das Weiterkommen ins Viertelfinale ist die DEB-Auswahl aber auf Schützenhilfe angewiesen. So muss in erster Linie Außenseiter Ungarn heute unbedingt gegen Lettland gewinnen. 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
2: Im Moment ist alles ruhig, bis auf die A2 Richtung Hannover zwischen Irxleben und Allerengersleben. Das kennen Sie schon. Da haben wir 8 Kilometer Stau und das kostet Sie fast eine Stunde. Geblitzt werden Sie auf der A38 zwischen Merseburg Süd und Nord in beiden Richtungen und zwischen Neidschütz und Mayen. Und Sie finden alle Staus und Blitzer jederzeit in unserer kostenlosen Radio Brocken App. Gute Fahrt.
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1: Schön, dass Sie mit uns aufstehen. Amrei und Thilo beim Raffen, dass das lange Wochenende zu Ende ist.
2: Ja.
1: Und wir uns wieder voll und ganz auf den Alltag konzentrieren. Aber bei bestem Wetter.
2: Und mit der besten Musik für Sachsen-Anhalt, die Sie gerne hören.
6: Immer. Schon von jeher, weil es mir gefällt. Die Musik ist gut. Ihr seid ein typisches, echtes, gutes Team. Und das finde ich klasse.
2: Dankeschön, da freuen wir uns.
1: Vielen Dank, der Christine aus Holleben. Süß.
2: Und die beste Musik für Sachsen-Anhalt, die geht's jetzt zum Aufstehen und Start in den Dienstag. Es fühlt sich an wie Montag, aus heute Dienstag. Ne? Aura Dione hören wir gleich und Ariane sind hier. Moin, moin.

0: Das war doch mal wieder feine. Das war doch mal wieder eine feine Sache. Das Wochenende mit Sonnenwetter. Ach, einfach perfekt. Und dazu Ihre WhatsApp-Wunschhits hier bei Radio Brocken. Schönen guten Morgen um 5:50.
1: Sie haben für Abwechslung gesorgt mit Ihren Wünschen und Ihren Lieblingshit. Ob jetzt am See oder beim Grillen mit Freunden, beim Chillen im Garten oder auch vielleicht auch beim Arbeiten. Und die beste Musik für Sachsen-Anhalt, die begleitet Sie selbstverständlich in die neue kurze Woche.
0: Mit bester Ska-Mucke von Madness. Die spielen auch immer noch, vor allem in ihrer Heimat in Großbritannien. Und jetzt mit Abstecher hier in der Radio Brocken Morgenshow. Our House.

0: Guten Morgen mit Radio Bocken. Hier sind Amrei und Thilo.
1: Schönen Dienstag.
0: In Halle lebt sich's am besten. Das finden jedenfalls Sie. Gibt eine ganz neue Studie, die sich mit der Lebensqualität in Sachsen-Anhalt beschäftigt. Und Sie hören es um 6 in den Radio Bocken Nachrichten.
1: Klar gibt's vorher die beste Musik für Sachsen-Anhalt zum Start in den Dienstag, der sich ja wie ein Montag anfühlt. Ja. John Farnham gleich nach Shania Twain. Schönen guten Morgen mit Radio Bocken.

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1: Gemeindereferentin in Bitterfeld. Nun lass aber mal die Kirche im Dorf. Übertreib mal nicht, spinne mal nicht so rum. So oder ähnlich ist wohl die Bedeutung dieser Redewendung. Davon ließen sich 7 junge Menschen aus der Region Bitterfeld-Wolfen nicht abschrecken. 2024 gründeten sie den Verein Kulturkirche Krippin. Dieser zählt inzwischen schon 25 Mitglieder. Der Verein hat 2 Ziele. Zum einen wollen sie die ehemalige katholische Heiliggeistkirche als kultur- und sozialgeschichtliche Anlage erhalten. Sie wollen aber auch den Ort mit neuem Leben füllen. Das heißt, die Kirche soll ein Begegnungsort für die Bewohner und für die Vereine der Stadt Bitterfeld-Wolfen werden. Konzerte, Lesungen, Ausstellungen und Feiern sind geplant. Einige Aktivitäten fanden bereits statt, zum Beispiel ein Herbstfest und Veranstaltungen zum Tag der Industriekultur. Das Interesse war und ist groß. Eine, wie ich finde, tolle Sache. Junge Menschen sind begeistert von einer Idee und setzen sie um. Und so lassen sie im wahrsten Sinn des Wortes die Kirche im Dorf und bringen sie gleichzeitig ins Dorf und in die Region.
0: Was glauben Sie? Eine Gemeinschaftsproduktion von Radio Brocken und den Kirchen.
2: Guten Morgen. Mit fantastischem sommerlichen Wetter. 12 Grad haben wir im Moment im Schiebzig bei Halle, Dessau-Roßlau 13 Grad. Wir sehen ganz viele T-Shirt-Menschen, einfach ohne Jacke.
3: T-Shirt-Menschen.
2: Ja. Ja. Und dann gibt es heute den ganzen Tag Sonne bei Temperaturen bis zu 32 Grad.
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4: Es ist 6 Uhr. Ich bin Dirk Rosenberg. Guten Morgen. Halle ist die lebenswerteste Stadt in Sachsen-Anhalt. Das zeigt jetzt der Gemeindecheck Daseinsvorsorge vom Institut der Deutschen Wirtschaft, der fast 11.000 Gemeinden bundesweit verglichen hat. Bewertet wurden die Versorgung mit Ärzten, Schulen und schnellem Internet. Halle landet dabei insgesamt bundesweit auf Rang 37, gefolgt von Magdeburg auf Platz 103 und Wernigerode auf Platz 119. Wer keine Kinder hat, der soll künftig mehr in die Pflegeversicherung einzahlen. Laut dem Redaktionsnetzwerk Deutschland plant Gesundheitsministerin Warken, den Beitragszuschlag für Kinderlose um 0,1 Prozentpunkte anzuheben auf dann 4,3%. Bei Versicherten mit Kindern soll sich dagegen nichts ändern. Hintergrund ist ein drohendes Milliardendefizit in der Pflegeversicherung. Auf einem Spielplatz in Oberharz am Brocken ist ein 11-Jähriger am Wochenende schwer am Kopf verletzt worden. An einer Seilrutsche ist das Stahlseil gerissen, als der Junge da drauf war. Ein Rettungshubschrauber hat ihn ins Krankenhaus geflogen. Die Polizei ermittelt wegen fahrlässiger Körperverletzung. Der VfL Wolfsburg steigt aus der Fußball-Bundesliga ab. Der VfL hat das Relegationsrückspiel beim SC Paderborn am Abend mit 1:2 nach Verlängerung verloren. Das Hinspiel war noch 0:0 ausgegangen. Für Paderborn geht's damit nach 6 Jahren jetzt wieder zurück in die erste Liga. Und das ist die gute Nachricht aus Sachsen-Anhalt. Halle kommt seinem Ziel einer klimaneutralen Stromversorgung ein großes Stück näher. Die Stadtwerke haben einen neuen Solarpark in Merbitz in Betrieb genommen. Mit über 70 Megawatt Leistung ist er einer der größten in der gesamten Region. Jetzt ist es kurz nach 6 und Sie sind auf dem aktuellsten Stand.
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5: Eieiei, 7 Kilometer Stau auf der A2 Richtung Hannover zwischen Irxleben und Allerengersleben in der Baustelle. Das kostet Sie im Moment 40 Minuten. Ein kaputtes Auto auf der A36 Richtung Bernburg an der Ausfahrt Wernigerode Mitte. Und geblitzt werden Sie. A36 Richtung Braunschweig, Höhe Wernigerode Nord. Dann auf der A38 Richtung Göttingen zwischen Merseburg Süd und Rastplatz Geiseltal. B180 Richtung Eisleben, Höhe Rotenschirmbach. Und in Magdeburg in der Walter-Rathenau-Straße statt auswärts. Sie melden Staus und Blitzer kostenlos 08052 58 52. Gute Fahrt.
0: 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Guten Morgen mit Amrei Gericke und Thilo Liebsch. 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
2: Guten Morgen, guten Morgen.
5: Ja, moin, moin.
2: Na, ein schönes Wochenende gehabt. Also ich habe ja endlich meine selbstgezogenen Tomatenpflänzchen ins Beet gepflanzt.
5: Aha.
2: Noch mit Hütchen, also so persönlicher Gewächshaus, jedes einzelne. Und bin jetzt ganz gespannt, wie die das machen bei dem Wetter.
5: Hat sie auch ein Hütchen auf selber, meine ich jetzt? Hütchen und Tütchen.
2: Ja, war ja Ballersonne am Wochenende. Eben.
5: Also, Tomatensaison ist damit offiziell eröffnet, wenn Amreise ihre Pflanzen setzt. Und da gibt natürlich unser Marc Angerstein seinen Senf dazu. Tomaten und Senf, das klingt interessant. Im Echt des Tages in 20 Minuten. Bis dahin die beste Musik für Sachsen-Anhalt. Mit Fastboy und Clock Clock. Gleich nach den besten 80ern. Bisschen Bananenrama jetzt aufs Brötchen.

0: Da ist er, die Radio-Brocken-Morgenshow, und Sie sind auch da. Amrei und Thilo hier.
1: Guten Morgen.
0: Dienstag, der 26. Mai, 6.10 Uhr.
1: Das sagst du alles und denkst wahrscheinlich dabei, ach, wäre das schön, jetzt noch im Bett zu liegen nach dem langen Wochenende. Ich kann das genau sehen, Thilo.
0: Also kannst du Gedanken lesen, oder wie?
1: Nein. Aber in bestimmten Situationen fände ich das schon ganz nett.
0: Ach was.
1: Und wir haben Sie gefragt, würden Sie gerne die Gedanken von Ihrem Partner lesen können?
2: Ich glaube nicht. Ich glaube, man muss so ein paar Dinge mysteriös lassen. So. Ich glaube, es reicht, wenn man die Gedanken gesagt bekommt.
3: Da bin ich mir gar nicht so sicher. Ich glaube, manchmal schon. Und manchmal ist es, glaube ich, auch besser, dass ich das nicht weiß.
4: Ja, schon, damit ich mir einfach selber sicher sein kann, was der denkt. Und Männer sind ja halt auch manchmal sehr kompliziert.
5: Nein, würde ich nicht, weil ich würde auch nicht unbedingt wollen, dass jemand meine Gedanken liest.
1: Hm. Männer sind kompliziert. Wahrscheinlich denkt ihr das von uns Frauen auch. Ne, Thilo?
0: Das fragt die wahrscheinlich unkomplizierteste Frau, die ich bisher getroffen habe, aber gut.
1: Wow.
0: Wie ist es bei Ihnen? Gedanken vom Partner lesen können. Wäre das was für Sie? Einfach in die Show melden per Sprachnachricht 0345 20 44 300. Wir freuen uns drauf.

0: Wir sind natürlich bei Ihnen, auch an diesem Dienstagmorgen um 6.14 Uhr auf der A2 in Richtung Hannover, wo es klemmt. 7 Kilometer Stau zwischen Irxleben und Allerengersleben in der Baustelle. Das kostet Sie gerade 40 Minuten. Sonst ist es relativ ruhig. Geblitzt werden Sie auf der A36 Richtung Braunschweig, Höhe Wernigerode Nord. Und sind mit Radio Brocken immer sofort informiert, wenn was passiert.
1: Haben Sie eigentlich noch Sonnencreme übrig? War ja am Wochenende. Also war das nicht großartig? Ich meine, wir haben ja wirklich lange drauf gewartet. Und jetzt ist das Sommerwetter da Ende Mai großartig. Und es bleibt heute auch so. Ne? Heute ist der wärmste Tag in dieser Woche mit bis zu 32 Grad. Das ist echt der Hammer. Dann knallt es hier auch gerade rein. Mit diesem coolen Song aus den 80ern. Von Joan Jett and the Blackhearts. I love rock and roll.

0: Die Radio Brocken Morgenshow mit Sonne im Herzen und im Radio natürlich. Eben. Schön, dass Sie mit uns in die kurze Woche starten. Das Wochenende war ja voll mit Ihrer liebsten Musik.
1: Ja.
0: Die WhatsApp-Wunschhits. Das war wieder schön. Und wir liefern natürlich weiter. Die Pet Shop Boys gleich nach Dermot Kennedy. Kiss Me.
1: 6.18 Uhr. Es ist Zeit für unnützes Wissen mit Tomatengeschmack.
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0: Hier ist die Radio Rock Morgenshow. Amrei und Thilo. Und bellende Hunde von den Pet Shop Boys. So starten wir den Dienstag.
1: Klingt so mystisch gerade, wie du das sagst. 6.26 Uhr haben wir's.
2: Moin.
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7: Ihr 60 Sekunden Tageshoroskop. Widder.
8: Sie sind unser Glücksständchen des Tages. Gebotene Chancen sollten Sie nutzen. Es wird sich lohnen.
9: Stier.
8: Ihre Unabhängigkeit können Sie endlich wieder ausbauen.
9: Zwillinge.
8: In Sachen Verführung sind Sie sehr einfallsreich. Ihren Partner freut's.
9: Krebs.
8: Sie sind zwar offen für neue Projekte, sollten aber die alten erst einmal zu Ende bringen.
9: Löwe.
8: Sie neigen dazu, sich zu viel vorzunehmen. Behalten Sie Ihre Termine unbedingt im Auge.
9: Jungfrau.
8: Heute liegt es an Ihnen, ob aus einem Flirt mehr wird.
9: Waage.
8: Private Kontakte lassen sich sehr gut vertiefen.
9: Skorpion.
8: Die Zusammenarbeit mit Ihren Kollegen läuft endlich wieder harmonischer.
9: Schütze.
8: Beim Naschen sollten Sie aufs richtige Maß achten.
9: Steinbock.
8: Sie sind sehr engagiert und können Freunde einen großen Gefallen tun.
9: Wassermann.
8: Lassen Sie heute auch die kleinsten Details nicht aus dem Auge.
9: Fische.
8: In kniffligen Gesprächen finden Sie genau die richtigen Worte.
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1: Also vielleicht sind Sie ja auch in frisch gewaschener Bettwäsche aufgewacht heute Morgen. Das war ja am Wochenende. Waschen, ja. Raushängen
2: und nach einer Stunde wieder reinholen.
1: Genau. Och, das hat so herrlich geduftet. Wundervoll. Wir machen weiter mit diesem tollen Wetter heute. 15 Grad haben wir schon in Tauhart bei Bad Bibra. Gentin auch 15 Grad, strahlend blauer Himmel, strahlende Sonne und 32 Grad.
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11: Es ist 6.30 Uhr. Ich bin Dirk Rosenberg. Guten Morgen. Lebenswertes Sachsen-Anhalt. Im neuen Gemeindecheck Daseinsvorsorge vom Institut der Deutschen Wirtschaft haben ganze 48 Städte und Gemeinden aus unserem Bundesland die Bestnote sehr gut bekommen. Bewertet wurden dabei in dem bundesweiten Ranking die Infrastruktur, die Versorgung mit Ärzten, Schulen und schnellem Internet. Den landesweiten Bestwert hat Halle geholt, gefolgt von Magdeburg und Wernigerode. Sachsen-Anhalts Ministerpräsident Sven Schulze kann sich doch eine Lockerung der Schuldenbremse vorstellen, aber nur unter Bedingungen. Schulze hat der Welt am Sonntag gesagt, zuerst müssten konkrete Sparkonzepte auf dem Tisch liegen. Erst wenn die nicht reichen, dann könne man im Einzelfall über die Schuldenbremse reden. Das ist eine andere Position als die seiner Partei. Die CDU hatte sich auf ihrem Bundesparteitag im Februar noch gegen weitere Lockerungen ausgesprochen. In einer Regionalbahn nach Dessau-Roßlau hat ein Fahrgast am Wochenende einen Zugbegleiter mit einer Glasflasche attackiert und ihn geschlagen. Mitreisende haben dann sofort eingegriffen und den Angreifer bis zum Eintreffen der Polizei festgehalten. Der 36-Jährige hatte fast 1,5 Promille. Eine Studentin aus Halle verwaltet jetzt für ein Jahr eine komplette schwedische Insel. Miriam Wiskemann hat sich beim Wettbewerb der schwedischen Tourismusagentur gegen mehr als 2000 Bewerber durchgesetzt. Die Insel selbst ist allerdings sehr unwirtlich. Sie besteht aus Steinen und wird ausschließlich von Kormoranen bewohnt. Hin kommt man nur mit dem Kajak. Und das ist die gute Nachricht aus Sachsen-Anhalt. Georg Friedrich Händel wird jetzt zur Playmobil-Figur. Die Stiftung Händelhaus und das Stadtmarketing Halle haben diese exklusive Sonderfigur gemeinsam entwickelt und sie stellen sie heute kurz vor den Händel-Festspielen vor. Jetzt ist es kurz nach 6:30 und Sie sind auf dem aktuellsten Stand.
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0: Mit dem dicken Problem auf der A2 Richtung Hannover. 7 Kilometer Stau Richtung, habe ich ja schon gesagt, in welche Richtung, zwischen Irksleben und Allerengersleben in der Baustelle. 40 Minuten kostet sie das im Moment. Geblitzt werden sie auf der A36 Richtung Braunschweig, Höhe Wernigerode Nord. A38 Richtung Göttingen, zwischen Merseburg Süd und Rastplatz Geiseltal. B180 Richtung Eisleben in Höhe Rothenschirmbach und Magdeburg-Walter-Rathenau-Straße statt auswärts. Sie finden alle Staus und Blitzer jederzeit in unserer kostenlosen Radio-Brocken-App. Kommen Sie gut in den Dienstag. Moin.
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1: Nein, heute ist nicht Montag, auch wenn es sich so anfühlt. Wir haben aber dennoch entschieden, dass Thilo diese Woche mal aufs Korn nimmt in seinem lustigen Seitenhieb, weil die ja auch was Besonderes ist. Ne? Die letzte kurze Woche vor den Weihnachtsfeiertagen.
0: Oh Gott.
1: Wir müssen also jetzt ordentlich ranklotzen.
0: Also freuen wir uns auf Weihnachten. Es geht ja hervorragend mit der besten Musik für Sachsen-Anhalt.
1: Mein Mann hat gestern gesagt, und es ist ja gar nicht mehr lange hin.
0: Ist gar nicht mehr lange. So gesehen, wir hören gleich Gianna Nannini, passend zu ihrem Cappuccino an diesem Dienstagmorgen und vorher das Beste von heute mit Topic.

0: Buongiorno.
1: Buongiorno.
0: Guten Morgen, ein strahlender Dienstag kommt doch auf uns zu. Sie und wir strahlen einfach mit. Amrei und Thilo hier, die Radio Bocken Morgenshow um 6.41 Uhr.
2: Mel Gibson hat uns eine gute Steilvorlage gegeben in dem Film Was Frauen wollen. Da kann er die Gedanken von Frauen lesen, ist selber ganz überrascht. Und wir waren neugierig, haben den Faden mal so ein bisschen weiter gesponnen und haben uns gefragt, möchten Sie auch die Gedanken Ihres Partners lesen können vielleicht? Und zack, melden Sie sich zu uns in die Show, wie auch Denise aus Salzertal. Du willst deine Gedanken lesen können?
3: Oh ja.
2: Warum? Ganz oft? Erzähl.
3: Ja. Naja, das ist so extrem lang, sind wir jetzt noch nicht zusammen. Und manchmal sind dann so Gedanken, wo man sich anlächelt. Und dann sage ich auch das öfter immer, ich möchte gerne mal gerade in deinen Kopf gucken, was du gerade denkst.
2: Was sagt er denn da?
3: Er sagt einfach nur, ach, ich freue mich einfach. Also das ist so, ja. Ja, das ist, also ich habe mal kurz aus dem Nähkästchen geplaudert. Wir haben uns über eine Dating-App kennengelernt. Und ich habe die Hoffnung in dieser App eigentlich schon aufgegeben, wollte mich schon längst wieder abmelden. Und dann hat er mich angeschrieben. Und das ist dann halt so, wo ich mir denke, manchmal ja, Schicksal. Und das sind halt so manchmal so eine Dinge, wo ich mir denke, ich würde gerne mal in deinen Kopf gucken.
0: Hin und wieder fände ich das auch gut. Aber im Gegensatz zu Denise kenne ich meinen Mann jetzt wirklich fast 30 Jahre. Und ich kann halt immer mal wieder in bestimmten Reaktionen erraten, was da so abgeht bei ihm. Und das Beste ist es dann eh, es anzusprechen und auszusprechen.
2: Ja, und ich glaube, es würde auch ganz schön stresseln, oder? Wenn du so immer weißt, was der andere denkt. Keine Ahnung, was denken Sie? Das interessiert uns. Da wir Ihre Gedanken nicht lesen können, gerne eine Sprachnachricht. 0345 20 44 300. Ab mit

0: Lalalalalong ist auch der Stau leider auf der A2 Richtung Hannover. Zwischen Irksleben und Allingersleben in der Baustelle. Also 7 Kilometer ist er lang, kostet sie im Moment 40 Minuten, haben wir weiter auf dem Schirm für Sie. Und der aktuellste Blitzer steht auf der B180 Richtung Eislebenhöhe Rotenschirmbach. 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
1: Also Klimaanlage ist schon geil bei so einem Wetter, ne? Im Auto. Absolut. Gerade, wenn man dann in so einer Ballersonne steht. 15 Grad im Moment. Bis zu 32 werden sie im Laufe des Tages mit eben diesem tollen sommerlichen Wetter.

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1: Na, wieder sauber zum Start in den Dienstag? Müssen wir ja mal fragen hier bei Radio Brocken nach dem Dreckschweinfest in Hergesdorf.
2: I love it.
1: Ab durch den Schlamm. Ach, eine schöne Pfingsttradition. Also frisch geduscht in den Dienstag mit Thilos lustigem Seitenhieb auf die kurze Woche.
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5: Ja, typischer Dienstag. Einfach besser als Montag. Obwohl die Briten gestern Spaß hatten beim Cheese Roll. Da flitzen Menschen einem Käse hinterher, der einen Berg runterrollt. Ich finde das ja lustig. Ja, ich weiß, man soll nicht mit dem Essen spielen. Diese Woche steht einiges an. Passend zur Hitze die Eishockey-WM bei uns und bei den Käserollern in Großbritannien. Gut, bei den Briten fällt das nicht auf. Da scheint eh nur höchstens dreimal im Jahr die Sonne. Und unser Rainer Hasi Haselhoff sieht seinem feierlichen Abschied entgegen. Da lauscht er dann seiner Lieblingsmusik von Tom Petty vom Orchester der Bundeswehr und verdrückt ein leises Tränchen. Und dann ruft seine Frau Gabi plötzlich: Rainer, Zapfenstreich, jetzt aber ab ins Bett.
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0: Sommermucke passt hervorragend zu diesem Dienstag. Schönen guten Morgen mit Radio Brocken.
1: 7:03 ist es.
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0: Schön die Sommerbräune pflegen. Ne? Die kam ja fast von alleine am Wochenende und das geht ja weiter so mit diesem tollen Wetter. Wir haben jetzt im Moment in Tauhart bei Bad Vibra 15 Grad, Gentin 15 Grad. Keine Socken in den Sandalen, keine Jacke an, das ist wirklich ungewöhnlich, also so das erste Mal. Ich habe mich am Wochenende eher auf, also in meinem Zuhause so eingeschlossen, ich wollte eigentlich nichts, ne? Und irgendwie, und heute Morgen mit Zug und Fahrrad, das ist herrlich, so befreite Menschen zu sehen einfach, das ist toll. Und es wird heute auch wieder richtig warm mit 32 Grad.
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15: Es ist 7 Uhr. Ich bin Dirk Rosenberg. Guten Morgen. Halle ist die lebenswerteste Stadt in Sachsen-Anhalt. Das zeigt jetzt der Gemeindecheck Daseinsvorsorge vom Institut der Deutschen Wirtschaft, der fast 11.000 Gemeinden bundesweit verglichen hat. Bewertet wurden die Versorgung mit Ärzten, Schulen und schnellem Internet. Halle landet dabei insgesamt bundesweit auf Rang 37, gefolgt von Magdeburg auf Platz 103 und Wernigerode auf Platz 119. Wer keine Kinder hat, der soll künftig mehr in die Pflegeversicherung einzahlen. Laut dem Redaktionsnetzwerk Deutschland plant Gesundheitsministerin Warken, den Beitragszuschlag für Kinderlose um 0,1 Prozentpunkte anzuheben auf dann 4,3%. Bei Versicherten mit Kindern soll sich dagegen nichts ändern. Hintergrund ist ein drohendes Milliardendefizit in der Pflegeversicherung. Auf einem Spielplatz in Oberharz am Brocken ist ein 11-Jähriger am Wochenende schwer am Kopf verletzt worden. An einer Seilrutsche ist das Stahlseil gerissen, als der Junge da drauf war. Ein Rettungshubschrauber hat ihn ins Krankenhaus geflogen. Die Polizei ermittelt wegen fahrlässiger Körperverletzung. Der VfL Wolfsburg steigt aus der Fußball-Bundesliga ab. Der VfL hat das Relegationsrückspiel beim SC Paderborn am Abend mit 1:2 nach Verlängerung verloren. Das Hinspiel war noch 0:0 ausgegangen. Für Paderborn geht's damit nach 6 Jahren jetzt wieder zurück in die erste Liga. Und das ist die gute Nachricht aus Sachsen-Anhalt. Schnelles Internet ist in unserem Bundesland inzwischen fast überall verfügbar. 93% der Haushalte können mit mindestens 100 Mbit surfen, arbeiten und streamen. Und besonders auf dem Land hat sich da sehr viel getan. Es gibt kaum noch Orte ohne Anbindung ans schnelle Internet. Jetzt ist es 7:15 und Sie sind auf dem aktuellsten Stand.
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1: Eieiei, die Tiere sind unterwegs am Morgen und leider werden einige da erwischt auf der Straße. Also ein totes Tier liegt gerade auf der A2 Richtung Hannover zwischen Rastplatz Ilegrund und Burg Ost auf der linken Spur. Noch eins auf der A9 Richtung Nürnberg zwischen Weißenfels und der Raststätte Osterfeld. Mittlere Spur und 7 Kilometer Stau haben wir auf der A2 Richtung Hannover wegen der Baustelle. Zwischen Irxleben und Allerengersleben im Baustellenbereich. Das kostet sie im Moment satte 40 Minuten. Geblitzt werden sie. Auf der A36 Richtung Braunschweig, Höhe Wernigerode Nord, A38 Richtung Göttingen zwischen Merseburg Süd und dem Rastplatz Geiseltal, dann auf der B180 Richtung Eisleben in Höhe Rothenschirmbach und Magdeburg in der Walter-Rathenau-Straße statt auswärts. Sie melden Staus und Blitzer kostenlos 08052 58 52. Gute Fahrt!
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0: Ja, willkommen im Sommer. Also ist ja ein Frühling mit sommerlichen Temperaturen. So. Wir wuppen die kurze Woche mit ganz viel Energie aus dem langen Pfingstwochenende. Ach, war das herrlich. Sie haben das Wetter genossen, waren baden und Eis essen.
1: Und vielleicht auch im Theater. Wundestadt heißt das Stück über den Weihnachtsmarktanschlag in Magdeburg, das am Samstag Premiere hatte. Wie hat sich das denn angefühlt? Sie hören es. In 7 Minuten hier bei uns.

0: mit der Radio Brocken Morgenshow. Aus dem sonnigen, langen Wochenende. Rein in eine sonnige, kurze Woche.
1: Ja.
0: 7.10 Uhr haben wir es. Locker, flockig, sommerleicht. Das ist eine schöne Seite unseres Lebens. Und die Schattenseiten müssen wir eben auch ertragen und verarbeiten. Und das geht mit Kunst. Unter anderem der Anschlag auf den Magdeburger Weihnachtsmarkt, der uns wie ein Dorn im Fleisch steckt.
1: Ja, den gibt es jetzt im Theater, also nicht das Attentat, sondern eben das, was das mit uns so auf der Gefühlsebene macht. Wundestadt, das ist zumindest schon mal ein treffender Titel für das Theaterstück, das so am Samstag also Premiere hatte. Wie so eine Art Therapiesitzung ist das aufgebaut. Betroffene reden über ihre ganz persönlichen traumatischen Erlebnisse. Und wie hat sich das angefühlt? Unser Radiobrocken Sachsen-Anhalt-Reporter hat sich das Stück mit Ihnen angeschaut und direkt danach gefragt.
2: Ich fand das Stück toll, weil es die Betroffenen in den Vordergrund gerückt hat und der Täter zum Glück nicht die Hauptrolle gespielt hat, weil der hat schon genug Plattformen bekommen.
3: Es war, fand ich, einfach schwach. Also es war zu wenig Tiefe drin, es war kein Bühnenbild da, keine Kostüme. Ich habe mehr erwartet, war nicht provokativ genug für mich, man wollte keinem auf den Schlips treten.
4: Ich bin dem Theater Magdeburg unglaublich dankbar dafür, dass sie diese Ereignisse, diesen Anschlag aufgearbeitet haben, sich diesem Thema gestellt haben und den Versuch gewagt haben, zu sowas wie kollektiver Traumaverarbeitung beizutragen.
0: Also sehr unterschiedliche Meinungen. Am besten ist natürlich ein eigenes Bild machen. Die nächsten Veranstaltungen, also heute Abend und auch am 7. Juli, sind leider ausverkauft. Also das Stück hat natürlich krassen Zulauf, ja, aber das Theater plant weitere Vorstellungen, sodass Sie sich da dann auch ein Bild machen können.
1: 7.12 Uhr ist es. Wir starten gemeinsam in den Dienstag. Hier ist Radio Brocken mit Andrea Thilo. Guten Morgen.

0: Ja, so ist das. Wenn ich Hunger habe, dann höre ich statt I promise, Pommes, Pommes. Aber das kann ja auch super. Nur.
1: Also hast du gerade Hunger?
0: Nein, ich wollte das nur mal erwähnt haben.
1: Jetzt schau doch mal in die Radiowochenverkehrszentrale um 19:45.
0: Ja, da sieht es leider nicht gut aus. Wir haben 12 Kilometer Stau. 12 Kilometer auf der A2 Richtung Hannover. Das ist wirklich blöd. Wir sind dabei innen zwischen Irxleben und Allerengersleben in der Baustelle. 40 Minuten ungefähr, wenn nicht mehr, müssen Sie einplanen. Der aktuellste Blitzer steht in Krevese, in der Hauptstraße Richtung Osterburg. 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
1: Das war aber lustig gerade. Fucking Stau, wolltest du sagen. Hast du gedacht, ne? Das geht ja auch um Gedankenlesen in unserer Show heute. Möchten Sie gerne mal Gedanken lesen von Ihrem Partner? Thilo äußert sie glatt mal, ne? Irgendwie. Schreiben Sie uns da gerne oder schicken eine Sprachnachricht 0345 20 44 300. Ich sag ganz klar, das Wetter wird geil. Blauer Himmel, Sonne, 32 Grad.

0: Imagine Dragons wäre auch so eine Band, die ich mir wünschen würde bei ja, den WhatsApp-Wunschhits. Oh, das war doch mal wieder eine feine Sache am Wochenende, ne? Dieses perfekte Sommer-Sonnenwetter und dazu ihre Lieblingshits, die sie sich gewünscht haben. Radio Brocken hier um 7.20 Uhr.
1: Ja, sie haben für Abwechslung gesorgt mit ihren Wünschen und ihren Lieblingshits, ob jetzt am See oder beim Grillen mit Freunden, beim Chillen im Garten oder auch beim Arbeiten. Die lieben einfach Radio Brocken.
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0: Ja, machen wir mit Lieblingsmusik. Und dazu gehören natürlich die besten 80er. Da gibt es jetzt Filmmucke. Irene Cara, Flashdance bei Radio Brocken. Kommen Sie gut in die kurze Woche, in diesen Dienstag.
1: Guten Morgen.

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1: Jetzt noch einen schönen Kaffee, heute Nachmittag einen schönen Eiskaffee.
2: Ah.
1: Guten Morgen mit Radio Brocken.
2: Es ist 7.27 Uhr, 3 vor halb 8.
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1: Nahmen Sie Ihren Sonnenhut noch auf vom Wochenende damit zum Job? Ja, warum denn nicht? Weil es ist genau so schön wie am Wochenende. Und das wird der wärmste Tag in dieser Woche mit bis zu 32 Grad. Wir haben jetzt schon 18 in Rengerslage bei Osterburg, Magdeburg mit 20 Grad dabei. Ganz viel Sonne. Ab morgen kommen dann wieder ein paar mehr Wolken und dann wird es wieder angenehmer.
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14: Es ist 7.30 Uhr. Ich bin Dirk Rosenberg. Guten Morgen. Lebenswertes Sachsen-Anhalt. Im neuen Gemeindecheck Daseinsvorsorge vom Institut der Deutschen Wirtschaft haben ganze 48 Städte und Gemeinden aus unserem Bundesland die Bestnote sehr gut bekommen. Bewertet wurden dabei in dem bundesweiten Ranking die Infrastruktur, die Versorgung mit Ärzten, Schulen und schnellem Internet. Den landesweiten Bestwert hat Halle geholt, gefolgt von Magdeburg und Wernigerode. Sachsen-Anhalts Ministerpräsident Sven Schulze kann sich doch eine Lockerung der Schuldenbremse vorstellen, aber nur unter Bedingungen. Schulze hat der Welt am Sonntag gesagt, zuerst müssten konkrete Sparkonzepte auf dem Tisch liegen. Erst wenn die nicht reichen, dann könne man im Einzelfall über die Schuldenbremse reden. Das ist eine andere Position als die seiner Partei. Die CDU hatte sich auf ihrem Bundesparteitag im Februar noch gegen weitere Lockerungen ausgesprochen. In einer Regionalbahn nach Dessau-Roßlau hat ein Fahrgast am Wochenende einen Zugbegleiter mit einer Glasflasche attackiert und ihn geschlagen. Mitreisende haben dann sofort eingegriffen und den Angreifer bis zum Eintreffen der Polizei festgehalten. Der 36-Jährige hatte fast 1,5 Promille. Eine Studentin aus Halle verwaltet jetzt für ein Jahr eine komplette schwedische Insel. Miriam Wiskemann hat sich beim Wettbewerb der schwedischen Tourismusagentur gegen mehr als 2000 Bewerber durchgesetzt. Die Insel selbst ist allerdings sehr unwirtlich. Sie besteht aus Steinen und wird ausschließlich von Kormoranen bewohnt. Hin kommt man nur mit dem Kajak. Und das ist die gute Nachricht aus Sachsen-Anhalt. Autofahrer im Saale-Kreis kommen zwischen Großkainer und Lundstedt ab heute wieder zügig durch. Die L180 ist fertig saniert und wird wieder freigegeben und das einen Monat früher als ursprünglich geplant. Jetzt ist es kurz nach 7:30 und Sie sind auf dem aktuellsten Stand.
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15: Ja, da sind wir bei Ihnen, wie immer, will ich fast sagen, auf der A2 Richtung Hannover. Da müssen wir mit der Baustelle kämpfen, oder Sie besser gesagt, 12 Kilometer Stau zwischen Irxleben und Allerengersleben Richtung Hannover, 40 Minuten ungefähr, wahrscheinlich ein bisschen mehr, müssen Sie tatsächlich einplanen. Dann haben wir ein totes Tier im Saale-Kreis zwischen Obhausen und der Auffahrt A38 Querfurt, mittig auf der Fahrbahn. Und geblitzt werden sie A36 Richtung Braunschweighöhe, Wernigerode Nord, Krevese Hauptstraße Richtung Osterburg, dann in Magdeburg Walter-Rathenau-Straße stadtauswärts und Üngligen in der Chausseestraße. Sie melden Staus und Blitzer kostenlos 08000 52 58 52. Gute Fahrt.
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15: Ja, doch, 7:30, da kann man unseren Schulkindern schon mal schöne Pfingstferien wünschen, oder?
1: Vielleicht sie sind schon wach.
15: Mit einem Auge schon wach. Für alle anderen, kurze Woche.
1: Yes, Abrei und Thilo hier. Mit der Frage an Sie, würden Sie gerne die Gedanken von Ihrem Partner lesen können?
16: Wer will denn das? Wer will denn da in die Köpfe reingucken? Man ist manchmal froh, wenn man nicht weiß, was die anderen denken.
1: Ja. Sagt der Uwe aus Gerbstedt. Und Sie so? 0345 20 44 300. Gerne per Sprachnachricht zu uns in die Show. It's 10.

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1: Nichts denken geht nicht.
2: Warte mal, ich probiere das.
1: Das geht nicht.
2: Direkt. Nee, stimmt.
1: Die Radio Rockenmorgen Show hier. Amrei und Tino um 7.40 Uhr. Deswegen, wenn jemand ihre Gedanken lesen könnte, wird er da irgendetwas finden.
2: Oh, oh.
1: Auf jeden Fall.
2: Oh, oh.
1: Und unsere Frage geht in diese Richtung. Ja. Würden Sie gerne mal von Ihrem Partner die Gedanken lesen können? Schön, dass Sie sich so zahlreich zu uns in die Show melden.
3: Um meine Gedanken zu lesen zu können von meinem Schatzi, oha, das würde ich lieber nicht wissen wollen, weil aus dem einfachen Grund, weil Gedanken sind frei.
4: Völlig unmöglich. Nur an seinen Reaktionen und Taten kann man erkennen, was für ein Mensch er ist.
5: Also, bei meiner Partnerin brauche ich keine Gedanken lesen. Ich schaue ihr ins Gesicht und schon weiß ich Bescheid.
2: So.
1: Na guck mal, was denkst du
2: läuft
1: jetzt?
2: Das.
1: Ich kann leider keine Gedanken lesen. Ich würde hin und wieder mal auch bei meinem Mann. Aber wir leben nach dem Motto, wenn, dann sprechen wir das auch aus.
2: Ja. Ich muss gestehen, ich habe da ein paar Mal drüber nachgedacht. Und ich kann mich nicht so richtig festlegen. Mhm. Ich glaube auch, dass es eine gewisse Art Stress wäre, wenn man das könnte. Weißt du, wenn du so...
1: Ja, du wirst permanent bombardiert von irgendwelchen Dingen, glaube, mit denen du dich dann wieder auseinandersetzen musst.
2: Und ich glaube, umso mehr man so ein bisschen Abstand zueinander auch hat auf der Ebene, desto besser funktioniert.
1: Ein paar Geheimnisse sollte doch auch jeder
2: eben
1: haben. Ne?
2: Was sagen Sie denn so dazu? Hm. Gerne her mit Ihren Gedanken. 0345 24 300.
1: Sprechen bitte, sprechen.

0: Oh Mann, das wird immer länger.
1: Der auf Stau der,
0: ja,
1: auf der A2.
0: Krass. Guten Morgen mit Radio Brocken um 7:45, also 12 Kilometer Stau haben wir auf der A2 Richtung Hannover zwischen Irxleben und Allerengersleben in der Baustelle. Das ja, kostet sie 40 oder 45 oder 50 Minuten. Der aktuelle Blitzer steht in Üngligen in der Chausseestraße. 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
1: Bitterfeld, Poch und die ganze Region drumherum erholt sich jetzt wieder vom langen Festivalwochenende über Pfingsten. Da war ja wieder ordentlich was los. Bei weiterhin Sommer im Mai. Heute bei bis zu 32 Grad. Also hopps, Sprung in die Gotsche.
2: Ja. 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

0: Sommer im Frühling. So fühlt sich's an.
1: Ja.
0: Guten Morgen mit Radio Brocken um 10 vor 8.
1: Guten Morgen.
0: Ja, es ist logisch, dass in den Städten dann aus der Frühlings- und die Sommerbepflanzung wird.
1: Ja.
0: Wie soll das anders sein?
1: Und sie retten dabei die Stiefmütterchen in Merseburg zum Beispiel. Vorm Bahnhof und im Schlossgarten stehen die ja in diesen städtischen Frühlingsbeeten. Die werden heute verschenkt und hoffen somit auf ein längeres Leben. Also bei Interesse einfach passendes Behälter mitbringen. Vorbeischauen dann heute am Vormittag und am Nachmittag am Bahnhof und im Schlossgarten. Sonst kriegen sie die Wurzelballen direkt auf die Hand. Wäre ja auch blöd. Und dann überleben die kleinen Stiefmütterchen vielleicht nicht. Aber sie machen das schon. Ich finde das eine feine Sache. Dann finden die bei ihnen im Garten vielleicht einfach nochmal einen zweiten Frühling.

0: 80-jährige Cher macht uns vor, wie es geht.
1: Einfach
2: was
1: fit.
2: Denn?
0: Ach so. Einfach fit.
2: Und wir haben die Radio Bocken Sonnenuhr aufgestellt. Es ist 7.57 Uhr.
1: Guten Morgen mit Radio Bocken.
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2: Guten Morgen.
1: Guten Morgen.
2: Wir strahlen. Mehr brauchen wir einfach nicht zu sagen. Die Sonne strahlt, wir strahlen. Bis zu 32 Grad warm, heiß wird es heute.
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1: Es ist 8 Uhr. Ich bin der Rosenberg. Guten Morgen. Eine neue Studie belegt jetzt, in Sachsen-Anhalt lässt es sich gut leben. Aus unserem Bundesland haben gleich 48 Orte im Gemeindecheck Daseinsvorsorge des Instituts der Deutschen Wirtschaft die Bestnote sehr gut bekommen. Bewertet wurden die Infrastruktur, die Versorgung mit Ärzten, Schulen und schnellem Internet. Den landesweiten Bestwert hat Halle geholt, gefolgt von Magdeburg und dann Wernigerode. Wer kinderlos ist, der soll künftig mehr in die Pflegeversicherung einzahlen. Das plant Bundesgesundheitsministerin Warken. Laut Redaktionsnetzwerk Deutschland soll der Beitragssatz für Kinderlose auf 4,3% steigen. Das sind 0,1 Prozentpunkte mehr als bisher. Versicherte mit Kindern zahlen dagegen weiterhin bis zu 3,6%. Hintergrund ist ein drohendes Milliardendefizit in der Pflegeversicherung. Auf einem Spielplatz im Oberharz am Brocken ist ein 11-Jähriger am Wochenende schwer am Kopf verletzt worden. An einer Seilrutsche ist das Stahlseil gerissen, als der Junge da drauf war. Ein Rettungshubschrauber hat ihn ins Krankenhaus geflogen. Die Polizei ermittelt wegen fahrlässiger Körperverletzung. Wegen des drohenden Kerosinmangels haben viele Reisende in Deutschland schon ihr Verhalten geändert. Fast jeder Fünfte hat schon einen Flug storniert oder umgebucht. Tourismusexperten sehen darin aber auch eine Chance für den Deutschlandtourismus. Besonders den Urlaubsorten an Nord- und Ostsee könnte das mehr Besucher bescheren. Und das ist die gute Nachricht aus Sachsen-Anhalt. Herzpatienten in der Region können jetzt präziser und schonender behandelt werden. Das evangelische Herzzentrum Coswig hat sein Herzkatheterlabor modernisiert. Kernstück sind dabei hochauflösende Bilder. Engstellen in den Gefäßen lassen sich damit viel früher erkennen und auch behandeln. Jetzt ist es kurz nach 8 und Sie sind auf dem aktuellsten Stand.
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0: Also ein bisschen weniger ist geworden. 11 Kilometer Stau auf der A2 Richtung Hannover zwischen Irxleben und Allerengersleben. In der Baustelle, naja, eine halbe Stunde kostet sie das. Dann haben wir ein totes Tier im Saalekreis zwischen Obhausen und der Auffahrt A38 Querfurt, mittig auf der Fahrbahn. Und geblitzt werden sie. A36 Richtung Braunschweig, Höhe Wernigerode Nord, dann in Krevese Hauptstraße Richtung Osterburg, Magdeburg-Walter-Rathenau-Straße stadtauswärts, in Üngligen in der Chausseestraße. Und der Dirk hat auch noch ihn entdeckt.
10: Ich habe gesehen, dass ein Lettin in Richtung Schiebzig ein grauer Caddy steht und halt auch Fotos macht. Glaube ich in beide Richtungen.
0: Alles klar. Sie melden Staus und Blitzer kostenlos. 08000 52 58 52. Gute Fahrt.
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2: So, wir machen uns nochmal bewusst, dass wir ja aus einem langen Wochenende kommen, dass es so bis Ende des Jahres nicht mehr gibt. Und die kurze Woche, in der wir jetzt drinstecken, gibt es auch nicht mehr vor den Weihnachtsfeiertagen. Gott. Wir schaffen das und wir genießen das Wetter weiterhin mit Baden und Eis essen.
0: So, machen wir es.

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1: Guten Morgen. Was kann Kunst und was kann Theater? Offenbar eine ganze Menge, wenn es um das Stück Wunde Stadt geht, das am Samstag in Magdeburg Premiere gefeiert hat. Das Trauma des Magdeburger Weihnachtsmarkt-Anschlags im Fokus. Unser Radiobrocken Sachsen-Anhalt-Report hat sich das Stück mit Ihnen gemeinsam angesehen. Gedanken und Gefühle?
2: Insgesamt fand ich schon sehr gut. Es wurde sehr viel angesprochen. Wie kann man versuchen, zusammenzuleben und worauf sollte man sich vielleicht einigen? Also so eine Grundtoleranz, dass man dann da wieder zuhört und nicht zu schnell urteilt und wo unsere Wurzeln liegen. Und das hat mich schon gefreut. Fand ich sehr klug.
3: Also es war zu wenig Tiefe drin. Es war kein Bühnenbild da, keine Kostüme. Ich habe mehr erwartet. Es war nicht provokativ genug für mich.
4: Ja, das hat mich schon sehr angefasst. Ich glaube, das Theater hat das fantastisch hinbekommen, das zu verarbeiten.
5: Sensibel, alle Themen angesprochen, nicht nur zurückgewandt, auch nach vorn gewandt. Tolles Stück.
6: Wenn ich ehrlich bin, eine gewisse Art von Freude insofern, als dass ich gesehen habe, dass sich Magdeburg auch damit beschäftigt und auch damit irgendwie abschließen kann und selber sich Gedanken machen kann und es nicht einfach verschließt in irgendeiner Schachtel.
0: Schön gesagt. Also vorwiegend über, also positive Reaktionen. Die Vorstellungen heute Abend und auch am 7. Juni sind schon ausverkauft, aber es wird weitere Vorstellungen geben. Das hat das Theater gesagt, damit sie sich auch ein eigenes Bild machen können.
1: Ja.
0: Wunde Stadt, das Theaterstück zum Magdeburger Weihnachtsmarktanschlag.

0: Schöne Energie von Rod Stewart, um in die neue kurze Woche zu starten. Und da schauen wir auch gleich um 8:45 in die Radio Brocken Verkehrszentrale.
1: Wir sind bei Ihnen auf der A2 Richtung Hannover zwischen Irxleben und Ingersleben in der Baustelle. 12 Kilometer ist er lang heute. Der Stau kostet Sie 40 Minuten. Und der aktuellste Blitzer steht auf der A38 zwischen Halle Süd und Schafstedt in beiden Richtungen. 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
0: Ja, sind Pfingstferien irgendwie. Urlaubsverkehr vielleicht plus Berufsverkehr. An anderen Stellen machen sich die Pfingstferien nicht so, also bemerkbar, indem nicht so viel los ist. Auf Park-and-Ride-Plätzen zum Beispiel, in Bus und Bahnen zum Beispiel.
1: Oder bei Ihnen zu Hause.
0: Ja, ruhig ist jetzt. Kinder weggeschickt, ne? Zu Oma, Opa. Sehr gut. Also heute ganz viel Sonne und bis zu 32 Grad. Herrliches Badewetter, liebe Kinder. Genießt das, ne? Schönen guten Morgen mit Radio Brocken.
1: Moin.

0: Vom Profisportler zum Profimusiker. Großartig. Bruce Hornsby and The Range. Ich liebe diesen Song. Guten
1: die
0: Morgen mit Radio Brocken.
1: Morgenshow ist hier, 8.18 Uhr. Ja, das geht hier von einem Partywochenende zum nächsten. Ne? Pfingsten mit all den vielen Veranstaltungen im ganzen Land, von der Saale-Weinmeile im Burgenlandkreis übers Dreckschweinfest in Hergesdorf bis zur feierlichen Eröffnung des Stadtbads in Zörbig und ja noch ganz viel mehr.
0: Ja, und in genau zwei Wochen trifft sich dann Sachsen-Anhalt auf dem größten Landfest des Jahres.
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1: Sie hören die Radio Morgenshow mit Amrei und Thilo. 8.27 Uhr ist es.
2: Einen schönen Dienstag.
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2: Blauer Himmel, goldene Sonne, es ist kein Regen in Sicht und wir sind schon bei 21 Grad in Scheiblitz bei Freiburg zum Beispiel und in Oschersleben auch. Und 32 Grad werden es heute, der wärmste Tag in dieser Woche. Morgen gibt es wieder für alle, die so die Hitze nicht so mögen, ein bisschen Entspannung. So,
1: sehr schön.
2: Mitte 20 Grad.
1: Gut, dann komme ich morgen nochmal wieder.
2: Das ist schön.
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14: Es ist 8.30 Uhr. Ich bin Dirk Rosenberg. Guten Morgen. Halle ist die lebenswerteste Stadt in Sachsen-Anhalt. Das zeigt der Gemeindecheck Daseinsvorsorge vom Institut der Deutschen Wirtschaft, der fast 11.000 Gemeinden bundesweit verglichen hat. Bewertet wurden die Versorgung mit Ärzten, die Infrastruktur und auch Schulen und schnelles Internet. Halle landet dabei insgesamt auf Rang 37, gefolgt von Magdeburg auf Platz 103 und Wernigerode auf Platz 119. Ex-Ministerpräsident Rainer Haseloff wird heute offiziell verabschiedet. Er bekommt seinen großen Zapfenstreich. Haseloff hat sich dafür drei persönliche Musikstücke ausgesucht. Tom Petty's Learning to Fly, Land of Hope and Glory von Edward Elgar und das Kirchenlied Nehmt Abschied, Brüder. Haseloff war knapp 15 Jahre Ministerpräsident. Er hatte das Amt im Januar an Sven Schulze übergeben. Auf einem Spielplatz in Oberharz am Brocken ist ein 11-Jähriger am Wochenende schwer am Kopf verletzt worden. An einer Seilrutsche ist das Stahlseil gerissen, als der Junge da drauf war. Ein Rettungshubschrauber hat ihn ins Krankenhaus geflogen. Die Polizei ermittelt wegen fahrlässiger Körperverletzung. Der VfL Wolfsburg steigt aus der Fußball-Bundesliga ab. Der VfL hat das Relegationsrückspiel beim SC Paderborn am Abend mit 1:2 nach Verlängerung verloren. Das Hinspiel war noch 0:0 ausgegangen. Für Paderborn geht es damit nach 6 Jahren wieder zurück in die erste Liga. Und das ist die gute Nachricht aus Sachsen-Anhalt. Halle kommt seinem Ziel einer klimaneutralen Stromversorgung ein großes Stück näher. Die Stadtwerke haben einen neuen Solarpark in Mirbitz in Betrieb genommen. Mit über 70 Megawatt Leistung ist er einer der größten in der gesamten Region. Jetzt ist es 8:35 und Sie sind auf dem aktuellsten Stand.
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1: 8 Kilometer Stau sind es nur noch in Anführungszeichen auf der A2 Richtung Hannover zwischen Irxleben und Allerengersleben in der Baustelle. Immer noch eine halbe Stunde kostet sie das. Dann haben wir einen kaputten LKW auf der A36 Richtung Braunschweig in Höhe Stapelburg, mitten in der Baustelle. Das ist doof. Und ein totes Tier im Saalekreis zwischen Obhausen und der Auffahrt A38 Querfurt, mittig auf der Fahrbahn. Geblitzt werden sie A36 Richtung Braunschweig, Höhe Wernigerode Nord, A38 zwischen Halle Süd und Schafstedt, beide Richtungen, B188 bei Döbeln Richtung Gardelegen, Krevese Hauptstraße Richtung Osterburg, in Lettin am Ortsausgang Richtung Schiebzig in beiden Richtungen und in Üngingen in der Chausseestraße in beiden Richtungen. Sie finden alle Staus und Blitzer jederzeit in unserer kostenlosen Radiobrocken-App. Gute Fahrt, kommen Sie gut an.
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2: Die Sonne lacht und wir sind bei Ihnen. Amrei und Thilo, schönen guten Morgen.
1: Guten Morgen. Das Herz auf der Zunge tragen, sagt man ja so, ne? Das kann schön sein, aber auch anstrengend, wenn jemand so quasi ungefiltert, pausenlos seine Gedanken rausplappert. Und dann gibt es noch die stillen Zeitgenossen, die sagen einfach gar nichts. Würden Sie deren Gedanken gerne mal lesen wollen, die Ihre Frau oder Ihres Mannes?
2: Also Sie melden sich dazu zahlreich zu uns in die Show.
1: Ja, das macht
2: was Sie dazu sagen, hören Sie in 7 Minuten. Dazu die beste Musik für Sachsen-Anhalt mit Jennifer Rush gleich und das Beste von heute jetzt mit Shaboozy, a Bar-Song hier bei Radio Brocken.

0: Ach, herrliches Wetter und dazu die beste Musik für Sachsen-Anhalt. Das muss Radio Brocken sein. 8.40 Uhr ist es.
1: Guten Morgen. Amai und Thilo hier. Die Gedanken sind frei. Ist ja ein bekanntes kleines Lied. Niemand sieht sie. Niemand hört ihre Gedanken.
0: Und deshalb wäre es ja umso interessanter, die Gedanken vielleicht lesen zu können, die von Ihrem Partner insbesondere. Wie ist denn das bei Ihnen? Da haben Sie was dazu zu sagen, ne?
2: Ja, ich würde sehr gerne mal Gedanken lesen können. Nicht nur beim Partner, wenn ich denn einen hätte. Auch so bei anderen Leuten, die mir auf der Straße entgegenkommen. Am meisten bei denen, die mich nicht leiden können.
3: Die Gedanken des anderen möchte ich lieber nicht lesen können. Denn wer weiß, was dann zum Vorschein kommt. Und das möchte ich mir ersparen.
4: Wir waren vor ein paar Wochen in Kiel unterwegs, schön durch die Stadt gebummelt und haben ein riesen Erotikgeschäft gefunden. Mit Auslagen, alles in Schwarz, Overknees, kurze Teilchen zum Überziehen. Und ich muss euch sagen, mein Mann stand davor und ich habe seine Gedanken gelesen. Das kann ich euch sagen.
1: Okay. Manchmal ist man sich dessen gar nicht bewusst, dass man es kann, oder?
0: Oder
1: offenes Buch.
0: Genau, die Gedanken sind offen ersichtlich in den Gesichtszügen, kann man quasi lesen.
1: Also, wenn Sie noch was zu sagen haben dazu, gerne per Sprachnachricht. Her damit.

0: hinein in den Dienstag mit ganz viel Sonne. Kommen wir gleich nochmal dazu. Erstmal schauen wir in die Radio-Brocken-Verkehrszentrale um 8:45.
1: Da haben wir 8 Kilometer Stau auf der A2 Richtung Hannover. Wir sind dabei, Ihnen zwischen Irxleben und Allerengersleben in der Baustelle. Eine halbe Stunde ungefähr kostet Sie das. Und der aktuellste Blitzer, der steht auf der B188 bei Döbeln Richtung Gardelegen. 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
0: Ganz viel Sonne, habe ich ja schon gesagt eben. Ne?
1: Ja, aber kann man nicht genug haben von.
0: Ja, genau. Aber mehr brauche ich auch nicht sagen. 32 Grad, bam.

0: Radio Brocken hier, schönen guten Morgen.
1: Guten Morgen.
0: Es ist eine kurze Woche, die letzte in diesem Jahr vor den Weihnachtsfeiertagen. Und es ist Finalwoche. Sowohl bei Germany's Next Topmodel am Donnerstag, als auch bei Let's Dance am Freitag. Und was noch so geht, weiß Thilo in seinem lustigen Seitenhieb auf die Woche.
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0: Es ist Finalwoche. Sowohl bei Germany's Next Topmodel am Donnerstag, als auch bei Let's Dance am Freitag. Und was noch so geht, weiß Thilo in seinem lustigen Seitenhieb auf die Woche.
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0: eh nur höchstens dreimal im Jahr die Sonne. Und unser Rainer Hasi Haselhoff sieht seinem feierlichen Abschied entgegen. Da lauscht er dann seiner Lieblingsmusik von Tom Petty vom Orchester der Bundeswehr und verdrückt ein leises Tränchen. Und dann ruft seine Frau Gabi plötzlich: Rainer, Zapfenstreich, jetzt aber ab ins Bett.
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0: die beste Musik für Sachsen-Anhalt. Natürlich auch in der nächsten halben Stunde mit Duran Duran aus den 80ern und alle Farben sind mit dabei.
1: Radio Brocken hier um 8.57 Uhr, 3 vor 9.
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0: So fühlt sich Sommer an. Also wir haben jetzt schon um 9, 21 Grad in Freiburg im schönen Burgenlandkreis. In Oschersleben auch 21 Grad und strahlend blauen Himmel, tolle Sonne bis zu 32 werden es heute. Ist eigentlich bestes Pfingstferienwetter. Also unsere Schulkinder, total, die freuen sich. Ab ins Freibad.
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16: Es ist 9 Uhr. Ich bin Dirk Rosenberg. Guten Morgen. Lebenswertes Sachsen-Anhalt. Im neuen Gemeindecheck Daseinsvorsorge vom Institut der Deutschen Wirtschaft haben ganze 48 Städte und Gemeinden aus unserem Bundesland die Bestnote sehr gut bekommen. Bewertet wurden bei dem bundesweiten Ranking die Infrastruktur, die Versorgung mit Ärzten, Schulen und schnellem Internet. Den landesweiten Bestwert hat Halle geholt, gefolgt von Magdeburg und Wernigerode. Rund ein Drittel der Dienststellen der Bundespolizei sind marode, beklagt die Gewerkschaft der Polizei. GdP-Chef Roskopf sagte der Rheinischen Post, der Zustand vieler Gebäude und Wachen sei einfach nicht mehr hinnehmbar. Sanierungen würden verschoben, es fehle auch an Büros, Unterkünften und Parkflächen. Ex-Ministerpräsident Rainer Haseloff wird heute offiziell verabschiedet. Er bekommt seinen großen Zapfenstreich. Haseloff hat sich dafür drei persönliche Musikstücke ausgesucht. Tom Petty's Learning to Fly, Land of Hope and Glory von Edward Elgar und das Kirchenlied Nehmt Abschied, Brüder. Haseloff war knapp 15 Jahre Ministerpräsident. Er hatte das Amt im Januar an Sven Schulze übergeben. Eine Studentin aus Halle verwaltet jetzt für ein Jahr eine komplette schwedische Insel. Miriam Wiskemann hat sich bei einem Wettbewerb der schwedischen Tourismusagentur gegen mehr als 2000 Bewerber durchgesetzt. Die Insel ist allerdings unwirtlich. Sie besteht nur aus Steinen und wird ausschließlich von Kormoranen bewohnt. Hin kommt man nur mit einem Kajak. Und das ist die gute Nachricht aus Sachsen-Anhalt. Schnelles Internet bei uns hier im Land ist inzwischen überall verfügbar. 93% der Haushalte können mit mindestens 100 Mbit surfen, arbeiten und streamen. Und besonders auf dem Land hat sich da sehr viel getan. Es gibt kaum noch Orte ohne Anbindung ans schnelle Internet. Jetzt ist es kurz nach 9 und Sie sind auf dem aktuellsten Stand.
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1: Immer noch Stau auf der A2 Richtung Hannover. 8 Kilometer ist er lang zwischen Irxleben und Allhängersleben in der Baustelle. 30 Minuten mehr. Totes Tier im Saalekreis zwischen Obhausen und der Auffahrt A38 Querfurt mittig auf der Fahrbahn. Wir haben eine Sperrung in Magdeburg, Salzgasse Richtung Bördepark. Da wird auch gebaut. Und geblitzt werden sie auf der A38 zwischen Halle Süd und Schafstedt in beiden Richtungen. Dann auf der B188 bei Döbeln Richtung Gardelegen. Halberstadt in der Vogtei Richtung Hoher Weg, Krevese Hauptstraße Richtung Osterburg, Lettin am Ortsausgang Richtung Schiebzig in beiden Richtungen und ein Blitzer steht auch in Üngingen in der Chausseestraße in beiden Richtungen. Sie melden Staus und Blitzer kostenlos 08000 52 58 52. Gute Fahrt, kommen Sie gut an.
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0: Ja, schönen guten Morgen in diesem Dienstag. Haben Sie denn ein schönes Pfingstwochenende gehabt?
1: Stimmt.
0: Ah, ich war, glaube ich, gefühlt nur im Garten. Ich habe meine selbstgezogenen Tomatenpflänzchen ins Beet gepflanzt.
1: Ja.
0: Die haben noch so ein Hütchen auf, damit sie geschützt sind, weil sie wirklich noch ganz klein sind. Und jetzt bin ich gespannt, wie die das machen.
1: Ja, also die Tomatensaison ist damit offiziell eröffnet, schon nach einer Weile. Aber ich meine, jetzt, wo Amrei auch da eingestiegen ist quasi, da gibt es kein Zurück mehr.
0: So.
1: Hat natürlich unser Marc Angerstein auch seinen Senf dazu abzugeben im Echt des Tages in 20 Minuten. Und es gibt die beste Musik für Sachsen-Anhalt, die meiste bei Radio Brocken mit Eurythmics, mit den Olli Murs, mit den Olli Murs. Hm? Mhm. Mit Duran Duran und alle Farben. Guten

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0: alles, was frisch und fruchtig daherkommt, ist im Moment willkommen.
1: Amen.
0: Radio Brocken hier mit Amrei und Thilo am heißesten Tag der Woche mit 32 Grad.
1: Ja, fruchtig geht. Unser Experte für Klugscheißerwissen heute live aus Amreis Garten.
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4: Was ich Ihnen jetzt verrate, wird Ihre Welt in den Grundfesten erschüttern. Sind Sie bereit? Achtung, jetzt kommt der Hammer. Tomaten sind Obst. Ja, Obst. Die Kerne sind in der Frucht und die Tomate wächst aus der Blüte, was die Definition von Obst ist, ja. Jetzt sind Sie zwar deutlich schlauer als vorher, Tomaten gehören bitte trotzdem nicht in den Obstsalat.
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15: ...23 Grad in Volko bei Gentin, Bad Vibra 22 Grad. Kurz nach 9:30. Wahnsinn. Sommerliches Wetter Ende Mai, das lieben wir. Das kommt auch heute noch mal, bis zu 32 Grad sind drin.
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17: Autofahrer im Saalekreis kommen zwischen Großkeiner und Lundstedt ab heute wieder zügig durch. Die L180 ist fertig saniert und wird wieder freigegeben. Und das einen Monat früher als ursprünglich geplant.
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18: Hoppala, da habe ich einen nervösen Zeigefinger gehabt. 8 Kilometer Stau auf der A2 Richtung Hannover zwischen Irxleben und Allerengersleben in der Baustelle. Das kostet Sie eine halbe Stunde und dann liegt eine tote Entenfamilie auf der A9 Richtung Nürnberg. Zwischen Kreuz-Sirpachtal und Weißenfels, linke und mittlere Spur. Geblitzt werden Sie. A38 zwischen Halle Süd und Schafstedt, beide Richtungen. B188 bei Döbeln Richtung Gardelegen. Halberstadt in der Vogtei Richtung Hoher Weg. Krevese Hauptstraße Richtung Osterburg. Lettin am Ortsausgang Richtung Schiebzig, beide Richtungen. Und Üngligen Chausseestraße, beide Richtungen. Sie finden alle Staus und Blitzer jederzeit in unserer kostenlosen Radio Brocken App. Gute Fahrt, kommen Sie gut an.
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0: Zwei Stimmen, die sich da gefunden haben.
1: Großartig.
0: Von Teddy Swims und Tones and I. Und David Guetta hat einfach mal alle beide zusammengeführt.
1: So funktioniert es.
0: Großartig. So ist die beste Musik für Sachsen-Anhalt hier bei Radio Brocken.
1: Und dann machen wir direkt weiter.
0: Ja.
1: Mit Selbstmitleid als Pop-Hit. Großartiger Song von Travis. Why does it always rain on me? Ja, Ihnen wünschen wir natürlich einen schönen Dienstag, einen schönen Start in diesen Hitzedienstag quasi.
0: Kurze Woche.
1: Ne? Kurze Hose.

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7: Wunderschöner Sonnenschein heute, bleibt auch so den ganzen Tag und es wird sehr warm. Wärmster Tag der Woche, wärmster Tag des Jahres ist heute. Die Temperaturen gehen bis zu 32 Grad rauf. Ab morgen dann wieder ein paar mehr Wolken, bisschen angenehmer wird es auch, 25 Grad an der Spitze.
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10: Es ist 10 Uhr. Ich bin Dirk Rosenberg. Guten Tag. Eine neue Studie belegt, in Sachsen-Anhalt lässt es sich gut leben. Aus unserem Bundesland haben gleich 48 Orte im Gemeindecheck Daseinsvorsorge des Instituts der Deutschen Wirtschaft die Bestnote sehr gut bekommen. Bewertet wurden die Infrastruktur, die Versorgung mit Ärzten, Schulen und schnellem Internet. Den landesweiten Bestwert hat Halle geholt, gefolgt von Magdeburg und Wernigerode. Gesundheitsministerin Warken will wohl den Beitragssatz für Kinderlose in der Pflegeversicherung erhöhen. Das Redaktionsnetzwerk Deutschland berichtet, dass es um 0,1 Prozentpunkte hochgehen soll, sodass Kinderlose dann 4,3% zahlen müssten. Bei Versicherten mit Kindern soll sich dagegen nichts ändern. Hintergrund ist ein drohendes Milliardendefizit in der Pflegeversicherung. Ex-Ministerpräsident Rainer Haseloff wird heute offiziell verabschiedet. Er bekommt seinen großen Zapfenstreich. Haseloff hat sich dafür drei persönliche Musikstücke ausgesucht. Tom Petty's Learning to Fly, Land of Hope and Glory von Edward Elgar und das Kirchenlied Nehmt Abschied, Brüder. Haseloff war knapp 15 Jahre Ministerpräsident. Er hatte das Amt im Januar an Sven Schulze übergeben. Wegen des drohenden Kerosinmangels haben viele Reisende ihr Verhalten schon geändert. Fast jeder Fünfte hat schon einen Flug storniert oder umgebucht. Tourismusexperten sehen darin aber auch eine Chance für den Deutschlandtourismus. Besonders den Urlaubsorten an Nord- und Ostsee könnte das mehr Besucher bescheren. Jetzt ist es kurz nach 10 und Sie sind auf dem aktuellsten Stand.
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7: Ja, ist eine ganze Menge los. Da geht's los auf der A2, 8 Kilometer Stau Richtung Hannover zwischen Irxleben und Allerengersleben in der Baustelle. Hier 30 Minuten dauert's für Sie länger. Tote Entenfamilie auf der A9 in Richtung Nürnberg zwischen Kreuz Rippachtal und Weißenfels auf linker und mittlerer Spur. Gegenstände auf der A14 in Richtung Magdeburg zwischen der Raststätte Plötzetal und Könnern auf der mittleren Spur und ein Reifen auf der A143 Richtung Halle-Neustadt, der liegt zwischen dem Dreieck Halle-Süd und Holleben. die Blitzer. A38 zwischen Halle Süd und Schafstedt beide Richtungen. B188 bei Döbelin in Richtung Gardelegen. Halberstadt Vogtei Richtung Hoher Weg. In Kreweser Hauptstraße in Richtung Osterburg wird hier geblitzt. Lettin am Ortsausgang Richtung Schiebzig beide Richtungen. Und Üngligen Chausseestraße beide Richtungen. Melden Sie Staus und Blitzer kostenlos unter 52 58 52. So ist es richtig.
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7: Dabei ist es noch gar nicht so warm, ne? Aber es wird noch. Heißester Tag des Jahres heute. Seien Sie schön vorsichtig, nur nicht so viel Stress und viel trinken. Schöne, kühle Getränke kriegen wir doch gemeinsam hin. Ne? Und nach Feierabend genießen wir einen herrlichen Sommerabend. Bis dahin sind wir mit der besten Musik für Sachsen-Anhalt bei Ihnen. Ich habe Tayo Cruz, Kylie Minogue gleich für Sie. Higher. Und das einer der besten 80er, Survivor und The Burning Heart bei Radio Brocken.

Geschenkt kriegen wir doch alle gern was. Ne? Und Geschenke machen heute die Merseburger ihren Bürgern, wenn sie Blumen bei sich im Garten oder vielleicht auf dem Balkon im Kasten pflanzen wollen. Die Stiefmütterchen am Bahnhof und im Schlossgarten, die müssen nämlich raus. Die machen jetzt Platz für die Sommerbepflanzung. Und sie können sich die Pflänzchen kostenlos abholen. Das geht nur bis 1:30 und nochmal von 2:15 bis 2:30. Ja, viel Spaß dann. Und könnten sie ja dann auch in der Mittagspause ganz fix erledigen. Bis dahin sorgen wir natürlich für Energie beim E-Mails checken, beim Kabel abisolieren, wenn Sie Elektriker sind oder unterwegs zum nächsten Kunden. Bei Radio Brocken, da laufen jetzt die 90er mit Culture Beat und Inside Out. Einen schönen Dienstag.

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1: Radio Bocken hier, einen schönen Dienstag, gleich mit dem Besten von heute, Purple Disco Machine. Gerade ein Live-Lauf mit Live-Konzerten in seiner Heimatstadt liegt hinter ihm. Tino Piontek, Dresden ist ja seine Heimatstadt, zur Eröffnung des Zwingers dort, der ist renoviert worden. Und jetzt wieder richtig schick, hat er vor fast 40.000 Menschen dort gespielt. Und gleich spielt er nur für sie. Einen Song, den gab es da auch live. All My Life, hier bei Radio Brocken.
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7: Internet nutzen wir heute selbstverständlicher und häufiger als fließend Wasser aus dem Wasserhahn. Und die Nutzung und der Bedarf steigen weiter. Das macht deutlich, wie viel wir jetzt dafür tun müssen, auch in Zukunft eine stabile Leitung zu haben. Und das geht mit Glasfaser. Digitalministerin Lydia Hüskens.
8: Ich glaube, es hat nie einen besseren Zeitpunkt gegeben als jetzt, wenn man sein Gebäude an Glasfaser anschließen wollte. Wir haben eine große Zahl von Unternehmen, die im Land unterwegs sind, die ausbauen. Und wir gehen alle davon aus, dass ich sag mal, die Dynamik, die wir gerade haben, auch einzigartig ist. 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
1: Ganz wie Sonne heute, warm ist es, ein Schattenplätzchen ist perfekt bei Temperaturen bis 32 Grad.
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1: Vorsicht auf der B87 zwischen Naumburg und Schwulpforte. Hier ist eine Person auf der Fahrbahn unterwegs. Polizei ist noch unterwegs. Eine ältere Person kreuzt mehrfach unbedacht die Fahrbahn, habe ich zitiert. 8 Kilometer Stau auf der A2 in Richtung Hannover zwischen Irxleben und Allerengersleben im Baustellenbereich. 30 Minuten dauert es für sie länger. Eine Entenfamilie, tot leider, liegt auf der A9 Richtung Nürnberg zwischen dem Kreuz Rippachtal und Weißenfels auf linker und mittlerer Spur. Gegenstände auf der A14 in Richtung Magdeburg zwischen Raststätte Plötzetal und Könnern auf der mittleren Spur und ein Reifen auf der A143 in Richtung Halle-Neustadt zwischen dem Dreieck Halle Süd und Holleben. Dann die Blitzer, A38 zwischen Halle Süd und Scharfstedt, beide Richtungen. B188 bei Döbelin in Richtung Garlegen, dann in Halberstadt, Vogtei, hier im Blitzer Richtung Hoher Weg, Lettin am Ortsausgang Richtung Schiebzig, beide Richtungen und Üngligen Chausseestraße, beide Richtungen. 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
1: Schönen Dienstag.

Haben Sie heute vielleicht auch schon benutzt, um zur Arbeit zu kommen, Ihr Fahrrad? Günstig ist es, gut für die Umwelt, gut für die Gesundheit und es kann sogar was Gutes tun beim Stadtradeln. Anders als der Name vermuten lässt, gibt es das nicht nur in unseren Städten, sondern zum Beispiel auch in der Gemeinde Hü. Dieses Jahr zum ersten Mal dabei. Jeder Kilometer wird registriert, am Ende gibt es sogar Preise für die, die die meisten Kilometer erradelt haben und mitmachen. Können alle, die in der Gemeinde Hü wohnen, arbeiten oder da in einem Verein sind, wenn sie da mitmachen wollen, einfach mal online gucken, stadtradeln.de, da finden sie alles Weitere. Radio Brocken hier am sonnigen Dienstag mit der passenden Musik Walking on Sunshine, Katrina and the Waves.

0: Ja, Bürofenster auf, Bürofenster zu. Man weiß es nicht so ganz genau bei den Temperaturen. Auf alle Fälle wunderschönes Wetter für alle, die auf Sonne stehen. Und alle anderen, die können sich ja eine Sonnenbrille aufsetzen. Wir haben auf alle Fälle für Sie an diesem herrlichen Dienstag die beste Musik für Sachsen-Anhalt. Bei der Arbeit gleich die besten 80er von Belinda Carlisle. Die 90er, Wolfsheim, The Sparrows and the Nightingales und Taylor Swift mit dem Besten von heute. Das und mehr gleich hier bei Radio Brocken.
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0: Ganz wunderschönes Wetter heute für alle Sonnenliebhaber. Sonne satt, Temperaturen bis 32 Grad, machen Sie nicht zu viel und denken Sie ans Trinken. Ab morgen dann wieder ein paar mehr Wolken und es wird auch nicht mehr ganz so heiß. Morgen kriegen wir noch 25 Grad.
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13: Es ist 11 Uhr. Ich bin Elisa Engel. Guten Tag. Lebenswertes Sachsen-Anhalt. Im neuen Gemeindecheck Daseinsvorsorge des Instituts der Deutschen Wirtschaft haben 48 Städte und Gemeinden aus unserem Bundesland die Bestnote sehr gut bekommen. Bewertet wurden dabei in dem bundesweiten Ranking die Infrastruktur, die Versorgung mit Ärzten, Schulen und schnellem Internet. Den landesweiten Bestwert hat Halle geholt, gefolgt von Magdeburg und Wernigerode. Wer kinderlos ist, soll künftig mehr für die Pflegeversicherung zahlen. Das plant Bundesgesundheitsministerin Waken. Laut Redaktionsnetzwerk Deutschland soll der Beitragssatz für Kinderlose auf 4,3% steigen. Das sind 0,1 Prozentpunkte mehr als bisher. Versicherte mit Kindern zahlen dagegen weiterhin bis zu 3,6%. Hintergrund ist ein drohendes Milliardendefizit in der Pflegeversicherung. Akkus, Solarpanels, Antibiotika. Ausgerechnet bei solchen kritischen Gütern wird Deutschland immer abhängiger von China, zeigt eine aktuelle Studie. Bei Solarpanels liegt der Anteil inzwischen bei fast 93%, bei Antibiotika bei rund 73%, die aus China importiert werden. Die Studienmacher der Friedrich-Naumann-Stiftung sagen, Deutschland streut die Importe zu wenig und macht sich damit verletzlicher. Dabei zielt die China-Strategie der Bundesregierung seit 2023 eigentlich darauf ab, genau das zu verhindern. Morgen reist Wirtschaftsministerin Reiche nach China. Fast ein Fünftel der Deutschen ab 15 raucht zumindest gelegentlich. Die Zahlen stammen aus dem Vorjahr und haben sich im Vergleich zu 2021 leicht erhöht, sagt das Statistische Bundesamt. Männer rauchen deutlich häufiger als Frauen. Am verbreitetesten ist Rauchen in der Altersgruppe der 40- bis 44-Jährigen. Da ist es gut jeder Vierte. Jetzt haben wir es 10:55 und Sie sind auf dem aktuellsten Stand.
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0: Ein kaputtes Fahrzeug auf der A2 in Richtung Hannover zwischen Wollin und Seeeser. 8 Kilometer Stau A2 Richtung Hannover zwischen Irxleben und Allerengersleben. Hier wieder in der Baustelle. 30 Minuten dauert es, bis sie durch sind. Und eine Vollsperrung in Magdeburg auf der Mühlenstraße wegen eines Polizeieinsatzes. Die Blitzer. A38 zwischen Halle Süd und Scharfstedt, beide Richtungen. B2 Giebelrot, B188 bei Döbelin in Richtung Gardelegen, B246 in Richtung Magdeburg, Blitzer am Ortseingang Richtung Königsborn, dann Halberstadt in der Vogtei in Richtung Hoher Weg und Wernigerode-Humboldtweg. Melden Sie Staus und Blitzer kostenlos unter 08052 58 52.
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0: Ist ein Theaterstück, das Emotionen auslöst, von Zustimmung bis das kann man auch so nicht auf die Bühne bringen, läuft gerade in Magdeburg. Wundestadt heißt es, über den Anschlag auf den Magdeburger Weihnachtsmarkt. Wir haben mal mit den Besuchern gesprochen, was die denn von dem, was sie auf der Bühne gesehen haben, halten. Und genau das hören sie in 10 Minuten hier bei mir. Jetzt die beste Musik für Sachsen-Anhalt von Queen. Radio Gaga spiele ich Ihnen gleich, nachdem hier Polarkreis 18 und allein bei Radio Bocken.

0: Radio Brocken hier am Dienstag. Theater kann ja vieles sein. Es kann lustig sein, romantisch, aber auch bitter. Und eins der traurigsten Ereignisse der letzten Jahre bei uns in Sachsen-Anhalt ist gerade auf die Bühne gekommen in Magdeburg. Der Anschlag auf den Magdeburger Weihnachtsmarkt. Wir haben mit den Besuchern des Stücks Wundestadt gesprochen, wie sie es denn fanden.
1: Ich fand das Stück toll, weil es die Betroffenen in den Vordergrund gerückt hat. Und der Täter zum Glück nicht die Hauptrolle gespielt hat, weil der hat schon genug Plattformen bekommen.
2: Es war, fand ich, einfach schwach. Also es war zu wenig Tiefe drin. Es war kein Bühnenbild da, keine Kostüme. Ich habe mehr erwartet. Es war nicht provokativ genug für mich. Man wollte keinem auf den Schlips treten.
3: Ich bin dem Theater Magdeburg unglaublich dankbar dafür, dass sie diese Ereignisse, diesen Anschlag aufgearbeitet haben, sich diesem Thema gestellt haben und den Versuch gewagt haben, zu sowas wie kollektiver Traumaverarbeitung beizutragen.
0: Ein Stück, das auf jeden Fall Emotionen auslöst, jetzt im Magdeburger Schauspielhaus. Die Aufführung heute und am Sonntag sind beide schon ausverkauft, aber in der neuen Spielzeit nach der Sommerpause, da wird es auf jeden Fall weitere geben. Radio.

0: Mittagspause rückt so langsam näher für uns, die erste in dieser Woche. Und bei den Temperaturen, wie wär's denn da mit Eis? Können Sie hier noch überlegen? Ein bisschen müssen wir noch arbeiten bis zur Mittagspause. Wir sind bei Ihnen mit der besten Musik für Sachsen-Anhalt, The Disturbed und The Sound of Silence und Corey Hart, die besten 80er Sunglasses at Night, spiele ich Ihnen gleich hier bei Radio Borken.
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0: Können wir kurz mal, ne? Ganz viel Sonne heute, bleibt auch den ganzen Tag über so und es wird warm. 32 Grad in der Spitze.
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0: 38 Richtung Dresden zwischen Lützen und dem Rastplatz Fuchsaue hat es gerade einen Unfall gegeben. Die Polizei ist noch unterwegs dahin, also schön vorsichtig sein. Stau auf der A2 in Richtung Hannover zwischen Irxleben und Bornstedt in der Baustelle. 8 Kilometer Stop and Go, dauert 40 Minuten für Sie länger. Umleitung lohnt sich zeitlich aber nicht. Bleiben Sie am besten auf der Autobahn und haben Sie ein bisschen Geduld. Reifenteile auf der A2 Gegenrichtung, also Richtung Berlin, zwischen Thesen und dem Rastplatz Wüstenforst auf der rechten Spur. Und dann gibt es auch Gegenstände auf der A9 in Richtung Nürnberg zwischen Köselitz und Coswig auf der rechten Spur. Die Blitzer. B189 kurz hinter Osterburg in Richtung Seehausen, in Düsedau in Richtung Osterburg, zwischen Hohenmölsen und Starsiedel, in Magdeburg, Berliner Chaussee stadteinwärts und zwischen Schmatzfeld und Wernigerode an der A36, Auffahrt wird geblitzt. 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

0: Kurze Arbeitswoche, die letzte übrigens bis Weihnachten, also genießen wir sie ganz besonders, Wetter passt ja schon mal. Und was da alles so auf uns zukommt, weiß unser Thilo aus der Radio Brocken Morgenshow. Hier ist er mit seinem lustigen Seitenhieb auf die Woche.
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2: Ja, typischer Dienstag, einfach besser als Montag. Obwohl die Briten gestern Spaß hatten beim Cheese Roll. Da flitzen Menschen einem Käse hinterher, der einen Berg runterrollt. Ich finde das ja lustig. Ja, ich weiß, man soll nicht mit dem Essen spielen. Diese Woche steht einiges an. Passend zur Hitze die Eishockey-WM bei uns und bei den Käserollern in Großbritannien. Gut, bei den Briten fällt das nicht auf. Da scheint eh nur höchstens dreimal im Jahr die Sonne. Und unser Rainer Hasi Haselhoff sieht seinem feierlichen Abschied entgegen. Da lauscht er dann seiner Lieblingsmusik von Tom Petty vom Orchester der Bundeswehr und verdrückt ein leises Tränchen. Und dann ruft seine Frau Gabi plötzlich: Rainer, Zapfenstreich, jetzt aber ab ins Bett.
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0: Eisbein wahrscheinlich nicht so gut heute in der Mittagspause. Entscheiden Sie selber, machen Sie sich eine schöne, wir sind bei Ihnen mit der besten Musik für Sachsen-Anhalt, die besten 80er, gleich von Billy Idol. Ich habe Breakfast at Tiffany's aus den 90ern von Deep Blue Something und das Beste von heute von Faithless und Bebe Rexha. Die beste Musik für Sachsen-Anhalt hier bei Radio Brocken.
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0: Ganz viel Sonne heute an unserem Dienstag. Warm ist es auch, 32 Grad. Morgen ziehen ein paar Wolken durch. Die spenden zumindest ein bisschen Schatten. Wird auch nicht mehr ganz so heiß, 25 Grad. Donnerstag wieder mehr Sonne, 24 Grad. Und am Freitag geht's wieder rauf mit dem Thermometer, 29 Grad. Am Abend dann mit Schauern und Gewittern. Gut für die Gärten.
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10: Es ist 12 Uhr. Ich bin Elisa Engel. Guten Tag. Der Wohnungsbau in Sachsen-Anhalt stockt. Voriges Jahr sind knapp 2500 neue Wohnungen fertig geworden. Ein Viertel weniger als im Jahr davor. Die Zahl kommt vom Statistischen Landesamt. Damit liegt unser Land im deutschlandweiten Negativtrend. Bundesweit sind voriges Jahr so wenige neue Wohnungen fertig geworden wie zuletzt 2012. Die Bundesregierung will der Entwicklung entgegenwirken und zum Beispiel die Standards für Neubauten senken. Branchenverbände kritisieren seit langem, dass in Deutschland nach Goldstandard gebaut werden müsse und das treibt die Kosten. Eine neue Studie belegt, in Sachsen-Anhalt lässt es sich gut leben. Aus unserem Bundesland haben gleich 48 Orte im Gemeindecheck Daseinsvorsorge des Instituts der Deutschen Wirtschaft die Bestnote sehr gut bekommen. Bewertet wurden Infrastruktur, Versorgung mit Ärzten, Schulen und schnellem Internet. Den landesweiten Bestwert hat Halle geholt, gefolgt von Magdeburg und Wernigerode. Etwa ein Drittel der Dienststellen der Bundespolizei sind marode, beklagt die Gewerkschaft der Polizei. GdP-Chef Roskopf sagt der Rheinischen Post, der Zustand vieler Gebäude und Wachen sei nicht mehr hinnehmbar. Sanierungen würden verschoben und es fehle an Büros, Unterkünften und auch Parkflächen. Wegen des drohenden Kerosinmangels haben viele Reisende ihr Verhalten geändert. Fast jeder Fünfte hat schon einen Flug storniert oder umgebucht. Tourismusexperten sehen darin aber auch eine Chance für den Deutschlandtourismus. Besonders den Urlaubsorten an Nord- und Ostsee könnte das mehr Besucher bescheren. Jetzt haben wir es gleich 11:02 und Sie sind auf dem aktuellsten Stand.
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0: A2 in Richtung Hannover zwischen Wollin und Ciesa liegen Gegenstände auf der Fahrbahn. Polizei ist noch unterwegs dorthin. Stau gibt's auf der A2 in Richtung Hannover zwischen Irxleben und Bornstedt in der Baustelle. 8 Kilometer Stop and Go, 40 Minuten dauert's für Sie da länger. Umleitung lohnt sich zeitlich trotzdem nicht. Am besten Sie bleiben auf der Autobahn. Unfall auf der A2 in Richtung Berlin zwischen Thesen und dem Rastplatz Wüstenforst auf der linken Spur und Gegenstände auf der A9 in Richtung Nürnberg zwischen Köselitz und Coswig auf der rechten Spur. Unfall auf der A38 in Richtung Dresden zwischen Lützen und dem Rastplatz Fuchsaue. Unfall in Magdeburg auf dem Olvenstädter Graseweg in Höhe Holzweg und noch ein Unfall in Magdeburg, diesmal Ottersleber Chaussee, direkt auf der Kreuzung zur Leipziger Chaussee. Die Blitzer B189 kurz hinter Osterburg in Richtung Seehausen, in Düsseldorf Richtung Osterburg, zwischen Hohenmölsen und Starsiedel, Magdeburg-Berliner Chaussee stadteinwärts und zwischen Schmatzfeld und Wernigerode an der A36 Auffahrt. Melden Sie Ihre Staus und Blitzer bei uns kostenlos unter 08000 52 58 52.
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0: Ja, 32 Grad heute, echtes Badewetter. Vielleicht ja was für Sie nach Feierabend. Zum Beispiel im Jersleber See, nördlich von Magdeburg. Ich hätte da mal nachgeguckt für Sie. 17, 18 Grad Wassertemperatur. So ähnlich wird es auch in den anderen Seen bei uns im Land aussehen. Also garantiert erfrischend. Radio Brocken hier, einen schönen Dienstag wünschen wir. Mit der besten Musik für Sachsen-Anhalt erfrischen wir Sie jetzt bei der Arbeit. Mit Naked Portugal The Man, gleich mit Gleit. Das Beste von heute. Und ich habe hier die besten 80er für Sie. Das ist Paula Abdul und Straight Up bei Radio Brocken.

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0: Radio Brocken hier, schönen Dienstag, heute Mittagspause, na klar, draußen schön unterm Baum sitzen und ein bisschen die Sonne genießen. Uns nehmen Sie mit für die beste Musik für Sachsen-Anhalt. All I Need Is A Miracle, Mike and the Mechanics, die besten 80er spiele ich Ihnen und Lost Frequencies, Are You With Me, gleich.
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1: Ihr 60 Sekunden Tageshoroskop. Widder.
9: Sie sind unser Glücksständchen des Tages. Gebotene Chancen sollten Sie nutzen. Es wird sich lohnen.
1: Stier.
9: Ihre Unabhängigkeit können Sie endlich wieder ausbauen.
1: Zwillinge.
9: In Sachen Verführung sind Sie sehr einfallsreich. Ihren Partner freut's.
1: Krebs.
9: Sie sind zwar offen für neue Projekte, sollten aber die alten erst einmal zu Ende bringen.
1: Löwe.
9: Sie neigen dazu, sich zu viel vorzunehmen. Behalten Sie Ihre Termine unbedingt im Auge.
1: Jungfrau.
9: Heute liegt es an Ihnen, ob aus einem Flirt mehr wird.
1: Waage.
9: Private Kontakte lassen sich sehr gut vertiefen.
1: Skorpion.
9: Die Zusammenarbeit mit Ihren Kollegen läuft endlich wieder harmonischer.
1: Schütze.
9: Beim Naschen sollten Sie aufs richtige Maß achten.
1: Steinbock.
9: Sie sind sehr engagiert und können Freunde einen großen Gefallen tun.
1: Wassermann.
9: Lassen Sie heute auch die kleinsten Details nicht aus dem Auge.
1: Fische.
9: In kniffligen Gesprächen finden Sie genau die richtigen Worte.
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0: Strandblauer Himmel heute und es ist sehr heiß. 32 Grad dazu.
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0: Stau haben wir auf der A2 in Richtung Hannover zwischen Irxleben und Bornstedt. Wieder in der Baustelle. 12 Kilometer Stop and Go. Stunde dauert es länger. Trotzdem am besten auf der Autobahn bleiben. Die Umleitung über die B1 ist nämlich überlastet. Unfall auf der A2 in der Gegenrichtung Richtung Berlin zwischen Thesen und dem Rastplatz Wüstenforst. Dann haben wir einen kaputten LKW auf der A9 in Richtung Berlin zwischen Kleinmarzens und Niemeck auf der rechten Spur in der Baustelle. Und einen Unfall in Magdeburg-Ottersleber Chaussee direkt auf der Kreuzung zur Leipziger Chaussee. Die Blitzer. B189 kurz hinter Osterburg in Richtung Seehausen, in Düsedau Richtung Osterburg, zwischen Hohenmölsen und Starsiedel, in Magdeburg-Berliner Chaussee stadteinwärts, zwischen Schmatzfeld und Weinigerode an der A36 Auffahrt und Zerbst-Alter Teich in Richtung Lindau. 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
0: Hallo am Dienstag.

Spätestens heute Nachmittag sind die Gärten bei uns im Land wieder voll. Einer Ihrer Lieblingsplätze haben Sie mir in ganz, ganz vielen Gesprächen in den letzten Wochen verraten. Und wenn Sie keinen eigenen haben, so ein bisschen Gartenarbeit, könnten Sie trotzdem ausprobieren und dabei sogar mithelfen, die weltgrößte Rosensammlung zu verschönern. Im Rosarium in Sangerhausen wird nämlich kommenden Samstag gejätet. Ja, ist auch mal wichtig. Je mehr mithelfen, desto schneller ist da alles wieder schick. 8 Uhr früh geht's los an der Gärtnerei des Rosariums und alle Helfer kriegen auch noch eine kleine Aufmerksamkeit. Rani Brocken hier. Schönen Dienstag mit der besten Musik für Sachsen-Anhalt, den 80ern und den Communards.

0: Mit der besten Musik für Sachsen-Anhalt, gleich die besten 80er. Cockroach Robin habe ich für Sie. Headaway mit den 90ern, What is Love und das Beste von heute von Klok Klok. So klingt die beste Musik für Sachsen-Anhalt, hier bei Radio Brocken.
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0: Viel Sonnenschein heute und ziemlich heiß. 32 Grad. Morgen sind da noch ein paar Wolken dabei. Da ist es dann auch nicht mehr ganz so heiß. 25 Grad kriegen wir. Donnerstag wieder ganz viel Sonne, trocken und 24 Grad. Und am Freitag, da wird es dann schwül, 29 Grad, denn da kommen auch Schauer und Gewitter runter.
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12: Es ist 13 Uhr. Ich bin Elisa Engel. Guten Tag. In Sachsen-Anhalt sind voriges Jahr etwa 2500 neue Wohnungen fertig geworden und damit ein Viertel weniger als noch im Jahr davor. Bundesweit stockt der Wohnungsbau ähnlich. Vergangenes Jahr sind so wenige neue Wohnungen abgenommen worden wie seit 2012 nicht mehr. Es liegt an den hohen Kosten für Material und gestiegenen Zinsen, an langwierigen Genehmigungsverfahren und auch an den hohen Baustandards, beklagt die Branche. Das Bundesbauministerium will in diesem letzten Punkt jetzt gegensteuern. In Belgien hat ein Zug heute Morgen einen Kleinbus mit Schülern erfasst. Laut Medienberichten sind dabei 4 Menschen ums Leben gekommen. 2 Jugendliche, der Fahrer und eine Begleitperson. 2 weitere Menschen wurden schwer verletzt. Wie es zu dem Zugunglück in Belgien kommen konnte, ist noch unklar. Fast die Hälfte aller Flüge von und nach Deutschland sind Kurzstrecken, also Verbindungen mit maximal 1000 Kilometern Entfernung. Sie haben vergangenes Jahr 45% aller Passagierflüge ausgemacht, meldet das Statistische Bundesamt. Die häufigste Verbindung war Frankfurt-London-Heathrow. Dahinter kamen Frankfurt-Berlin, Frankfurt-München und Frankfurt-Hamburg. Kurzstreckenflüge sind aus Klimaschutzgründen umstritten. Sachsen-Anhalts ehemaliger Ministerpräsident Rainer Haseloff wird heute in Magdeburg mit einem Zapfenstreich offiziell verabschiedet. Im Garten der Staatskanzlei spielt das Bundeswehrorchester die 45-minütige Serenade mit Musikstücken, die Haseloff teils selbst ausgesucht hat. Darunter der Rocksong Learning to Fly von Tom Petty, außerdem das Kirchenlied Nehmt Abschied, Brüder und der Marsch Alter Dessauer. Haseloff war vor der Übergabe an seinen Nachfolger Sven Schulze Deutschlands dienstältester Ministerpräsident und hat insgesamt 3 Landesregierungen angeführt. Jetzt haben wir es 2:01 und Sie sind auf dem aktuellsten Stand.
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0: Mit vielen Unfällen und einer Baustelle. Los geht's auf der A2 in Richtung Hannover. Hier Unfall zwischen Wollin und Ciesa ist gerade passiert. Dann Stau auf der A2 in Richtung Hannover zwischen Irxleben und Bornstedt in der Baustelle. 12 Kilometer ist er lang, eine Stunde dauert's länger. Bleiben Sie trotzdem am besten auf der Autobahn, denn die Umleitung über die B1 ist schon überlastet. A9 in Richtung Berlin zwischen Eisenberg und Naumburg. Da ein Unfall mit mehreren Fahrzeugen auf der rechten Spur. Kaputter LKW auf der A9 in Richtung Berlin zwischen Kleinmarzins und Niemegk auf der rechten Spur. A14 in Richtung Magdeburg zwischen Schkeuditzer Kreuz und Gröbers. Unfall gerade passiert. Die Polizei ist da noch unterwegs. Und A38 zwischen Lutherstadt Eisleben und Altstädt. Hier haben wir nur dichten Verkehr. Dauert für Sie 2 Minuten länger. Die Blitzer. B189 kurz hinter Osterburg in Richtung Seehausen, in Düsseldau Richtung Osterburg zwischen Hohenmölsen und Starsiedel. Magdeburg-Berliner Chaussee stadteinwärts zwischen Schmatzfeld und Wernigerode an der A36 Auffahrt und Zerbst-Alter Teich in Richtung Lindau. Melden Sie Staus und Blitzer kostenlos unter 08000 52 58 52.
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0: So, in der Mittagspause mit den 90ern, gleich von Hathaway, What is Love? Und ich habe das Beste von heute von Miley Cyrus für Sie. Hier ist End of the World, die beste Musik für Sachsen-Anhalt.

Kommt eine ganze Menge auf uns zu, so die nächsten Tagen und Wochen. Zum Beispiel Ende nächster Woche Händel-Festspiele in Halle. Jede Menge Musik natürlich. Diesmal auch ein ganz besonderes Souvenir. Ein Plaste-Händel. Der dänische Spielzeugkonzern Lego, der bringt nämlich eine Figur des Barockkomponisten raus. Gerade wird die im Rathaus von Halle vorgestellt. Und ich hoffe mal, meine Frau Caro hört das nicht jetzt gerade. Klemmbausteine sind nämlich eine ihrer großen Leidenschaften. Bei uns stehen die überall rum. Radio Brocken hier. 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Mike Oldfield.

0: Radio Bocken hier. Schönen Dienstag. Gleich weiter mit der besten Musik für Sachsen-Anhalt. Ich habe Jermaine Jackson und Piers Dora für Sie mit When the Rain Begins to Fall. Die besten 80er.
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0: Richtiger Sommertag heute, Temperaturen bis 32 Grad, viel Sonne. In der kommenden Nacht bleibt es klar trocken, Temperaturen dann gehen auf 14 Grad zurück.
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17: Herzpatienten bei uns in der Region können jetzt präziser und schonender behandelt werden. Das evangelische Herzzentrum Coswig hat sein Herzkatheterlabor modernisiert. Kernstück sind die neuen hochauflösenden Bilder. Engstellen in den Gefäßen lassen sich damit viel früher erkennen und auch behandeln.
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0: Wir haben Stau auf der A2 in Richtung Hannover zwischen Irxleben und Bornstedt in der Baustelle. Da wie jeden Tag 12 Kilometer ist er lang. 50 Minuten dauert es, bis Sie da durch sind. Bleiben Sie am besten trotzdem auf der Autobahn, denn die Umleitung über die B1, die ist schon verstopft. Unfall, Stückchen weiter auf der A2 Richtung Hannover. Vorsicht hier zwischen Wollin und Ziesa. 6 Kilometer Stop and Go. Es dauert 20 Minuten länger. Tagesbaustelle auf der A9 in Richtung Nürnberg zwischen dem Rastplatz Pörstental und Weißenfels. 10 Minuten dauert es länger. Unfall auf der A14 in Richtung Magdeburg zwischen Schkeuditzer Kreuz und Gröbers. Da geht's vorsichtig dran vorbei. Und dann haben wir noch eine Vollsperrung in der Altmark zwischen Lüderitz und der gleichnamigen A14-Auffahrt. Umleitung hier geht ab Dolle über die alte B189. Die Blitzer. B188 bei Döbelin in Richtung Gardelegen. B189 kurz hinter Osterburg in Richtung Seehausen zwischen Hohenmölsen und Starsiedel in Magdeburg. Auf der Berliner Chaussee stadteinwärts zwischen Schmatzfeld und Wernigerode an der A36 Auffahrt. Und in Zerbstenblitzer am alten Teich in Richtung Lindau. 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
0: Hallo am Dienstag.

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Es gibt ja so Träume und Wünsche im Leben, die sich irgendwie nicht erfüllt haben. Falls zu einem Ihrer Träume es zählt, Schauspieler zu werden, einen Schritt in die Richtung könnten Sie in Ferropolis machen, beim Eisenbahntheater. Von kommenden Dienstag an gastiert das da nämlich in der Stadt aus Eisen mit einem Stück über Menschen in der Stahlindustrie. Passt ja auch irgendwie. Und dafür werden noch Schauspielkolleginnen und Kollegen gesucht. Nicht Statisten, sondern tatsächlich Rollen mit Text. Erfahrung ist da nicht nötig. Vor der ersten Aufführung wird geprobt. Kostüme, die gibt's auch, werden gestellt. Also wenn Sie Lust drauf haben, gucken Sie sich im Netz mal die Seite dasletztekleinod.de an. Da können Sie sich nämlich anmelden. Radio Brocken, jetzt bei uns Peter Schilling.

0: Heute Nachmittag bei dem Sommerwetter, Fenster runter, wenn sie unterwegs sind und vielleicht mal an der nächsten Eisdiele Halt machen. Ihre Begleitung durch den Nachmittag. Janis Bundenkötter, die Radio Brocken Nachmittagsshow und die besten 80er mit den Dire Straits. Die 90er mit den Sparks, When Do I Get to Sing My Way und das Beste von heute von Katy Perry. Beste Musik für Sachsen-Anhalt hier bei Radio Brocken.
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7: Was für herrliches Wetter heute in Sachsen-Anhalt. Gut, den einen ist es schon viel zu heiß. Ich finde es super. 28 Grad in Vogelsang bei Gommern, 28 auch in Könnern. Ideales Badewetter. Einfach nochmal in See hopsen im Feierabend heute. Viel blauer Himmel bis 32 Grad, so sieht es heute aus. Morgen sind ein paar mehr Wolken dabei, bleibt aber trocken. Und es wird angenehmer für alle, die die Hitze nicht so mögen. Bis 25 Grad. Ab Freitag dann wieder hochsommerlicher.
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9: Es ist 14 Uhr. Ich bin Elisa Engel. Guten Tag. Die USA wollen der NATO in Zukunft offenbar deutlich weniger militärische Ausstattung zur Verfügung stellen als bisher. Laut Spiegel wollen sie Kampfjets, Drohnen, Tankflugzeuge und Kriegsschiffe für das Verteidigungsbündnis reduzieren. Demnach hat ein Gesandter des US-Verteidigungsministeriums den Partnern den Plan angekündigt und sie aufgefordert, die Lücken möglichst schnell zu schließen. Eine NATO-Sprecherin sagte dem Spiegel, in den vergangenen Jahren gab es eine Überabhängigkeit von den USA. Jetzt wird die militärische Verantwortung neu sortiert. Bei einem Zugunglück in Belgien sind 4 Menschen ums Leben gekommen, darunter 2 Jugendliche im Alter von 12 und 15 Jahren. Der Zug ist an einem Bahnübergang zwischen Brüssel und Antwerpen mit einem Kleinbus mit Schülern zusammengestoßen. 5 Kinder wurden schwer verletzt, ihr Zustand ist inzwischen aber stabil, heißt es. Die Schranke am Bahnübergang war geschlossen und das rote Signal hat auch geleuchtet. Wie es trotzdem zu dem Unfall kommen konnte, wird noch untersucht. Der Wohnungsbau in Sachsen-Anhalt stockt. Voriges Jahr sind knapp 2500 neue Wohnungen fertig geworden. Ein Viertel weniger als im Jahr davor. Die Zahl kommt vom Statistischen Landesamt. Damit liegt unser Land im deutschlandweiten Negativtrend. Bundesweit sind voriges Jahr so wenige neue Wohnungen fertig geworden wie zuletzt 2012. Die Bundesregierung will der Entwicklung entgegenwirken und zum Beispiel die Standards für Neubauten senken. Branchenverbände kritisieren seit langem, dass in Deutschland nach Goldstandard gebaut werden müsse. Und das treibt die Kosten. Und das ist die gute Nachricht aus Sachsen-Anhalt. Georg Friedrich Händel wird zur Playmobil-Figur. Die Stiftung Händelhaus und das Stadtmarketing Halle haben die exklusive Sonderfigur gemeinsam entwickelt und haben sie heute kurz vor den Händel-Festspielen vorgestellt. Jetzt haben wir es 2:02 und sie sind auf dem aktuellsten Stand.
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7: Fest Stop and Go gerade auf der A2 Richtung Hannover zwischen Irxleben und Bornstedt in der Baustelle. 12 Kilometer sind's, 50 Minuten brauchen Sie hier länger. Dann gibt's eine Tagesbaustelle auf der A9 Richtung Nürnberg zwischen dem Rastplatz Pörstental und Weißenfels. Da brauchen Sie eine Viertelstunde länger. Unfall auf der A14 Richtung Magdeburg zwischen dem Schkeuditzer Kreuz und Gröbers. Eine Vollsperrung noch in der Altmark zwischen Lüderitz und der gleichnamigen A14 Auffahrt. Unfall im Burgenlandkreis zwischen Naumburg-Henne und der Ortsumfahrung Freiburg. Da liegt ein Auto im Graben. Dann gibt es eine Vollsperrung im Jerichower Land zwischen Hobeck und Göbel nach einem Unfall. Und eine Sperrung in Thale auf der Neinstädter Straße zwischen Kreisverkehr und Tankstelle. Blitzer haben wir noch auf der B189 kurz hinter Osterburg Richtung Seehausen. In Magdeburg auf der Berliner Chaussee statt einwärts und in Zerbst Alter Teich Richtung Lindau. Melden Sie Staus und Blitzer kostenlos unter 08000 52 58 52.
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7: Machen Sie sich einen tollen Dienstag. Muss man ja extra betonen, dass heute Dienstag ist. Es fühlt sich wie ein Montag an. Immer Dienstag steht bei uns im Funkhaus Obst und Gemüse bereit. Und als ich heute reinkam, habe ich gedacht, hä? Warum denn jetzt an einem Montag? Bis ich es irgendwann selbst gecheckt habe. Ich bringe Sie gut durch die kurze Woche mit der besten Musik für Sachsen-Anhalt, die Dire Straits, Walk of Life und geiler Autofassung irgendwie bei dem Wetter gerade auch. Und los geht's mit den Eurythmics.

0: Da, wo auf Arbeit freie Kleidungswahl ist, so wie auch bei uns, sind viele kurze Hosen heute zu sehen. Ich habe selber eine an und genießt das. Machen Sie sich einen schönen, tollen, sonnigen Dienstag.
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1: Wissen, was der Partner denkt, immer so ein bisschen hinter die Stirn schauen? Würden Sie das gern wollen? Für mich die absolute Hölle. Also die Gedanken sollen frei sein und da sind sie ja auch nicht ohne Grund. Vertrauen und miteinander reden, das ist doch das A und O. Wenn Sie was ganz arg stört, ne, dann würde meine Freundin das ja auch ansprechen und umgekehrt. Viele von Ihnen sehen es genauso wie ich.
2: Ich glaube nicht. Ich glaube, man muss so ein paar Dinge mysteriös lassen. So. Ich glaube, es reicht, wenn man die Gedanken gesagt bekommt.
3: Da bin ich mir gar nicht so sicher. Ich glaube, manchmal schon. Und manchmal ist es, glaube ich, auch besser, dass ich das nicht weiß.
4: Ja, schon, damit ich mir einfach selber sicher sein kann, was der denkt. Und Männer sind ja halt auch manchmal sehr kompliziert.
5: Nein, würde ich nicht, weil ich würde auch nicht unbedingt wollen, dass jemand meine Gedanken liest.
0: Ja, können wir das denn überhaupt theoretisch, die Gedanken des Partners lesen, so anhand der Körpersprache oder Ausstrahlung? Fragen wir doch mal einen, der das beruflich macht. Ein Mentalisten, Nico Haupt aus Leipzig, ist in der Stunde hier in der Radio Brocken Nachmittagsshow dazu.

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0: Hammer Sommerwetter bei uns in Sachsen-Anhalt. Und dazu hier bei Radio Brocken die passende Musik. Mr. Big mit Wild World spielen wir Ihnen gleich aus den 90ern. Die besten 80er dabei mit Bruce Springsteen. Und das Beste von heute kommt von Katy Perry nach 2:30.
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6: Wir sind schon echt gut mit 500.000 Haushalten im Land, die heute schon einen Glasfaseranschluss nutzen. Bis 2030 sollen es alle Haushalte und jedes Unternehmen sein, die so einen Anschluss buchen können. Und das gelingt, wenn wir alle zusammen daran arbeiten. Digitalministerin Lydia Hüskens.
7: Es ist ja ein Stück Daseinsvorsorge. Es ist ein Stück, das eigene Gebäude zukunftsfit machen und auch unser Land zu vernetzen.
6: Jetzt zu investieren bedeutet also, Verantwortung für morgen zu übernehmen.
7: Mein erklärtes Ziel ist, dass jedes Haus in Sachsen-Anhalt einen entsprechenden Glasfaseranschluss hat. Weil ich bin überzeugt, dass das unser Beitrag als Bürgerinnen und Bürger auch ist im Land, um unser Land wirklich zukunftsfit zu machen und dafür zu sorgen, dass Sachsen-Anhalt das ist, was wir wollen, nämlich ein fantastischer Lebensort und auch super, um zu arbeiten.
6: Mehr Informationen finden Sie auch auf glasfaser.sachsen-anhalt.de.
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0: Das Wetter für Sachsen-Anhalt heute Nachmittag mit Sonne satt und bis 32 Grad.
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17: Eine Studentin aus Halle hat jetzt für ein Jahr eine schwedische Insel gewonnen. Die schwedische Tourismusagentur hat insgesamt 5 Inseln symbolisch verlost. Die Gewinner werden jetzt ein Jahr deren Verwalter. Miriam Wiskemann ist Illustratorin und studiert an der Burg Giebichenstein. Sie will sich von der Natur auf dem Inselchen Marsten inspirieren lassen. Denn der eigentliche Gewinn ist eine Reise dorthin. Unterkünfte gibt es auf der Insel nicht. Sie ist 180 Meter lang, von Kormoran besiedelt und nur per Kajak oder Stand-Up-Paddle erreichbar. Dirk Rosenberg, Radio Brocken, Halle.
2: Bevor das Neptunbad in Helbra in den Hochbetrieb geht, erneuert der Wasserversorger Mideva die Trinkwasserleitung zwischen Helbra und Kloster Mansfeld für knapp 200.000 Euro. Die alte Graugussleitung wird auf einem Dreiviertelkilometer durch moderne Kunststoffrohre ersetzt. Im Fall eines Rohrbruchs kann das Wasser künftig aus 2 Richtungen eingespeist werden. Das war bisher nicht möglich. Die Arbeiten dauern bis Mitte Juni. Die Wasserversorgung bleibt in der Zeit aber stabil, verspricht die Mideva. Franziska Mühlhaus, Radio Brocken, Helbra.
18: Das ist die gute Nachricht aus Sachsen-Anhalt. Die Kinder der Kita Am Tee in Blankenburg können jetzt auf einem neuen Kletterturm spielen. Das drehbare Spielgerät bietet vielfältige Möglichkeiten zum Klettern und Balancieren und fördert so die motorische Entwicklung der Kinder. Finanziert hat den Turm im Wert von mehr als 4.000 Euro das Projekt Fundamental der Landesvereinigung für Gesundheit. Conny Bohls, Radio Brocken, Blankenburg.
0: Mehr Nachrichten von unseren Sachsen-Anhalt-Reportern um 3:30.
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0: Viel Geduld, wenn Sie gerade im Außendienst auf der A2 unterwegs sind Richtung Hannover. Zwischen Irxleben und Bornstedt in der Baustelle. 12 Kilometer sind es, 50 Minuten brauchen Sie gerade länger. Es gibt eine Tagesbaustelle auf der A9 Richtung Nürnberg. Zwischen dem Rastplatz Pörstental und Weißenfeld. Da ist es eine Viertelstunde. Unfall auf der A14 Richtung Magdeburg zwischen dem Schkeuditzer Kreuz und Gröbers. Dann noch eine Vollsperrung in der Altmark zwischen Lüderitz und der gleichnamigen A14 Auffahrt. Unfall im Burgenlandkreis zwischen Naumburg-Henne und der Ortsumfahrung Freiburg. Da liegt ein Auto im Graben. Dann gibt es eine Vollsperrung im Jerichower Land zwischen Hobeck und Göbel nach einem Unfall. Und eine Sperrung in Thale auf der Neinstädter Straße zwischen dem Kreisverkehr und der Tankstelle. Blitzer stehen noch auf der B189, kurz hinter Osterburg Richtung Seehausen. In Magdeburg auf der Berliner Chaussee statt einwärts. Und in Zerbst, Alter Teich Richtung Lindau. 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
0: Unser Klugscheißer Marc Angerstein, der wird gleich zu Tomatenmark, hat gleich einen Fakt, der Ihren Blick auf Tomaten ein für alle Mal verändern wird. In 6 Minuten.

0: Genießen Sie diesen sonnigen Nachmittag mit Radio Brocken. Da freut sich auch die Tomatenpflanze auf meinem Balkon über die Sonne. Die sehe ich jetzt allerdings mit ganz anderen Augen. Unser Klugscheißer heute, der hat einen völlig verrückten Fakt über Tomaten, der perfekt zum Weitererzählen ist, wenn Sie das nächste Mal mit Ihren Kollegen vorm Gemüseteller stehen.
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3: Was ich Ihnen jetzt verrate, wird Ihre Welt in den Grundfesten erschüttern. Sind Sie bereit? Achtung, jetzt kommt der Hammer. Tomaten sind Obst. Ja, Obst. Die Kerne sind in der Frucht und die Tomate wächst aus der Blüte, was die Definition von Obst ist, ja. Jetzt sind sie zwar deutlich schlauer als vorher, Tomaten gehören bitte trotzdem nicht in den Obstsalat.
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0: Wir machen uns einen tollen Nachmittag zusammen. Sie können sich bestimmt auch nicht daran erinnern, wann Sie das letzte Mal an einer Videothek vorbeigekommen sind. Gibt ja auch kaum noch welche. Ich streame mittlerweile ja auch alles. Hab, glaube ich, so gut wie gar keine DVD oder Blu-ray mehr zu Hause. Aber hat schon seinen Charme, so an einem Sommerabend mit Beamer und Leinwand einen Klassiker raussuchen, den es vielleicht beim Streaming-Anbieter des Vertrauens nicht gibt. Und einfach mal so in der Videothek zu stöbern. Es gibt in Halle nur noch eine einzige. Und auch wenn du Generation Streaming bist, hat's dich gepackt, als du für uns dort warst. Radio Brocken Sachsen-Anhalt-Reporterin Isabella Kürbs.
2: Ja, total. Und es war genau so, wie wir es von früher kennen. Riesige Regale mit Hunderten von Filmen aus allen Jahrzehnten und Genres. Und ich bin persönlich hängen geblieben bei den deutschen Komödien aus den 2000ern mit Matthias Schweighöfer.
0: Ah, Männerherzen, Vaterfreuden und sowas.
2: Ja, auf jeden Fall. Ich hätte echt stundenlang bleiben können. Und alleine schon die Cover von den Filmen anzuschauen und zu durchstöbern, das war so cool und nostalgisch.
0: Jetzt hat die Videothek aber auch eine schwierige Zeit durchgemacht. Die brauchen eine ganze Menge Geld, um in Halle zu überleben.
2: Ja, genau. Die haben eine Spendenkampagne gestartet, weil die haben über 20.000 Filme. Das ist echt die größte Filmsammlung in Mitteldeutschland. Ausmisten wollen sie natürlich nicht, um die Vielfalt zu garantieren für die Leute, die eben dorthin kommen. Und diese Filmsammlung müssen sie aber vom Vorbesitzer abkaufen. Und das für ganze 100.000 Euro.
0: Das ist eine Summe.
2: Ja. Dafür waren jetzt noch 5.000 Euro notwendig. Und die haben sie jetzt auch zum Glück geschafft, sogar über 100 Euro mehr. Damit ist der laufende Betrieb auf jeden Fall gesichert und das nicht nur der laufende Betrieb, sondern eben auch Veranstaltungen wie gemeinsame Filmabend oder Ausstellungen, die der Verein eben veranstaltet.
0: Und damit können sie auch weiterhin das bieten, was kein Streaming-Anbieter der Welt kann. Filmtipps geben von Herzen, von echten Menschen. 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

0: Auf der Baustelle bei Ihnen wird schon ganz schön schwitzig gerade in den Arbeitsklamotten. Wir sind bei Ihnen hier bei Radio Brocken und powern weiter durch. Ich spiele ihn zum Durchhalten Survivor. Aus den 90ern haben wir auch was dabei von Soul Asylum, Runaway Train. Und das Beste von heute gibt's dazu. Taylor Swift dann auch für Sie am Start.
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4: Hammer Sommerwetter über Sachsen-Anhalt bei 28 Grad in Oberesdorf bei Eisleben, 28 auch in Wernigerode. Vielleicht knacken wir sogar noch die 30-Grad-Marke heute Nachmittag. 32 Grad, das ist so das Maximum, was wir heute noch erreichen können. Bleibt so schön sonnig, auch den Rest des Tages über. Und der Wettertrend für Sachsen-Anhalt. Morgen mit so ein paar mehr Wolken. Ist auch gut für den Schatten zwischendurch. Diejenigen, die die Hitze nicht so mögen, die freuen sich auch über dann nur noch, in Anführungszeichen, 25 Grad. Aber am Freitag sieht es schon wieder deutlich sommerlicher aus.
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7: Es ist 15 Uhr. Ich bin Elisa Engel. Guten Tag. Das Verteidigungsbündnis NATO muss sich militärisch wohl neu aufstellen. Laut einem Spiegelbericht wollen die USA Teile ihrer Ausrüstung abziehen, die sie der NATO bisher zur Verfügung stellen, darunter Kampfjets, Drohnen und Kriegsschiffe. Das soll ein Gesandter des US-Verteidigungsministeriums angekündigt und die Partner aufgefordert haben, die Lücken rasch zu schließen. US-Präsident Trump fordert schon lange, dass die europäischen Partner mehr Verteidigungsaufgaben selbst übernehmen. Er will den Fokus auf die Verteidigung der USA legen. In Belgien hat ein Zug heute Morgen einen Kleinbus mit Schülern erfasst. Dabei sind 4 Menschen ums Leben gekommen. 2 Jugendliche, der Fahrer und eine Begleitperson. 5 Schüler kamen schwer verletzt ins Krankenhaus. Ihr Zustand ist inzwischen stabil, heißt es. Wie es zu dem Unglück in Belgien kommen konnte, ist noch unklar. Die Bahnschranken waren unten, das Warnlicht hat geleuchtet. Die Feuerwehr hat bei Lostau im Jerichower Land einen Toten aus der Elbe gezogen. Ein Bootskapitän hatte den leblosen Mann gestern Nachmittag entdeckt. Es handelt sich demnach um einen 33-Jährigen. Die Polizei geht momentan von einem Badeunfall aus. Der Mann soll in Magdeburg ins Wasser gestiegen sein. Fast ein Fünftel der Deutschen ab 15 raucht zumindest gelegentlich. Die Zahlen stammen aus dem Vorjahr und haben sich im Vergleich zu 2021 leicht erhöht, sagt das Statistische Bundesamt. Männer rauchen deutlich häufiger als Frauen und am verbreitetsten ist Rauchen in der Altersgruppe der 40- bis 44-Jährigen. Da ist es gut jeder Vierte. Das ist die gute Nachricht aus Sachsen-Anhalt. Autofahrer im Saalekreis kommen zwischen Großkainer und Lohnstedt ab heute wieder zügig durch. Die L180 ist fertig saniert und wieder freigegeben. Und das einen ganzen Monat früher als ursprünglich geplant. Jetzt haben wir es 2:02 und Sie sind auf dem aktuellsten Stand.
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4: Stop and go gerade auf der A2 Richtung Hannover zwischen Irxleben und Bornstedt in der Baustelle. Ganz schön ordentlich. 12 Kilometer sind's. Sie brauchen hier eine Stunde länger. Wir sind bei Ihnen und halten durch zusammen. Reifenteile liegen ein Stück weiter auf der A2 Richtung Hannover zwischen Allingersleben und Marienborn-Helmstedt auf der rechten und mittleren Spur. Es gibt eine Tagesbaustelle auf der A9 Richtung Nürnberg zwischen dem Rastplatz Pörstental und Weißenfels. Hier brauchen Sie 10 Minuten länger. Unfall auf der A14 Richtung Magdeburg zwischen dem Schkeuditzer Kreuz und Gröbers. Dann noch eine Vollsperrung in der Altmark zwischen Lüderitz und der A14 Auffahrt Lüderitz. Eine Vollsperrung im Jerichower Land zwischen Hobeck und Göbel nach einem Unfall. Und eine Sperrung in Thale auf der Neinstädter Straße zwischen dem Kreisverkehr und der Tankstelle. Die Blitzer stehen noch auf der B190 zwischen Ritzleben und Prezier im Wald versteckt. In Magdeburg auf der Berliner Chaussee statt einwärts und in Zerbst Alter Teich Richtung Lindau. Melden Sie Staus und Blitzer kostenlos unter 08000 52 58 52.
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4: Mag er oder sie mich noch? Bin ich ihm oder ihr gut genug? Manche von Ihnen würden schon ganz gerne mal die Gedanken Ihres Partners lesen können, haben wir heute erfahren. Ich glaube ja ehrlich gesagt, man macht sich mit sowas nur verrückt und versucht dann, wenn man das analysiert, da viel zu viel rein zu interpretieren. Aber können wir das auch überhaupt, wenn wir das Verhalten unseres Partners beobachten, seine Gedanken lesen? Klappt das? Ein Mentalist wird es uns beantworten in einer Viertelstunde.

Nochmal harte Zeiten, gerade für alle Pollenallergiker, aber sie haben es bald geschafft. Ich bin Gott sei Dank schon durch mit dem, gegen das ich allergisch bin. Das scheint irgendwie schon verblüht zu sein, aber um mich herum wird viel geschnieft und genießt. Es fliegen ja auch gerade überall diese weiß-grauen Puschel rum. Überall, auch im Hausflur. Machen Sie sich einen schönen Nachmittag.

0: 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Vielleicht haben Sie am langen Wochenende viel Zeit mit dem Partner oder der Partnerin zusammen verbracht. Und so gemeinsame Zeit, gerade wenn man so länger auf einem Haufen ist, kann das ja auch mal den ein oder anderen Konflikt auslösen. Würden Sie in so einer Situation gerne die Gedanken Ihres Partners lesen können? Finde ich persönlich furchtbar. Ich würde das nicht wollen. Ich finde es gut, dass jeder so seine Privatsphäre hat. Und wenn einen was stört, man hat ja immer noch einen Mund, um miteinander zu reden. Aber manche von Ihnen fänden das doch mal ganz spannend, haben wir heute erfahren. Und dafür haben wir jetzt auch Mentalist Nico Haupt in der Show. Wenn es jemand jetzt voll drauf anlegt, die Gedanken seines Partners zu lesen, so Körpersprache oder was auch immer, kann ich das eigentlich so richtig lesen? Klappt das überhaupt?
1: Da kann ich Entwarnung geben. Zum Glück geht das nicht. Ich finde, es ist eine gute Nachricht, dass das nicht geht. Man kann aber bestimmte Techniken benutzen, um sehr nah an dieses Ideal des Gedankenlesens ranzukommen.
0: Okay.
1: Das funktioniert, aber ein direktes in den Kopf gucken funktioniert zum Glück nicht.
0: Gut, ist sicherlich auch für viele eine Erleichterung und sorgt für weniger Stress im Alltag. Aber wie ist es zum Beispiel, wenn es einfach nur darum geht, ob der Partner lügt? Für Leute, die gerade so ein bisschen Eifersucht schieben oder Vertrauensprobleme haben, ist das sicherlich interessant. Und das checken wir auch mal noch mit dem Experten gegen 16:50 Uhr hier in der Show. Wie kriege ich das raus? Radio Brocken hier, hallo.

0: Die besten 80er, die gehen einfach immer. Spielen wir ihn auch nach 3:30. Mit Falco zum Beispiel. Erasure haben wir mit dabei. Und das Beste von heute sind DJ Beats von Glockenbach. Hier bei Radio Brocken gleich.
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0: Die 30-Grad-Marke ist geknackt an vielen Orten bei uns in Sachsen-Anhalt. Alle anderen kratzen daran. Hammer Sommerwetter und blauer Himmel. Das bleibt an diesem Nachmittag so.
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11: Sachsen-Anhalt will untersuchen, ob größere Lkw mit mehr Ladung den Straßenverkehr entlasten. Infrastrukturministerin Hüskens hat heute die erste Genehmigung für die 44-Tonner übergeben bei der Saalemühle in Alsleben im Salzlandkreis. Ab dem 1. August dürfen die schweren Fahrzeuge dann auf einer 35 Kilometer langen Pilotstrecke zwischen Alsleben und Eisleben rollen. 3 Jahre wird wissenschaftlich begleitet, ob die schwereren Lkw den Verkehr tatsächlich entspannen. Franziska Mühlhauser, Radio Brocken, Alsleben.
16: Die Dumme ist der einzige Fluss in ganz Sachsen-Anhalt mit gutem ökologischen Zustand. Und Angler und Behörden im Altmarkkreis Salzwedel arbeiten daran, dass es dem Gewässer auch weiterhin gut geht. Besonders beeindruckend, im Rahmen eines Wanderfischprogramms sind Meerforellensetzlinge tatsächlich um die britischen Inseln gereist und in die Dumme zurückgekehrt. Auch Bach-Neuenaugen und Fluss-Neuenaugen wurden dort nachgewiesen. Beide gelten als Anzeiger für gute Wasserqualität. Sebastian Berger, Radio Brocken, Salzwedel.
17: Und das ist die gute Nachricht aus Sachsen-Anhalt. Die Carpe Diem Förderschule in Halle hat ihr saniertes Bewegungsbad zurück. Es wurde jetzt wieder eröffnet und für die Schüler mit körperlichen oder motorischen Einschränkungen ist es ein ganz wichtiger Ort für individuelle Förderung. Dirk Rosenberg, Radio Brocken, Halle.
0: Mit Nachrichten von unseren Sachsen-Anhalt-Reportern um 16:30.
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0: Da brauchen Sie ordentlich länger auf Ihrem Weg nach Hause, gerade auf der A2 Richtung Hannover zwischen Irxleben und Bornstedt in der Baustelle. 12 Kilometer sind, eine Stunde kommt da oben drauf. Dann noch eine Tagesbaustelle auf der A9 Richtung Nürnberg zwischen dem Rastplatz Pörstental und Weißenfels. 10 Minuten brauchen Sie hier länger. Unfall auf der A14 Richtung Magdeburg zwischen dem Schkeuditzer Kreuz und Gröbers. Dann eine Vollsperrung in der Altmark zwischen Lüderitz und der A14 Auffahrt Lüderitz. Vollsperrung im Jerichower Land zwischen Hobeck und Göbel nach einem Unfall. Und es gibt eine Sperrung in Thale auf der Neinstädter Straße. Die Blitzer. B80 bei Seeburg, da blitzen sie Richtung Halle. B190 zwischen Ritzleben und Prezier im Wald. In Haldensleben noch auf der Magdeburger Straße statt Einwärts Höhe Friedhof. Und zwischen Morn und Grube Ferdinande wird geblitzt. Da sind 50. Da neigt man immer gerne so ein bisschen zu schneller zu fahren, weil man dazwischen oft das Gefühl hat, man ist außerorts. Das ist immer ein bisschen tückisch an der Stelle. 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
0: Die Engländerin im Käse hinterher, Sommerwetter und Zapfenstreich von Haseloff. Genug, was unser Thilo aufs Korn nehmen kann. Die Wochenvorschau gibt's in der

ersten Moment denken sie sich, ach nee, Stau. Und dann wird's der beste Tag in ihrem Leben. Hier ist Radio Borg mit einer echt verrückten Story, die Marc aus Müchel uns erzählt hat bei WhatsApp. Der war im Stau auf dem Weg zu einer Comedy-Show in Berlin, hat er wirklich ewig im Stau gestanden. Und mittendrin stand aber auch der Bus vom FC Bayern. Und da sind ab und an mal so ein paar Fußballspieler ausgestiegen, Harry Kane und wie sie alle heißen, haben Bilder mit ihm gemacht und auch mit den anderen, die da im Stau stehen. Das sind so Storys, die vergisst du nicht. Und die erzählst du auch gerne weiter. Für die Bayern-Fans war es ja insgesamt ein tolles Wochenende. DFB-Pokal gewonnen gegen Stuttgart. Mein Lieblingsverein dagegen ist gestern abgestiegen. Der VfL Wolfsburg. Ja, ich gehöre zu dieser seltenen Spezies. Es war keine schöne Nacht und kein schöner Morgen, wenn man das nach dem Aufstehen alles nochmal so realisiert. So unterschiedlich sind die Gefühle bei uns Fußballfans in diesen Tagen. Ich hoffe, Sie haben einen schöneren Tag. 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

0: So starten Sie doch gerne den Feierabend. Bei dem Wetter auf Weg nach Hause nochmal schön Abstecher zur Eisdiele oder kurz in den See hüpfen. Und dazu viel Musik von uns. Holly Johnson spielen wir gleich. Americanos, so ein richtig schöner, gute Laune 80er. Und was Softeres von Post Malone haben wir auch noch am Start. Vorher gibt Thilo dieser kurzen Woche noch seinen Seitenhieb mit.
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3: Ja, typischer Dienstag. Einfach besser als Montag. Obwohl die Briten gestern Spaß hatten beim Cheese Roll. Da flitzen Menschen einem Käse hinterher, der einen Berg runterrollt. Ich finde das ja lustig. Ja, ich weiß, man soll nicht mit dem Essen spielen. Diese Woche steht einiges an. Passend zur Hitze die Eishockey-WM bei uns und bei den Käserollern in Großbritannien. Gut, bei den Briten fällt das nicht auf. Da scheint eh nur höchstens dreimal im Jahr die Sonne. Und unser Rainer Hasi Haselhoff sieht seinem feierlichen Abschied entgegen. Da lauscht er dann seiner Lieblingsmusik von Tom Petty vom Orchester der Bundeswehr und verdrückt ein leises Tränchen. Und dann ruft seine Frau Gabi plötzlich: Rainer, Zapfenstreich, jetzt aber ab ins Bett.
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0: Schönen sonnigen Nachmittag, den verbringen Sie mit der besten Musik für Sachsen-Anhalt hier bei Radio Brocken. Wenn der erste Arbeitstag es doch in sich hatte bei Ihnen, spiele ich Ihnen was zum Runterkommen von The Police. Donna Summer gibt ordentlich Gas mit She Works Hard for the Money. Und zu den besten 80ern auch das Beste von heute. Push nochmal gut nach vorn, wenn Sie heute noch einiges zu tun haben. Lady Gaga auch gleich hier bei Radio Brocken.
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5: Sachsen-Anhalt neu entdecken.
6: Sachsen-Anhalt ist ein Paradies für Höhlenforscher. Die Baumannshöhle im Harz ist die älteste Schauhöhle Deutschlands und soll sogar Goethe beeindruckt haben. In der Hermannshöhle leben blinde Grottenolme, eine echte Seltenheit. Aber auch über der Erde gibt es spektakuläre Felsen. Die Teufelsmauer ist eine bizarre Gesteinsformation, die sich kilometerweit durch den Harz zieht. Der Legende nach stritten sich hier Teufel und Gott um den Harz. Heute ist die Region ein Traum für Wanderer und Kletterer mit atemberaubenden Ausblicken und jeder Menge Sagen und Mythen.
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0: Wir haben sie heute zum allerersten Mal in diesem Jahr geknackt. Die 30-Grad-Marke.

0: Ecke. 30 Grad. In Barleben bei Magdeburg gerade. Der Barleber See direkt um die Ecke. Ist doch perfekt. 29 sind es immerhin in Jessen und es bleibt so schön sonnig jetzt am Nachmittag und auch am Abend. Der Wettertrend für Sachsen-Anhalt. Morgen sind ein paar kleine Wolken noch mit dabei. Ein bisschen mehr Schatten gibt es bei bis 25 Grad. Donnerstag wieder viel Sonne. Weiter trocken bei bis 24 Grad. Am Freitag wird es dann wieder wärmer. Da sind allerdings auch ein paar Schauer oder Gewitter mit dabei. Aber so ein bisschen Regen für den Garten ist dann doch auch nicht verkehrt.
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3: Es ist 16 Uhr. Ich bin Elisa Engel. Guten Tag. Die USA wollen der NATO in Zukunft offenbar deutlich weniger militärische Ausstattung zur Verfügung stellen als bisher. Laut Spiegel wollen sie Kampfjets, Drohnen, Tankflugzeuge und Kriegsschiffe für das Verteidigungsbündnis reduzieren. Demnach hat ein Gesandter des US-Verteidigungsministeriums den Partnern den Plan angekündigt und sie aufgefordert, die Lücken möglichst schnell zu schließen. Eine NATO-Sprecherin sagte dem Spiegel, in den vergangenen Jahren gab es eine Überabhängigkeit von den USA. Jetzt werde die militärische Verantwortung neu sortiert. Bei einem Zugunglück in Belgien sind 4 Menschen ums Leben gekommen, darunter 2 Jugendliche im Alter von 12 und 15 Jahren. Der Zug ist an einem Bahnübergang zwischen Brüssel und Antwerpen mit einem Kleinbus mit Schülern zusammengestoßen. 5 Kinder wurden schwer verletzt, ihr Zustand ist inzwischen stabil. Die Schranke am Bahnübergang war geschlossen und das rote Signal hat geleuchtet. Wie es trotzdem zu dem Unfall kommen konnte, wird noch untersucht. In Sachsen-Anhalt sind voriges Jahr etwa 2500 neue Wohnungen fertig geworden und damit ein Viertel weniger als noch im Jahr davor. Bundesweit stockt der Wohnungsbau ähnlich. Vergangenes Jahr sind so wenige neue Wohnungen abgenommen worden wie seit 2012 nicht mehr. Es liegt an den hohen Kosten für Material, gestiegenen Zinsen, an langwierigen Genehmigungsverfahren und auch an den hohen Baustandards, beklagt die Branche. Das Bundesbauministerium will in diesem letzten Punkt jetzt gegensteuern. Und das ist die gute Nachricht aus Sachsen-Anhalt. Herzpatienten in der Region können jetzt präziser und schonender behandelt werden. Das Evangelische Herzzentrum Coswig hat sein Herzkatheterlabor modernisiert. Kernstück sind neue, hochauflösende Bilder. Engstellen in den Gefäßen lassen sich damit viel früher erkennen und behandeln. Jetzt haben wir es kurz nach 4 und Sie sind auf dem aktuellsten Stand.
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0: Diese blöde A2, denken Sie sich wahrscheinlich auch, wenn Sie jetzt gerade auf dem Weg nach Hause sind und schon wieder da durch müssen, durch diese Baustelle. Haben wir wieder Stau Richtung Hannover zwischen Irxleben und Bornstedt. 12 Kilometer sind's, eine Stunde brauchen Sie dadurch länger auf Ihrem Heimweg. Unfall auf der A9 Richtung Berlin, da ist die Auf- und Abfahrt Dessau-Süd gerade gesperrt. Unfall auf der B6 im Kreis Anhalt-Bitterfeld zwischen Köthen-Landkreisverwaltung und Köthen-West. Unfall in der Altmark zwischen Lüderitz und der A14 Auffahrt Lüderitz. Und es gibt noch eine Vollsperrung im Jerichoer Land zwischen Hobeck und Göbel nach einem Unfall. Blitzer stehen auf der B80 bei Seeburg Richtung Halle, B190 zwischen Ritzleben und Prezier im Wald. In Haldensleben in der Magdeburger Straße statt einwärts Höhe Friedhof und zwischen Mall und Grube Ferdinande blitzen sie bei Tempo 50. Melden Sie Staus und Blitzer kostenlos unter 08000 52 58 52.
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0: So ein langes Wochenende ist doch super, um viel Energie zu tanken. Haben Sie hoffentlich auch, vielleicht ja auch viel Sonne getankt. Und vielleicht sind Sie auch noch ganz energiegeladen von dem, was Sie am langen Wochenende alles so erlebt haben. Tolles. Viele Pfingstfeste gab's oder auch tolle Konzerte. Das wohl coolste Konzert am Wochenende, das hat ein Kollege hier aus der Redaktion am Wochenende erlebt, mit einer sehr außergewöhnlichen, großartigen Location, tollen Überraschungsgästen. Und da lässt er uns alle nochmal dran teilhaben in einer Viertelstunde. Wirklich so ein Once-in-a-Lifetime-Konzert. Machen Sie sich einen schönen Feierabend. Radio Borg ist mit dabei. Mit der besten Musik für Sachsen-Anhalt. The Police spielen wir Ihnen aus den 80ern. Lady Gaga. Und los geht's mit 90er-Party-Mucke von Gigi D'Agostino.

bin ich froh, dass ich heute früh an die kurze Hose gedacht habe. Mama geht ja leider auch nicht bei allen auf Arbeit mit kurzer Hose. Zu Hause endlich die lange ausziehen und mit der kurzen Hose in den Garten. Und sie nehmen uns gerne mit nach draußen.

0: Schön startet den Feierabend mit Radio Brocken. Gleich mit Purple Disco Machine. Hammer DJ, richtig coole Beats im 80er Synthie-Style, so schön auf modern. Selbst international ist er damit mega erfolgreich. Jetzt zu Pfingsten gab es in seiner Heimat in Dresden ein richtig einmaliges Konzerterlebnis. 4 Konzerte hat er da im Dresdner Zwinger gespielt. Und du warst dabei, Sebastian, aus der Redaktion.
1: Ja.
0: War für dich und für die knapp 40.000 anderen echt ein besonderes Highlight, ne?
2: Genau, wie man so schön sagt, once in a lifetime moment. Also das hatte schon was Besonderes. 4 Konzerte hat er ja gespielt, alle ausverkauft im Zwinger. Es war für ihn ein Heimspiel, weil Purple Disco Machine, der kommt ja gebürtig aus Dresden, wohnt da auch noch mit Familie. Und er hat ein paar richtig gute Gastsänger auch mit auf der Bühne, ne? Friedrich von Lichtenstein kennst du und kennen sie vielleicht auch mit. Richtig
0: ja,
2: geil.
0: Die Supermarktwerbung.
2: Ne? Genau. Oder auch Felix Räuber, der Sänger von Polarkreis 18. Auch ein Dresdner, durfte da nicht fehlen, durfte nochmal allein singen vor dem Publikum. Ja, das war schon was Besonderes, ne? Der Zwinger, ganz in Lila, toll.
0: Allein, dass da so ein Weltstar auftritt, was Besonderes. Aber auch die Location, der Dresdner Zwinger.
2: Ja. Der war 5 Jahre lang gesperrt für alle Dresdner, der wurde saniert, jetzt wieder eröffnet mit der Konzertreihe von Purple Disco Machine. Eine riesige Disco-Kugel im Kronentor, beleuchtete Fontänen, die bei der Musik mitgemacht haben.
0: Cool.
2: Also was für eine bombastische Show.
0: Alles aufeinander abgestimmt und Wetter hat auch noch gepasst. Hier ist er, Purple Disco Machine bei Radio Brocken. Es waren ja sicherlich auch einige Sachsen-Anhalter am langen Pfingstwochenende bei einem der Konzerte mit dabei.

0: So, coole 80er-Mucke haben wir auch gleich nach 5:30 hier bei Radio Brocken von Bananarama. Aus den 90ern Coolio mit Gangsta's Paradise. Und Coldplay auch gleich am Start mit The Sky Full of Stars nach 5:30.
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0: Das Wetter für Sachsen-Anhalt bleibt am Nachmittag und am Abend so schön sonnig. Immer noch um die 30 Grad.
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3: Eine Studentin aus Halle hat jetzt für ein Jahr eine schwedische Insel gewonnen. Die schwedische Tourismusagentur hat insgesamt 5 Inseln symbolisch verlost. Die Gewinner werden jetzt ein Jahr deren Verwalter. Miriam Wiskemann ist Illustratorin und studiert an der Burg Giebichenstein. Sie will sich von der Natur auf dem Inselchen Marsten inspirieren lassen. Denn der eigentliche Gewinn ist eine Reise dorthin. Unterkünfte gibt es auf der Insel nicht. Sie ist 180 Meter lang, von Kormoran besiedelt und nur per Kajak oder Stand-Up-Paddle erreichbar. Dirk Rosenberg, Radio Brocken, Halle.
2: Bevor das Neptunbad in Helbra in den Hochbetrieb geht, erneuert der Wasserversorger Mideva die Trinkwasserleitung zwischen Helbra und Kloster Mansfeld für knapp 200.000 Euro. Die alte Graugussleitung wird auf einem Dreiviertelkilometer durch moderne Kunststoffrohre ersetzt. Im Fall eines Rohrbruchs kann das Wasser künftig aus 2 Richtungen eingespeist werden. Das war bisher nicht möglich. Die Arbeiten dauern bis Mitte Juni. Die Wasserversorgung bleibt in der Zeit aber stabil, verspricht die Mideva. Franziska Mühlhaus, Radio Brocken, Helbra.
21: Das ist die gute Nachricht aus Sachsen-Anhalt. Die Kinder der Kita am Tee in Blankenburg können jetzt auf einem neuen Kletterturm spielen. Das drehbare Spielgerät bietet vielfältige Möglichkeiten zum Klettern und Balancieren und fördert so die motorische Entwicklung der Kinder. Finanziert hat den Turm im Wert von mehr als 4.000 Euro das Projekt Fundamental der Landesvereinigung für Gesundheit. Conny Bohls, Radio Brocken, Blankenburg.
0: Mehr Nachrichten von unseren Sachsen-Anhalt-Reportern um 17:30.
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0: Wenn Sie über die A2 nach Hause müssen, ist das gerade echt kein Spaß. Wir haben da wieder ordentlich Stau auf der A2 Richtung Hannover zwischen Irxleben und Bornstedt wegen dieser blöden Baustelle da. 12 Kilometer sind es, eine Stunde brauchen Sie länger. Dann gibt es einen Unfall auf der A9 Richtung Berlin. Die Auf- und Abfahrt Dessau Süd ist da gerade gesperrt. Unfall auf der A14 Richtung Dresden zwischen dem Rastplatz Saaleaue und Könnern auf der rechten Spur. 10 Minuten brauchen Sie hier länger. Dann noch ein Unfall in der Altmark zwischen Lüderitz und der A14 Auffahrt Lüderitz. Und es gibt eine Vollsperrung im Jerichower Land zwischen Hobeck und Göbel nach einem Unfall. Blitzer stehen auf der B80 bei Seeburg Richtung Halle, in Burg in der Brüderstraße Richtung Zerbsterstraße, in Haldensleben in der Magdeburger Straße statt einwärts Höhe Friedhof und zwischen Mall und Grube Ferdinande blitzen sie bei Tempo 50. Da hat man immer so ein bisschen das Gefühl, man ist gerade außerorts, aber es ist doch noch innerorts. Das ist eine tückische Stelle da. 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
0: Erkennen wir an der Körpersprache, ob unser Partner lügt und wenn ja, wie? Dazu gleich ein Mentalist in der Show, jemand, der Menschen sehr gut analysieren kann.

0: Jede größere Stadt hat so ihre eigene große Persönlichkeit, mit der sie immer wieder gerne angibt. In Halle ist es ganz klar Händel. Direkt am Bahnhof unter der Unterführung. So ein Graffiti mit dem Komponisten drauf, ganz groß. Dann hat er auch noch eine eigene Statue auf dem Markt. Und jetzt ganz neu seine eigene Playmobil-Figur. Altes Gewand in Burgunderrot, weiße lange Haare, schwarzer Hut, dann noch eine große Feder in der Hand. Also kurz vor den Händel-Festspielen ist das natürlich ein cooler Marketing-Gag. Aber ob Kinder mit so einem Händel aus Playmobil wirklich was anfangen können?
1: Ja, sicherlich. Auf jeden Fall. So Piraten würden, glaube ich, die Kinder eher sagen. So sieht er aus und würden dann halt damit spielen, ja klar.
2: Für ein Kind ist das wahrscheinlich einfach ein Mann mit langen weißen Haaren und einer Feder in der Hand. Aber naja, für einen Erwachsenen, man kann es erkennen, wenn man sowieso in dem Kontext der Stadt unterwegs ist. Ja.
3: Der Händel sieht hübsch aus. Händel gehört zur Halle und Händel ist immer schön.
0: Ja, die Hallenser sind einfach stolz auf ihren Georg Friedrich Händel. Den gibt es als Playmobil-Figur schon für knapp 7 € zu kaufen in der Touri-Info oder auch im Händelhaus. Und wenn Sie mal wissen wollen, wie der eigentlich wirklich aussieht, ich habe es Ihnen ja gerade kurz beschrieben, aber schauen Sie doch mal kurz auf unseren Social-Media-Kanälen vorbei. Da sind wir mit dem Playmobil-Händel durch die Stadt spaziert und haben die Hallenser

0: Ehrlichkeit ist schon mit das Wichtigste in der Beziehung. Da sind wir uns doch alle einig. Aber es sind halt nicht alle Menschen ehrlich. Hier ist Radio Brocken. Ich höre immer wieder so Storys aus dem Bekanntenkreis, dass jemand jemanden betrogen hat oder so. Ich meine, können wir sowas in der eigenen Beziehung zum Beispiel über die Körpersprache des Partners herausfinden, wenn irgendwas nicht ganz rund läuft? Nico Haupt aus Leipzig ist Mentalist und heute hier in der Show. Du kannst Menschen ja besonders gut lesen, einfach machst ja auch eben diesen Job. Können wir denn alle mit ein bisschen Training und Tipps von dir jetzt dahinter kommen, ob wir in unserer Beziehung angelogen werden?
1: Das klingt jetzt sicherlich ziemlich enttäuschend, aber ich möchte ehrlich sein. Diese eine Wundertechnik existiert nicht. Das heißt, man kann nicht an Mimik und Gestik und Körperhaltung, Körpersprache des Gegenübers ablesen, ob er lügt oder nicht. Okay. Das Einzige, was man ablesen kann, ist, ob er emotional unter Druck ist. Und ab hier würde man dann einfach weiter fragen. Aber dieses typische, er guckt nach oben links und lügt und er guckt nach unten rechts und sagt die Wahrheit, das existiert alles nicht.
0: Einfach nur miteinander sprechen, das löst doch die meisten Probleme und räumt sicherlich auch viele Missverständnisse aus dem Weg. Ist auch viel besser, als sich die ganze Zeit so verrückt zu machen und in alles Mögliche was rein zu interpretieren. Also ich bin zum Glück in einer sehr gesunden Beziehung, aber ich glaube, wenn es nicht so wäre, dann würde ich mich auch damit ziemlich verrückt machen, wenn ich jetzt die ganze Zeit irgendwie versuchen würde, die Körpersprache zu deuten.
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Zu dem Song, jetzt Fenster runter, den Arm so ein bisschen raus und an den Feldern vorbei. Das ist mein Vibe. 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Raus und an den Feldern vorbei. Das ist mein Vibe. 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
18: Das Sommerwetter für Sachsen-Anhalt ohne einzige Wolke am Himmel gerade. Das ist wirklich Wahnsinn. 29 Grad dazu aktuell in Würten bei Coswig. 29 auch in Freiburg. Auch in der Nacht bleibt es noch klar und trocken. Tiefstwerte dann so um die 14 Grad. Komm mal schön mit offenem Fenster schlafen. Ich liebe das ja. Die Bude ist jetzt schon viel zu warm. Der Wettertrend für Sachsen-Anhalt. Morgen mit ein paar mehr Wolken und nur in Anführungszeichen bis 25 Grad ist ja immer noch ordentlich warm. Donnerstag schaffen wir es auf 24 Grad und Freitag wird es wieder wärmer. Da kommen dann auch schon die ersten Schauer und Gewitter.
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4: Es ist 17 Uhr. Ich bin Elisa Engel. Guten Tag. Das Verteidigungsbündnis NATO muss sich militärisch wohl neu aufstellen. Laut einem Spiegelbericht wollen die USA ihre Ausrüstung massiv reduzieren, die sie der NATO bisher zur Verfügung stellen. Darunter Kampfjets

0: Drohnen und Kriegsschiffe. Das soll ein Gesandter des US-Verteidigungsministeriums angekündigt und die Partner aufgefordert haben, die Lücken rasch zu schließen. US-Präsident Trump fordert schon lange, dass die europäischen Partner mehr Verteidigungsaufgaben selbst übernehmen. Er will den Fokus auf die Verteidigung der USA legen. In Belgien hat ein Zug heute Morgen einen Kleinbus mit Schülern erfasst. Dabei sind 4 Menschen ums Leben gekommen. 2 Jugendliche, der Fahrer und eine Begleitperson. 5 Schüler kamen schwer verletzt ins Krankenhaus. Ihr Zustand ist inzwischen stabil, heißt es. Wie es zu dem Unglück kommen konnte, ist noch unklar. Die Bahnschranken waren unten und das Warnlicht hat geleuchtet. Sachsen-Anhalts ehemaliger Ministerpräsident Rainer Haseloff wird heute in Magdeburg mit einem Zapfenstreich offiziell verabschiedet. Im Garten der Staatskanzlei spielt das Bundeswehrorchester die 45-minütige Serenade mit Musikstücken, die Haseloff selbst ausgesucht hat. Darunter der Rocksong Learning to Fly von Tom Petty, außerdem das Kirchenlied Nehmt Abschied, Brüder und der Marsch Alter Dessauer. Haseloff war vor der Übergabe an seinen Nachfolger Sven Schulze Deutschlands dienstältester Ministerpräsident und hat insgesamt 3 Landesregierungen angeführt. Und das ist die gute Nachricht aus Sachsen-Anhalt. Schnelles Internet ist bei uns im Land inzwischen fast überall verfügbar. 93% der Haushalte können mit mindestens 100 Mbit surfen, arbeiten und streamen. Besonders auf dem Land hat sich viel getan. Es gibt kaum noch Orte ohne Anbindung an schnelle Internet. Jetzt haben wir es kurz nach 5 und Sie sind auf dem aktuellsten Stand.
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2: Stop and go auf der A2 Richtung Hannover zwischen Irxleben und Bornstedt in der Baustelle. 10 Kilometer sind es, 40 Minuten brauchen Sie länger. Am besten Sie bleiben auf der Autobahn. Die Umleitung über die B1, die ist überlastet. Unfall auf der A9 Richtung Berlin. Die Auf- und Abfahrt Dessau Süd sind da gerade gesperrt. Unfall in der Altmark noch zwischen Lüderitz und der A14 Auffahrt Lüderitz. Und dann hat es noch gerade einen Unfall gegeben auf der A2 Richtung Hannover, gerade eben reingekommen zwischen Wolin und Ciesa. Blitzer stehen auf der B80 bei Seeburg mal wieder, Richtung Halle diesmal. In Burg in der Brüderstraße, Richtung Zerbsterstraße. In Haldensleben, Magdeburger Straße statt einwärts, Höhe Friedhof. Und zwischen Mall und Grobe Ferdinande blitzen sie bei Tempo 50. Melden Sie Staus und Blitzer kostenlos unter 08000 52 58 52. So ist es richtig.
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2: Kann man schon mal ein bisschen durcheinander kommen bei der Hitze. Aber den ersten Tag der kurzen Woche haben Sie wahrscheinlich schon geschafft. So ein gutes Gefühl, vor allem bei dem Hammerwetter heute. Auf dem Weg zum Eisessen oder ins Freibad gibt's die beste Musik für Sachsen-Anhalt. Die Hooters haben wir gleich mit coolem Classic Rock. Prince Ida Joe aus den 90ern. Und das hier ist Alex Warren bei Radio Brocken.

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0: Sonne relaxen und Radio Brocken hören. Mit der besten Musik für Sachsen-Anhalt, ganz viel davon nach 5:30. Miles Smith, Stay If You Wanna Dance, geht richtig gut ab. Und dann haben wir auch noch zum Besten von heute die besten 80er dabei. Journey, Phil Collins zum Beispiel. Und eine coole Nummer von den Pussycat Dolls spielen wir ihn auch noch, Don'tcha.
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0: Das Wetter für Sachsen-Anhalt wirklich sommerlich, auch noch am Abend, keine Wolke und jetzt auch immer noch um die 30 Grad.
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16: Sachsen-Anhalt will untersuchen, ob größere Lkw mit mehr Ladung den Straßenverkehr entlasten. Infrastrukturministerin Hüskens hat heute die erste Genehmigung für die 44-Tonner übergeben bei der Saalemühle in Alsleben im Salzlandkreis. Ab dem 1. August dürfen die schweren Fahrzeuge dann auf einer 35 Kilometer langen Pilotstrecke zwischen Alsleben und Eisleben rollen. 3 Jahre wird wissenschaftlich begleitet, ob die schwereren Lkw den Verkehr tatsächlich entspannen. Franziska Mühlhause, Radio Brocken, Alsleben.
17: Die Dumme ist der einzige Fluss in ganz Sachsen-Anhalt mit gutem ökologischen Zustand. Und Angler und Behörden im Altmarkkreis Salzwedel arbeiten daran, dass es dem Gewässer auch weiterhin gut geht. Besonders beeindruckend, im Rahmen eines Wanderfischprogramms sind Meerforellensetzlinge tatsächlich um die britischen Inseln gereist und in die Dumme zurückgekehrt. Auch Bach-Neuenaugen und Fluss-Neuenaugen wurden dort nachgewiesen. Beide gelten als Anzeiger für gute Wasserqualität. Sebastian Berger, Radio Brocken, Salzwedel.
18: Und das ist die gute Nachricht aus Sachsen-Anhalt. Die Carpe Diem Förderschule in Halle hat ihr saniertes Bewegungsbad zurück. Es wurde jetzt wieder eröffnet und für die Schüler mit körperlichen oder motorischen Einschränkungen ist es ein ganz wichtiger Ort für individuelle Förderung. Dirk Rosenberg, Radio Brocken, Halle.
0: Mehr Nachrichten von unseren Sachsen-Anhalt-Reportern um 6:30.
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0: Wenn der Nachhauseweg momentan eine Stunde länger dauert als sonst, ist das schon echt happig. Wir haben Stau auf der A2 Richtung Hannover. Da brauchen sie eine Stunde länger zwischen Wollin und Ciesa. 8 Kilometer sind's. Dieser blöde Baustellenstau dort. Ein Stück weiter auch auf der A2 Richtung Hannover zwischen Irxleben und Bornstedt. Da sind's 10 Kilometer in der Baustelle und nochmal 40 Minuten, die oben drauf kommen. Ah ja, meine Güte. Am besten sie bleiben da auf der Autobahn. Die Umleitung über die B1 ist überlastet. Unfall noch auf der A9 Richtung Berlin. Die Auf- und Abfahrt Dessau Süd sind da gerade gesperrt. Und Unfall in der Altmark zwischen Lüderitz und der gleichnamigen A14-Auffahrt. Die Blitzer. B80 bei Seeburg Richtung Halle. In Burg in der Brüderstraße Richtung Zerbsterstraße. In Haldensleben in der Magdeburger Straße statt einwärts Höhe Friedhof. Und zwischen Mall und Grube Ferdinande wird noch geblitzt bei Tempo 50. 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
0: Die Kollegen schon im Feierabend bei dem Wetter und Sie sitzen da noch und müssen Mails beantworten. Durchhalten. Mit uns sind Sie nicht ganz allein bei den letzten Aufgaben.

wie so eine Erfrischung bei dem heißen Wetter heute, dieser Song. Das ist die beste Musik für Sachsen-Anhalt bei Radio Brocken. Jetzt mit einer Nummer. Wenn der DJ die bei so einer Betriebsfeier bei uns spielt, ne, dann rasten immer alle völlig aus. Alle Generationen fühlen einfach mal 4 Minuten lang diesen Song, aber mal so richtig. Ich weiß auch nicht, was der auslöst, aber es scheinen Glücksgefühle zu sein. Damit geht's jetzt in ihren Feierabend. Journey, Don't Stop Believing.

Schönen Feierabend mit Radio Brocken. Diesen Song hier, den kennen Sie alle. Und den lieben Sie wahrscheinlich auch alle. Tom Petty, Learning to Fly, ist der Handyklingelton von unserem Ex-Ministerpräsidenten hier in Sachsen-Anhalt, Rainer Haseloff. Heute wird er mit einem Zapfenstreich der Bundeswehr nochmal feierlich verabschiedet im Garten der Staatskanzlei in Magdeburg. Und da wird eben auch das Bundeswehrorchester diesen Song von Tom Petty spielen, Learning to Fly. Dann darf er sich aber auch noch zwei weitere Songs aussuchen. Zum einen hat er da das Kirchenlied Hope and Glory genommen und dann noch den Marsch Alte Dessauer. Haseloff kommt ja aus Wittenberg, ist schon als Kind viel im Dessau-Wörlitzer Gartenreich gewesen, auch ist er direkt um die Ecke. Also mit dem Song nochmal was Regionales aus der Heimat. Wir bei Radio Brocken müssen uns zum Glück nicht auf drei Songs beschränken. Von uns kriegen Sie ganz viel Musik. Die beste Musik für Sachsen-Anhalt, jetzt von Desireless. Voyage, Voyage. Die 80er sind eben die Songs, die Sie so besonders lieben hier bei Radio Brocken.

0: Schönen Feierabend. Schön, dass ihr den mit Radio Vorbrocken verbringt. Mit der besten Musik für Sachsen-Anhalt. Da wird gleich das Radio auf Anschlag gedreht zur Depeche Mode. Die besten 80er, die spielen wir Ihnen hier. Dann 90er gute Laune-Mucke von Jimmy Somerville. You Make Me Feel und das Beste von heute auch am Start. Einfach draußen noch ein bisschen sitzen, ein bisschen plaudern und dann läuft Teddy Swims. Passt wunderbar gleich. Auch hier bei Radio Brocken.
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0: Gleich 18 Uhr. Und immer noch 30 Grad in Pömmelte bei Schönebeck, obwohl die Sonne schon ein bisschen tiefer steht. Wahnsinn, in Halle noch 29. Dieser blaue Himmel begleitet uns den ganzen Abend, bis die Sonne untergeht. Und wird es auch wirklich eine recht milde Nacht. In den frühen Morgenstunden 14 Grad, in der Nacht dann mehr so um die 18, 19. Der Wettertrend für Sachsen-Anhalt, morgen mit ein paar mehr Wolken, die Schatten spenden, ist dann vielleicht auch recht angenehm. Bei bis 25 Grad müssen wir nicht ganz so schwitzen. Donnerstag wieder den ganzen Tag über Sonne, bis 24 Grad, also ein bisschen kühler jetzt erstmal. Aber am Freitag wird schon wieder wärmer und auch schwüler.
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14: Es ist 18 Uhr, ich bin Stefan Schütz. Guten Abend. Jugendliche rauchen wieder mehr. Laut dem Bundesdrogenbeauftragten Streeck liegt das auch daran, dass neue Tabakprodukte wie Süßigkeiten daherkommen.
15: Der Einstieg erfolgt nicht mehr über die klassische Zigarette und Tabak, sondern häufig über Nikotinbeutel, über E-Zigaretten und Vapes. Der Rauch schmeckt nicht mehr nach Tabak, sondern er schmeckt jetzt nach Coca-Cola, Strawberry Kiwi und Salted Caramel.
14: Fast ein Fünftel der Bevölkerung in Deutschland hat im vergangenen Jahr zumindest gelegentlich geraucht, zeigt

0: die Statistik. Der Wohnungsbau in Sachsen-Anhalt stockt. Voriges Jahr sind knapp 2500 neue Wohnungen fertig geworden, ein Viertel weniger als im Jahr davor. Die Angabe kommt vom Statistischen Landesamt. Damit liegt unser Land im deutschlandweiten Negativtrend. Bundesweit sind voriges Jahr so wenige neue Wohnungen fertig geworden wie zuletzt 2012. Die Bundesregierung will der Entwicklung entgegenwirken und zum Beispiel die Standards für Neubauten senken. Branchenverbände kritisieren seit langem, dass in Deutschland nach Goldstandard gebaut werden müsse. Das treibt die Kosten. Für Klimaschützer sind sie ein Dorn im Auge, Kurzstreckenflüge. Fast die Hälfte aller Passagierflüge, die auf deutschen Hauptverkehrsflughäfen starten oder landen, sind auf Kurzstrecken unterwegs. Verbindungen bis 1000 Kilometer hatten 2025 45% Anteil an allen 1,5 Millionen Passagierflügen. Die Zahlen stammen vom Statistischen Bundesamt. Aus Reihen der Grünen gibt es immer wieder Forderungen, innerdeutsche Flüge zu verbieten. Der Bund darf beim Stromnetzbetreiber TenneT einsteigen. Die EU-Kommission hat gebilligt, dass der Staat etwas mehr als 25% der Anteile an TenneT Deutschland übernehmen darf. Dafür zahlt der Bund rund 3,3 Milliarden Euro. TenneT betreibt das Hochspannungsnetz zwischen Schleswig-Holstein und Bayern. Für die Energiewende muss es massiv ausgebaut werden. Die deutsche Eishockey-Nationalmannschaft ist nach der Vorrunde bei der WM in der Schweiz ausgeschieden. Durch den 8:1-Sieg von Lettland gegen Ungarn hat das Team von Bundestrainer Kreis keine Chance mehr auf die Viertelfinalteilnahme. Wie schon im vergangenen Jahr bei der WM in Dänemark ist für die Deutschen somit bereits nach der Gruppenphase das Turnier beendet. 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
2: Gegenstände haben wir auf der A9 Richtung Berlin zwischen Kleinmarzins und Niemek. Dann auch weiter in der Stau auf der A2 Richtung Hannover zwischen Wolin und Ciesa. 8 Kilometer sind's, 50 Minuten brauchen sie hier länger. Ein Stück weiter nochmal Geduld auf der A2 Richtung Hannover zwischen Irxleben und Bornstedt in der Baustelle. 10 Kilometer Stop and Go, hier eine halbe Stunde, die es länger dauert. Unfall auf der A9 Richtung Berlin. Die Auf- und Abfahrten Dessau Süd sind da aktuell gesperrt. Und es gibt einen Unfall in der Altmark zwischen Lüderitz und der A14 Auffahrt Lüderitz. Die Blitzer stehen auf der B80 bei Seeburg Richtung Halle, in Burg in der Brüderstraße Richtung Zerbsterstraße. In Haldensleben noch Magdeburger Straße Stadt einwärts Höhe Friedhof und zwischen Mall und Grube Ferdinande bei Tempo 50. Melden Sie Staus und Blitzer kostenlos unter 08000 52 58 52.
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2: Boah, lieb ich das, abends noch so lange in kurzen Sachen draußen sitzen zu können. Gut, die Mücken nerven irgendwann, aber das nehme ich dafür billigend in Kauf. Machen Sie sich einen schönen Abend mit der besten Musik für Sachsen-Anhalt, ob draußen oder drin. Überall haben Sie die mit dabei. Depeche Mode spielen wir Ihnen gleich, Britney Spears mit am Start. Und das hier wirklich die volle Pulle gute Laune mit Jimmy Somerville jetzt bei Radio Brocken.

0: nach der Joggingrunde erstmal ab unter die Dusche. Schön, dass Sie auch da Radio Brocken laufen haben.
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Rasen gemäht und jetzt endlich auf die Terrasse setzen und sich mit einem kalten Getränk belohnen. An so heißen Tagen, da schmeckt das doch immer besonders gut. So eine kalte Cola oder ein kaltes Bier. Und dazu jetzt eine echte Gänsehautnummer von Metallica. Wie sich dieser Song so langsam aufbaut, Stück für Stück so ein bisschen rockiger wird, dann diese Live-Atmosphäre, die Stimme dazu, das löst schon wirklich Gänsehaut aus. Das ist echt genial. Nothing Else Matters bei Radio Brocken. Absolutes Meisterwerk.

0: Das Wetter macht schon mal Bock auf den Sommerurlaub. Da spielen wir gleich die Ärzte mit Westerland. So ein bisschen Urlaubsfeeling, musikalisch. Die beste Musik für Sachsen-Anhalt hier bei Radio Brocken. Belinda Carlisle haben wir noch. Die Pet Shop Boys. Das sind die besten 80er. Und das Beste von heute gleich von Samba, Undressed.
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3: Hi.
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0: Das kann ich mir jetzt auch nicht erklären, warum da gerade nichts zu hören war. Aber wir machen einfach mal weiter mit dem Wetter für Sachsen-Anhalt. Wir haben immer noch an die 30 Grad und es bleibt auch in der Nacht noch sehr, sehr angenehm, sehr sommerlich sogar. In der Nacht auch noch mild. Um die 14 Grad, das sind sogar die Tiefstwerte. Da waren wir ja zuletzt deutlich einstellig schon mal.
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8: Eine Studentin aus Halle hat jetzt für ein Jahr eine schwedische Insel gewonnen. Die schwedische Tourismusagentur hat insgesamt 5 Inseln symbolisch verlost. Die Gewinner werden jetzt ein Jahr deren Verwalter. Miriam Wiskemann ist Illustratorin und studiert an der Burg Giebichenstein. Sie will sich von der Natur auf dem Inselchen Marsten inspirieren lassen. Denn der eigentliche Gewinn ist eine Reise dorthin. Unterkünfte gibt es auf der Insel nicht. Sie ist 180 Meter lang, von Kormoran besiedelt und nur per Kajak oder Stand-Up-Paddle erreichbar. Dirk Rosenberg, Radio Brocken, Halle.
9: Bevor das Neptunbad in Helbra in den Hochbetrieb geht, erneuert der Wasserversorger Mideva die Trinkwasserleitung zwischen Helbra und Kloster Mansfeld für knapp 200.000 Euro. Die alte Graugussleitung wird auf einem Dreiviertelkilometer durch moderne Kunststoffrohre ersetzt. Im Fall eines Rohrbruchs kann das Wasser künftig aus 2 Richtungen eingespeist werden. Das war bisher nicht möglich. Die Arbeiten dauern bis Mitte Juni. Die Wasserversorgung bleibt in der Zeit aber stabil, verspricht die Mideva. Franziska Mühlhaus, Hause, Radio Brocken, Helbra.
10: Das ist die gute Nachricht aus Sachsen-Anhalt. Die Kinder der Kita Am Tee in Blankenburg können jetzt auf einem neuen Kletterturm spielen. Das drehbare Spielgerät bietet vielfältige Möglichkeiten zum Klettern und Balancieren und fördert so die motorische Entwicklung der Kinder. Finanziert hat den Turm im Wert von mehr als 4.000 Euro das Projekt Fundamental der Landesvereinigung für Gesundheit. Conny Bohls, Radio Brocken, Blankenburg.
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0: Immer noch dieser Baustellenstau auf der A2 Richtung Hannover. Nee, das war Stau nach dem Unfall jetzt in dem Fall zwischen Bolin und Ciesa. 8 Kilometer sind es. 50 Minuten brauchen sie länger. Aber diesen Baustellenstau, den gibt es auch noch ein Stück weiter auf der A2 Richtung Hannover. Zwischen Irxleben und Bornstedt in der Baustelle. 10 Kilometer sind es hier. Da ist es eine halbe Stunde. Unfall noch auf der A9 Richtung Nürnberg zwischen dem Rastplatz Bachfurt und Bad Dürrenberg. Unfall auf der A9 in der Gegenrichtung Berlin. Da sind die Auf- bzw. die Abfahrt Dessau Süd gerade gesperrt. Und es gibt einen Unfall in der Altmark zwischen Lüderitz und der A14 Auffahrt Lüderitz. Blitzer stehen auch noch auf der B80 bei Seeburg, da am Süßen See Richtung Halle. In Burg, Brüderstraße Richtung Zerbsterstraße. In Haldensleben in der Magdeburger Straße statt Einwärtshöhe Friedhof. Und dann noch ein sehr tückischer Blitzer zwischen Mall und Grube Ferdinande. Wenn man das Ortsschild übersieht, dann denkt man ganz schnell, man ist außerorts. Aber da ist man immer noch innerorts. Tempo 50 da an der Stelle. 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

Bei manchen Menschen fragt man sich wirklich, was ist bei denen da oben irgendwie wie anders? Haben die irgendwie gar keine Ängste? Warum sind die so waghalsig? Hier ist Radio Brocken. In England, da werfen die jedes Jahr einen Käse, einen steilen Hügel runter, also so ein Käseleib, und dann rennen da Dutzende hinterher in einem Affentempo, obwohl das so steil ist, dass sie sich auch überschlagen und so. Und dieses Rennen ist da mittlerweile Kult. Und ein Deutscher hat da mal wieder gewonnen. Tom Kopke aus München heißt er, zum dritten Mal in Folge. Der macht immer wieder mit, obwohl bei diesem irren Wettbewerb wirklich Knochenbrüche und schwere Verletzungen jedes Jahr dazugehören. Das ist Wahnsinn. Aber im Siegerinterview hat er gesagt, wenn dieser Hügel die Hölle ist, dann bin ich der Teufel. Und dabei noch gegrinst. Was für ein crazy Typ.

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0: Den Tisch abräumen, die Töpfe abwaschen und dazu läuft die beste Musik für Sachsen-Anhalt bei Radio Brocken. Die besten 80er, die lieben sie ganz besonders. Die Bengals spielen bei ihnen. Dann haben wir noch was aus den 90ern dabei von Andrew Donalds. Und das Beste von heute auch mit am Start. Schon wieder Michael Schulte mit einem neuen Hit. Der haut ja aber auch wirklich einen nach dem anderen raus. Spielt ihn alles gleich Ulrike Kirchner nach 19 Uhr. Machen Sie sich mit ihr einen schönen Abend.
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5: Wir schauen aufs Radio Brocken Wetterradar. Ja, und nach diesem perfekten Sonnendienstag heute sind wir auch heute Nacht mit milden 16 bis 10 Grad Tiefstwerten unterwegs. Morgen am Mittwoch wieder viel Sonne bei maximal 25 Grad und auch am Donnerstag und Freitag richtiges Sommerwetter hier in Sachsen-Anhalt. Am Freitag dann wieder maximal 29 Grad.
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7: Es ist 19 Uhr. Ich bin Helen Martin. Guten Abend. Niedersachsen will erreichen, dass Femizide strafrechtlich auch als Mord geahndet werden. Das Land will einen entsprechenden Antrag in den Bundesrat einbringen. Niedersachsens Justizministerin Wahlmann kritisiert, dass Gerichte das gezielte Töten von Frauen bisher oft nicht als Mord werten würden. Laut dem BKA ist fast jeden Tag eine Frau in Deutschland von einem versuchten oder vollendeten Femizid betroffen. Sachsen-Anhalts ehemaliger Ministerpräsident Hasselhoff wird heute in Magdeburg mit einem Zapfenstreich offiziell verabschiedet. Im Garten der Staatskanzlei spielt das Bundeswehr

0: Orchester die 45-minütige Serenade mit Musikstücken, die Hasselhoff teils selbst ausgesucht hat. Darunter der Rocksong Learning to Fly von Tom Petty, außerdem das Kirchenlied Nehmt Abschied, Brüder und der Marsch Alter Dessauer. Hasselhoff war vor der Übergabe an seinen Nachfolger Sven Schulze Deutschlands dienstältester Ministerpräsident und hat insgesamt 3 Landesregierungen angeführt. Bei einem Zusammenprall zwischen einem Schulbus und einem Zug sind in Belgien 4 Menschen ums Leben gekommen. Der Unfall hat sich zwischen Brüssel und Antwerpen ereignet. Dieter Ebeling berichtet.
1: Was da genau und vor allem warum passiert ist, war zunächst noch unklar. An einem Bahnübergang in Flandern kollidierte ein Nahverkehrszug mit einem Schulbus. Die Schranken waren geschlossen, rote Warnlampen funktionierten, sagt der Bahnbetreiber. 2 Kinder im Alter von 12 und 15 Jahren starben. Auch der Busfahrer und der Begleiter der Schulkinder, allesamt Sonderschüler, überlebten nicht. 5 andere Schüler wurden schwer verletzt.
0: Fußballer Harry Kane kann sich nach der Meisterschaft und dem DFB-Pokal über noch eine Auszeichnung freuen. Der Mittelstürmer des FC Bayern bekommt laut dem Kicker zum 2. Mal den goldenen Schuh. Heißt, er ist wieder Europas bester Torschütze. 36 Tore hat Kane in der abgelaufenen Bundesliga-Saison geschossen. Auf Platz 2 ist Erling Haaland von Manchester City mit 27 Treffern. 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
3: Kurze Woche und Sie grillen jetzt noch die Reste vom langen Wochenende weg bei dem tollen Wetter heute Abend. Dazu gibt's eine coole Nummer jetzt für Sie von Bebe Rexha und Faithless New Religion.

0: Hier ist Radio Brocken, einen schönen Dienstagabend, ne? Juhu, es ist endlich wieder Wassermelonenzeit. Ich liebe das ja. Vielleicht haben Sie sich heute auch eine gegönnt beim Wocheneinkauf. Dann lassen Sie sich schmecken. Von uns dazu Ihre Lieblingsmusik gleich. I Turn to You, Melanie C. hier bei uns. Und was aus den 80ern, Alphaville, Big in Japan. Hier bei Radio Brocken um kurz nach 7:30.
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0: Wir schauen aufs Wetter in Sachsen-Anhalt und es geht trocken und mild durch die Nacht heute mit Tiefstwerten zwischen 16 und 10 Grad. Morgen dann wieder richtig schön viel Sonne bei maximal 25 Grad. Und genauso geht es dann weiter durch die Woche. Am Freitag dann sogar wieder knapp 30 Grad hier bei uns.
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1: Gemeindereferentin in Bitterfeld. Nun lass aber mal die Kirche im Dorf. Übertreib mal nicht, spinne mal nicht so rum. So oder ähnlich ist wohl die Bedeutung dieser Redewendung. Davon ließen sich 7 junge Menschen aus der Region Bitterfeld-Wolfen nicht abschrecken. 2024 gründeten sie den Verein Kulturkirche Krippin. Dieser zählt inzwischen schon 25 Mitglieder. Der Verein hat 2 Ziele. Zum einen wollen sie die ehemalige katholische Heiliggeistkirche als kultur- und sozialgeschichtliche Anlage erhalten. Sie wollen aber auch den Ort mit neuem Leben füllen. Das heißt, die Kirche soll ein Begegnungsort für die Bewohner und für die Vereine der Stadt Bitterfeld-Wolfen werden. Konzerte, Lesungen, Ausstellungen und Feiern sind geplant. Einige Aktivitäten fanden bereits statt, zum Beispiel ein Herbstfest und Veranstaltungen zum Tag der Industriekultur. Das Interesse war und ist groß. Eine, wie ich finde, tolle Sache. Junge Menschen sind begeistert von einer Idee und setzen sie um. Und so lassen sie im wahrsten Sinn des Wortes die Kirche im Dorf und bringen sie gleichzeitig ins Dorf und in die Region.
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2: Wir schauen aufs Wetter in Sachsen-Anhalt und das bringt uns heute eine klare Nacht bei Tiefstwerten zwischen 16 und 10 Grad. Morgen machen wir dann genauso weiter wie heute, ne, weil es so schön war. Viel Sonne bei etwas kühleren 25 Grad maximal. Donnerstag und Freitag ziehen danach wettertechnisch am Freitag dann wieder 29 Grad in der Spitze.
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3: Es ist 20 Uhr. Ich bin Helen Martin. Guten Abend. Der gesetzlichen Pflegeversicherung droht ein Milliardendefizit. Die Bundesregierung arbeitet an einer Reform. Nun ist eine weitere Erhöhung des Beitragssatzes für Kinderlose um 0,1 Prozentpunkte im Gespräch. Ursula Winkler berichtet.
4: Kinderlose Versicherte ab 23 Jahren müssten dann einen Pflegebeitragssatz von 4,3% zahlen. Für versicherte Mütter und Väter würden die Sätze gleich bleiben, also bei 3,6% bei einem Kind und entsprechend kleineren Beiträgen bei mehr Kindern. Gesundheitsministerin Wagen wollte die Pläne nicht bestätigen, sondern kündigte ein Gesamtkonzept an. Das wünscht sich auch der Koalitionspartner SPD.
3: In der Elbe bei Magdeburg hat es offenbar einen tödlichen Badeunfall gegeben. Die Feuerwehr hat bei Lostau einen Toten aus dem Fluss gezogen. Ein Bootskapitän hatte den leblosen Mann gestern Nachmittag entdeckt. Die Polizei geht momentan von einem Unfall beim Schwimmen aus. Der Mann soll in Magdeburg

0: Burg ins Wasser gestiegen sein. In Sachen Chancengleichheit in der Bildung schneidet Deutschland häufig schlecht ab. Damit sich das ändert, wünschen sich 9 von 10 Erwachsenen mehr Personal in Schulen und Kitas und bundesweit einheitliche Lernstandards. Das zeigt der aktuelle Kinderreport des Deutschen Kinderhilfswerks. Auch Kinder und Jugendliche wurden befragt. Sie wünschen sich vor allem kostenlose Kitas und Schulen. Schafft es die Spielvereinigung Greuther Fürth in der 2. Fußball-Bundesliga zu bleiben? Das entscheidet sich heute Abend, dann steht das Relegationsrückspiel gegen Rot-Weiß Essen an. Der Drittligist hat durch das 1:0 im Hinspiel eine bessere Ausgangslage als das Kleeblatt. Anpfiff in Fürth ist um 20.30 Uhr. Und zum Tennis, da ist Laura Siegemund in der ersten Runde der French Open ausgeschieden. 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
2: Ist das schön, oder? Egal ob Feiertag oder nicht, mit so tollem Wetter macht jeder Tag irgendwie ein bisschen mehr Spaß. Dazu von uns noch Ihre Lieblingsmucke jetzt aus den 90.

0: Einen schönen Dienstagabend mit uns von Radio Brocken. Ja, und am Wochenende war wirklich Ausnahmezustand bei dem tollen Wetter in den Supermärkten. Ne? Ich wollte noch Kräuterbaguette holen, war alles ausverkauft am Samstag. Ich hoffe, heute war wieder fleißig aufgefüllt für Sie und Sie hatten einen entspannten Wocheneinkauf. Von uns geht's jetzt entspannt durch Ihren Dienstagabend. Das gleich mit einem 80er von Black Wonderful Life und was richtig Cooles Aktuelles von Alle Farben. Baby Goodbye hier bei uns um kurz nach 8:30.
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0: Wir schauen aufs Radio Brocken Wetterradar und das bringt uns in der Nacht Tiefstwerte zwischen 16 und 10 Grad. Dazu bleibt es trocken, also noch perfekt zum Schlafen mit offenem Fenster. Und auch zu den nächsten Tagen gibt es nicht viel zu sagen, außer ganz viel Sonne und sommerliche Temperaturen weiter hier bei uns im Land. Am Freitag dann wieder bis zu 29 Grad maximal.
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4: Wir schauen aufs Radio Brocken Wetterradar, ja, und nach diesem perfekten Sonnendienstag heute sind wir auch heute Nacht mit milden 16 bis 10 Grad Tiefstwerten unterwegs. Morgen am Mittwoch wieder viel Sonne bei maximal 25 Grad und auch am Donnerstag und Freitag richtiges Sommerwetter hier in Sachsen-Anhalt. Am Freitag dann wieder maximal 29 Grad.
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5: Es ist 21 Uhr. Ich bin Helen Martin. Guten Abend. Halb so viele Grundschüler mit mangelnden Mathekenntnissen, mehr Jugendliche mit Spitzenleistungen und nur noch halb so viele Schulabbrecher wie heute. Bundesbildungsministerin Prien will das deutsche Bildungssystem mit messbaren Zielen verbessern. Anlass ist der neue Kinderreport des Deutschen Kinderhilfswerks. Laut der Umfrage wünschen sich Erwachsene und Schüler Reformen und mehr Geld für Bildung. Der Wohnungsbau in Sachsen-Anhalt stockt. Voriges Jahr sind knapp 2500 neue Wohnungen fertiggestellt worden, ein Viertel weniger als im Jahr davor. Die Zahl kommt vom Statistischen Landesamt. Damit liegt unser Land im deutschlandweiten Negativtrend. Bundesweit sind voriges Jahr so wenige neue Wohnungen fertig geworden wie zuletzt 2012. Die Bundesregierung will der Entwicklung entgegenwirken und zum Beispiel die Standards für Neubauten senken. Branchenverbände kritisieren seit langem, dass in Deutschland nach Goldstandard gebaut werden müsse. Das treibt die Kosten. Niedersachsen will erreichen, dass Femizide strafrechtlich auch als Mord geahndet werden. Das Land will einen entsprechenden Antrag in den Bundesrat einbringen. Niedersachsens Justizministerin Wahlmann kritisiert, dass Gerichte das gezielte Töten von Frauen bisher oft nicht als Mord werten würden. Laut dem BKA ist fast jeden Tag eine Frau in Deutschland von einem versuchten oder vollendeten Femizid betroffen. Tennisspieler Jan-Lennard Struff hat bei den French Open für eine Überraschung gesorgt.

0: Der 36-Jährige hat den Weltranglisten-10. Alexander Bublik in 4 Sätzen besiegt und steht in der 2. Runde. Laura Siegemund ist dagegen in der 1. Runde ausgeschieden. Sie hat gegen die frühere Weltranglisten-1. Naomi Osaka verloren. 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
2: Der Sommer ist jetzt richtig da, ne? Und damit auch die Abende, an denen es noch fast bis 10 Uhr hell ist, vielleicht sitzen Sie ja auch noch draußen, dann von uns dazu Ihre Lieblingsmusik, jetzt was Aktuelles von Taylor Swift.

0: Hier ist Radio Brocken, einen schönen Dienstagabend. Ja, und ich habe heute Morgen zum Glück doch dran gedacht und meinem Sohn noch schnell die Sonnencreme in den Kita-Rucksack geworfen. Ne? Dort bleibt er jetzt wahrscheinlich auch erstmal bis September. Also, das wird wirklich weiter eine tolle Sonnenwoche hier bei uns und wir entspannen jetzt erstmal im ersten Feierabend der Woche. Das gleich mit Raymond Tonight und ein 80er auch noch mit dabei. Rick Astley, Never Gonna Give You Up, hier bei Radio Brocken gleich um kurz nach 9:30.
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0: Wir schauen aufs Wetter in Sachsen-Anhalt und es geht trocken und mild durch die Nacht heute mit Tiefstwerten zwischen 16 und 10 Grad. Morgen dann wieder richtig schön viel Sonne bei maximal 25 Grad und genauso geht es dann weiter durch die Woche. Am Freitag dann sogar wieder knapp 30 Grad hier bei uns.
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4: Wir schauen aufs Wetter in Sachsen-Anhalt und das bringt uns heute eine klare Nacht bei Tiefstwerten zwischen 16 und 10 Grad. Morgen machen wir dann genauso weiter wie heute, ne, weil es so schön war. Viel Sonne bei etwas kühleren 25 Grad maximal. Donnerstag und Freitag ziehen danach wettertechnisch am Freitag dann wieder 29 Grad in der Spitze.
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5: Es ist 22 Uhr. Ich bin Hendrik Daum. Ob Zigaretten, Tabakbeutel oder E-Zigaretten, Nikotinprodukte sind bei Jugendlichen wieder beliebter. Das hat eine Befragung des Bundesinstituts für öffentliche Gesundheit ergeben. Demnach hat fast jeder Zehnte der 12- bis 17-Jährigen letztes Jahr Nikotinprodukte konsumiert. Der Drogenbeauftragte der Bundesregierung Streeck fordert deshalb strengere Regeln, zum Beispiel für Inhaltsstoffe, Werbung oder Aromen. In der Elbe bei Magdeburg hat es offenbar einen tödlichen Badeunfall gegeben. Die Feuerwehr hat bei Lostau einen Toten aus dem Fluss gezogen. Ein Bootskapitän hatte den leblosen Mann gestern Nachmittag entdeckt. Die Polizei geht momentan von einem Unfall beim Schwimmen aus. Der Mann soll in Magdeburg ins Wasser gegangen sein. In Sachen Chancengerechtigkeit in der Bildung schneidet Deutschland häufig schlecht ab. Damit sich das ändert, wünschen sich 9 von 10 Erwachsenen mehr Personal in Schulen und Kitas und bundesweit einheitliche Lernstandards. Das zeigt der aktuelle Kinderreport des Deutschen Kinderhilfswerks. Auch Kinder und Jugendliche wurden befragt. Sie wünschen sich vor allem kostenlose Kitas und Schulen. Bei einem Zusammenprall zwischen einem Schulbus und einem Zug sind in Belgien 4 Menschen ums Leben gekommen. Mehr von Dieter Ebeling.
6: Was da genau und vor allem warum passiert ist, war zunächst noch unklar. An einem Bahnübergang in Flandern kollidierte ein Nahverkehrszug mit einem Schulbus. Die Schranken waren geschlossen, rote Warnlampen funktionierten, sagt der Bahnbetreiber. 2 Kinder im Alter von 12 und 15 Jahren starben. Auch der Busfahrer und der Begleiter der Schulkinder, allesamt Sonderschüler, überlebten nicht. 5 andere Schüler wurden schwer verletzt.
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4: Ja, ich hoffe, Sie hatten heute einen tollen Start in die kurze Woche. Heute bei 30 Grad und ganz viel Sonne im Land. Das feiern wir jetzt nochmal mit Walking und Sunshine, Katrina and the Waves. Viel Spaß.

0: Hier ist Radio Brocken. Ich wünsche Ihnen einen schönen Dienstagabend. Ich hoffe, Sie haben den ersten Arbeitstag der kurzen Woche gut geschafft. Und dazu genießen wir gleich noch ein bisschen Urlaubssound hier bei Radio Brocken von Vaya Con Dias, Nanina und Kamra Tuck Yourself gleich auch noch mit dabei. Hier bei uns bei Radio Brocken um kurz nach 10:30.
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0: Wir schauen aufs Radio Brocken Wetterradar und das bringt uns in der Nacht Tiefstwerte zwischen 16 und 10 Grad. Dazu bleibt es trocken, also noch perfekt zum Schlafen mit offenem Fenster. Und auch zu den nächsten Tagen gibt es nicht viel zu sagen, außer ganz viel Sonne und sommerliche Temperaturen weiter hier bei uns im Land. Am Freitag dann wieder bis zu 29 Grad maximal.
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1: Es ist 23 Uhr, ich bin Hendrik Daum. Schwellungen an den Beinen und Blutergüsse an den Händen. Der Gesundheitszustand von US-Präsident Trump sorgt ja immer wieder für Spekulationen. Jetzt hat er sich erneut einer Routineuntersuchung unterzogen und alles verlief so wörtlich perfekt, hat der 79-Jährige danach mitgeteilt. Details hat er aber nicht genannt. Kritiker bemängeln, dass die Informationen zu Trumps Gesundheitschecks immer sehr rosig seien, es aber kaum unabhängig überprüfbare Fakten gebe. In Sachen Chancengerechtigkeit in der Bildung schneidet Deutschland ja häufig schlecht ab. Damit sich das ändert, wünschen sich 9 von 10 Erwachsenen mehr Personal in Schulen und Kitas und auch bundesweit einheitliche Lernstandards. Das zeigt der aktuelle Kinderreport des Deutschen Kinderhilfswerks. Auch Kinder und Jugendliche wurden befragt. Sie wünschen sich vor allem kostenlose Kitas und Schulen. Ob Zigaretten, Tabakbeutel oder E-Zigaretten, Nikotinprodukte sind bei Jugendlichen wieder beliebter. Das hat eine Befragung des Bundesinstituts für öffentliche Gesundheit ergeben. Demnach hat fast jeder 10. der 12- bis 17-Jährigen letztes Jahr Nikotinprodukte konsumiert. Der Drogenbeauftragte der Bundesregierung Streeck fordert deshalb strengere Regeln, zum Beispiel für Inhaltsstoffe, Werbung oder Aromen. Das Kleeblatt im Glückstaumel. Die Spielvereinigung Greuther Fürth hat in der Relegation den Klassenerhalt in der 2. Fußball-Bundesliga geschafft. Die Franken setzten sich am späten Abend im Rückspiel im eigenen Stadion mit 2:0 gegen den Drittligisten Rot-Weiß Essen durch und machten damit die 0:1 Niederlage aus dem Hinspiel wett. 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
1: Es ist 0 Uhr, ich bin Hendrik Daum. Der gesetzlichen Pflegeversicherung droht ein Milliardendefizit. Die Bundesregierung arbeitet deshalb an einer Reform. Jetzt ist eine weitere Erhöhung des Beitragssatzes für Kinderlose um 0,1 Prozentpunkte im Gespräch. Ursula Winkler mit den Einzelheiten.
2: Kinderlose Versicherte ab 23 Jahren müssten dann einen Pflegebeitragssatz von 4,3% zahlen. Für versicherte Mütter und Väter würden die Sätze gleich bleiben, also bei 3,6% bei einem Kind und entsprechend kleineren Beiträgen bei mehr Kindern. Gesundheitsministerin Wagen wollte die Pläne nicht bestätigen, sondern kündigte ein Gesamtkonzept an. Das wünscht sich auch der Koalitionspartner SPD.
1: Schwellungen an den Beinen und Blutergüsse an den Händen. Der Gesundheitszustand von US-Präsident Trump sorgt ja immer wieder für Spekulationen. Jetzt hat er sich erneut einer Routineuntersuchung unterzogen und alles verlief so wörtlich perfekt, hat der 79-Jährige danach mitgeteilt. Details hat er aber nicht genannt. Kritiker bemängeln, dass die Informationen zu Trumps Gesundheitschecks immer sehr rosig seien, es aber kaum unabhängig überprüfbare Fakten gebe. In Sachen Chancengerechtigkeit in der Bildung schneidet Deutschland ja häufig schlecht ab. Damit sich das ändert, wünschen sich 9 von 10 Erwachsenen mehr Personal in Schulen und Kitas und auch bundesweit einheitliche Lernstandards. Das zeigt der aktuelle Kinderreport des Deutschen Kinderhilfswerks. Auch Kinder und Jugendliche wurden befragt. Sie wünschen sich vor allem kostenlose Kitas und Schulen. Das Kleeblatt im Glückstaumel. Die Spielvereinigung Greuther Fürth hat in der Relegation den Klassenerhalt in der zweiten Fußball-Bundesliga geschafft. Die Franken setzten sich am späten Abend im Rückspiel im eigenen Stadion mit 2:0 gegen den Drittligisten Rot-Weiß Essen durch und machten damit die 0:1 Niederlage aus dem Hinspiel wett. 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
1: Gemeindereferentin in Bitterfeld. Eines Abends erzählte ein alter Indianer seinem Enkelsohn am Lagerfeuer von einem Kampf, der in jedem Menschen tobt. Er sagte: Mein Sohn, der Kampf wird von zwei Wölfen ausgefochten, die in jedem von uns wohnen. Einer ist böse, er ist der Zorn, der Neid, die Eifersucht, die Gier, die Arroganz, die Vorurteile, aber auch die Minderwertigkeitsgefühle, die Lügen, der falsche Stolz und das Ego. Der andere Wolf ist gut. Es ist die Freude, der Friede, die Liebe, die Hoffnung, das Wohlwollen, die Aufrichtigkeit, das Mitgefühl. Der Enkel dachte einige Zeit über die Worte seines Großvaters nach und fragte dann, welcher der beiden Wölfe gewinnt? Der alte Indianer antwortete, der, den du fütterst.
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5: Fitschers Vogel. Es war einmal ein Hexenmeister, der nahm immer wieder mal die Gestalt eines armen Mannes an, ging dann vor die Häuser, bettelte dort und fing so die schönen Mädchen.
6: Du da!
7: Ich?
6: Natürlich! Hast du was? Dann gib mir was, schöne Mann. Marsch in die Kiepe mit dir! 1, 2, 3!
7: Nein, nicht! Bitte nicht!
6: Zu spät, schönes Kind! Viel zu spät!
7: Hilf mir doch!
6: Ja, schrei du nur! Niemand wird dir helfen! Niemand!
5: Kein Mensch wusste, wo er die jungen Frauen hinbrachte, denn es kam keine von ihnen jemals wieder zum Vorschein.

0: Eines Tages erschien der Hexenmeister vor der Türe eines Mannes, der drei schöne Töchter hatte, sah aus wie ein armer, schwacher Bettler und trug wieder seine gewaltig große Kiepe auf dem Rücken, als wollte er darin milde Gaben sammeln.
1: Ja, was willst du?
2: Gott zum Gruße, mein schönes Kind.
1: Gott zum Gruße.
2: Habt ihr was, ihr guten Leute? Dann gebt mir was. Ich freue mich über alles, wirklich alles.
1: Aha.
2: Gebt mir doch ein bisschen was zu essen. Ein Stück Brot wäre himmlisch.
1: Brot? Ja, davon können wir etwas abgeben. Hier, da hast du's.
2: Danke, mein schönes Kind.
1: Fass mich nicht an, du! Lass mich sofort los!
2: Hinein mit in die Kiepe! Eins, zwei, drei!
1: Ich will raus hier! Raus!
2: Tut mir leid. Mein Zauber ist stark. Spar dir daher deine Kräfte.
1: Zu Hilfe! Hilfe! Rettet mich!
0: Darauf eilte er mit starken Schritten fort von ihres Vaters Haus und trug die älteste Tochter in seiner Kiepe festgehext in einen finstern Wald zu seinem Haus, das mitten darin stand.
2: So, da wären wir. Hier, meine Hand. Komm heraus, du Schöne.
1: Danke.
2: Aber nicht doch. Oh, nur zu. Schau dich in Ruhe um.
1: In deinem Haus ist ja alles so prächtig.
2: Ich kann eben

0: aus meiner Haut und liebe es, mich mit schönen Dingen zu umgeben.
1: Das sieht man. Das sieht man wirklich. Oh. Das ist sehr nett, aber du kannst doch unmöglich ein Bettler sein.
0: Das bin ich ja auch nicht. Ganz im Gegenteil sogar.
1: So darf ich mich wohl glücklich schätzen.
0: Durchaus, denn ich will dir geben, was du dir nur wünschst.
1: Was ich mir nur wünsche?
0: Du hast ganz recht gehört. Meine Schöne, es wird dir gefallen bei mir, mein Schatz. Denn du wirst hier alles haben, was dein Herz nur begehrt.
2: So lebte die Älteste im Haus des Hexenmeisters fortan in Saus und Braus und war es sehr zufrieden. Das ging so eine Weile. Da sagte der Hausherr einmal:
0: Höre, du Schöne.
1: Ja?
0: Ich muss fortreisen und dich eine kurze Zeit hier im Haus allein lassen.
1: Oh.
0: Hier, da sind die Hausschlüssel.
1: Danke.
0: Du kannst überall hingehen und alles betrachten. Nur nicht in ein Gewölbe im Keller, das dieser kleine Schlüssel da aufschließt. Das verbiete ich dir. Solltest du es dennoch tun, so wird damit dein Schicksal besiegelt und dein Leben zu Ende sein.
1: Himmel!
0: Und hier habe ich noch ein Ei für dich.
1: Ein Ei?
0: Jawohl. Es ist ein ganz besonderes.
1: Ui.
0: Verwahre mir das Ei sorgfältig.
1: Ja, ja, das will ich.
0: Und trage es lieber beständig bei dir.
1: Auch das, wenn's denn unbedingt sein muss.
0: Denn geht es verloren, so wird gewiss ein großes Unglück daraus entstehen.
1: Sorg dich nicht, ich will schon alles gut machen.
0: Das werden wir sehen.
2: Sie nahm also die Schlüssel und das Ei und versprach beim Abschied nochmals, alles wohl auszurichten.
1: Wie herrlich! Jetzt ist er fort und ich habe das ganze Haus für mich.
2: Nun ging sie in dem Haus überall herum, von unten bis oben, und besah sich alles. Die Stuben glänzten von Silber und Gold.
1: Niemals zuvor habe ich so große Pracht gesehen.
2: Endlich kam sie auch zu der verbotenen Tür im Keller.
1: Soll ich oder soll ich nicht? Wie soll man sich da entscheiden? Eigentlich will ich vorübergehen, aber ich fürchte, die Neugier lässt mir keine Ruhe. Wenn ich mir den Schlüssel besehe, so sieht er eigentlich aus wie jeder andere. Ach, was soll's? Ich will es wagen.
3: Wie grässlich! Wie grässlich! Blut! Überall Blut!
2: Ein großes, blutiges Becken stand in der Mitte. Und darin lagen tote, zerhauene Menschen. Daneben stand ein Holzblock und ein blinkendes Beil lag darauf. Die Älteste erschrak so sehr, dass das Ei, welches sie in der Hand hielt, hineinplumpste.
1: Egal, wie sehr ich wische und schame.
2: Nicht lange, so kam der Hexenmeister von seiner Reise zurück.
0: Den Schlüssel? Gib mir die Schlüssel zurück. Und das Ei. Die Schlüssel und das Ei.
1: Ich
0: hatte dich gebeten, darauf Acht zu geben während meiner Abwesenheit.
1: Ich weiß, ja.
0: Also?
1: Hier sind die Schlüssel. Und das Ei.
0: Oh, das Ei ist voller Blut. Bist du etwa in der Blutkammer gewesen und hast mein Verbot missachtet? Ob du in der Blutkammer gewesen bist, will ich wissen. Bist du gegen meinen Willen in die Kammer gegangen, so sollst du nun gegen deinen Willen nochmal hinein.
1: Aber
0: sag dem Tageslicht auf immer adieu. Dein Leben ist zu Ende.
1: Nein, bitte nicht.
2: Er warf sie nieder und schleifte sie an den Haaren hinunter.
1: Erbarmen! Erbarmen!
0: Ach, halt still! Dann ist das gleich verstanden!
2: Es brauchte 3 Schläge auf dem Richtblock, bis der Kopf vom Rumpf getrennt war. Dann zerhackte er auch ihren Leib, sodass das Blut überall auf dem Boden dahinfloss. Die Stücke warf er zu den übrigen Leichenteilen ins Becken.
0: So, jetzt will ich mir die zweite Tochter des Hauses holen.
2: So ging der Hexenmeister wieder in Gestalt eines armen Mannes vor das Haus und bettelte. Da brachte ihm wirklich auch die zweite Tochter ein Stück Brot. Er fing sie wie die Älteste durch bloßes Berühren und trug sie in seine Kiepe gehext fort. Es erging ihr im Haus des Hexenmeisters nicht besser als ihrer Schwester. Sie ließ sich von ihrer Neugierde verleiten, öffnete die Blutkammer, schaute hinein und musste es bei seiner Rückkehr mit dem Leben büßen. Er ging nun und holte die dritte Schwester. Die jüngste aber war klug und listig. Als er ihr die Schlüssel und das Ei gegeben hatte und fortgereist war, verwahrte sie das Ei sorgfältig und erst dann besah sie sich das Haus und ging zuletzt auch in die verbotene Kammer hinunter. Ach, was erblickte sie dort?
1: Meine beiden lieben Schwestern! Was hat euch diese Bestie nur angetan? Da liegt ihr nun jämmerlich ermordet und zerhackt in dem Becken. Aber sorgt euch nicht. Ich will all eure Glieder zusammensuchen und zurechtlegen, wie sie gehören.
2: Und wirklich fand sie Kopf, Leib, Arme und Beine ihrer Schwestern. Als nichts mehr fehlte, da fingen die Glieder an, sich wieder zu regen, schlossen sich aneinander und beide Gemordete öffneten die Augen und waren wieder lebendig.
1: Schwestern, liebe Schwester,
4: du hast uns gerettet
1: und uns das Leben zurückgegeben.
4: Ja.
2: Da freuten sie sich und küssten und herzten einander inniglich. Der böse Hexenmeister aber forderte bei seiner Ankunft von der Jüngsten gleich die Schlüssel und das Ei. Aber er konnte diesmal keine Spur von Blut daran entdecken, wie sehr er auch danach suchte.
0: Du hast die Probe bestanden und sollst meine Braut sein.
2: Er hatte jetzt aber keine Macht mehr über sie. und musste alles tun, was sie verlangte.
1: Wohlan, du sollst vorher einen Korb voll Gold meinem Vater und meiner Mutter bringen und es selbst auf deinem Rücken hintragen. Derweil will ich die Hochzeit vorbereiten.
0: Ja, es sei, wie du es wünschst.
2: Dann lief sie rasch zu ihren Schwestern, die sie in einem Kämmerlein versteckt hatte.
1: Kommt, beeilt euch.
4: Ja.
1: Der Augenblick ist da, dass ich euch retten kann. Der Bösewicht soll euch selbst wieder heimtragen. Aber sobald ihr zu Hause seid, müsst ihr mir Hilfe senden.
4: Gut, das werden wir.
5: Ja, macht dir keine Sorgen, Schwester.
2: So setzte sie beide in seine große Kiepe und deckte sie mit Gold ganz zu, dass nichts mehr von ihnen zu sehen war. Dann rief sie den Hexenmeister herein.
0: Was ist es?
1: Na, was wir besprochen haben.
0: Oh.
1: Nun trag den Korb fort, aber dass du mir unterwegs nicht stehen bleibst und ruhst.
0: Nein.
1: Ich schaue durch mein Fensterlein und werde Acht darauf haben.
0: Du wirst keinen Grund haben, dich über mich zu beschweren.
1: Das hoffe ich sehr für dich.
2: Der Hexenmeister hob sich die Kiepe auf seinen Rücken und ging damit fort. Sie drückte ihn aber so schwer, dass ihm schon bald der Schweiß über das Angesicht lief. Da setzte er sich nieder und wollte ein wenig ruhen.
0: Auch wenn sie es mir verboten hat. Oh, zum Teufel ist der Korb schwer. Das muss das viele Gold sein.
4: Ich schaue durch mein Fensterlein und sehe, dass du ruhst. Willst du wohl gleich weitergehen?
0: War das nicht die Stimme meiner Braut? Ich bin entdeckt. Gleich will ich weitergehen.
2: Nur wenig später wollte er sich nochmals hinsetzen und ausruhen.
0: Ich kann nicht mehr. Nur ein kleines Weilchen will ich mich erholen.
2: Und wieder rief es aus der Kiepe. Diesmal jedoch war es die mittlere Schwester.
4: Ich schaue durch mein Fensterlein und sehe, dass du ruhst. Willst du wohl gleich weitergehen?
0: Die Stimme meiner Braut? Ja, natürlich.
2: Und so oft er stillstand, rief es gleich aus der Kiepe. Und da musste er immer fortgehen, bis er endlich stöhnend und außer Atem den Rückenkorb mit dem Gold und den beiden Mädchen in ihrer Eltern Haus brachte. Daheim aber ordnete die Braut derweil das Hochzeitsfest an.
1: Ich werde alle Freunde des Hexenmeisters dazu einladen lassen. Dann werde ich einen Totenkopf mit grinsenden Zähnen nehmen, setze ihm einen Schmuck auf und einen üppigen Blumenkranz, trage ihn oben vors Bodenloch und lass ihn von dort hinausschauen. Wenn das alles erledigt ist, werde ich in ein Fass mit Honig steigen, ein Bettzeug aufschneiden und mich in den Federn wälzen, sodass ich aussehen werde wie ein wunderlicher Vogel und kein Mensch mich mehr erkennen kann.
2: Als dies alles geschehen war, da ging sie zum Haus hinaus. Und wie sie so ging, begegnete ihr unterwegs bereits ein Teil der Hochzeitsgäste.
6: Du, Fitschers Vogel, wo kommst du her?
1: Ich komme von Fitze Fitschers Haus her.
6: Was macht denn dort die junge Braut?
1: Hat gekehrt von unten bis oben das Haus und guckt nun zum Bodenloch heraus.
6: Na sowas.
2: Endlich begegnete ihr auch der Bräutigam, der langsam von ihres Vaters Haus zurückwanderte zu seinem eigenen im dunklen Wald. Er erkannte sie nicht und fragte wie die anderen:
0: Du, Fitchers Vogel, wo kommst du her?
7: Ich komme von Fitze Fitchers Haus her.
0: Und der bin ich.
7: Ich weiß.
0: Aber was macht denn dort meine junge Braut?
7: Hat gekehrt von unten bis oben das Haus und guckt zum Bodenloch heraus.
0: Tatsächlich, da oben ist sie.
2: Der Bräutigam schaute hinauf und sah den geputzten Totenkopf. Da meinte er, es wäre seine Braut, nickte ihr zu und grüßte sie freundlich.
0: Halla! Hallo dort oben!
2: Wie er aber samt seinen Gästen ins Haus gegangen war, da langten die Brüder und Verwandten der Braut an, die zu ihrer Rettung gesendet waren.
8: Verriegelt rasch alle Türen, Brüder.
9: Worauf du dich verlassen kannst, damit niemand entfliehen kann. Und dann wollen wir das Haus in Brand stecken.
7: Ja, es muss sein.
4: Es muss brennen, sollen sie?
7: Ja.
2: Und so geschah es. Hexenmeister mitsamt seinem Gesindel musste elendig verbrennen.

0: Das Mordschloss. Es war einmal ein Schuhmacher, welcher drei Töchter hatte. Auf eine Zeit, als er einmal auf länger verreist war, kam da ein Herr, welcher sehr gut gekleidet war und welcher auch eine prächtige Equipage mitführte, so dass man ihn für überaus reich hielt. Er machte eine der schönen Töchter glauben, dass er verliebt in sie sei.
1: Was habe ich für ein Glück! Den Vater wird's gewiss freuen, wenn er wiederkehrt. Sind doch meine beiden Schwestern spurlos verschwunden, während er fort war. Umso mehr wird er daher wohl selig sein, dass mir ein solch reicher und galanter Herr den Hof macht und mich auch gewiss heiraten wird, wenn ich es geschickt anstelle. Damit sollten wir dann für alle Zeiten ausgesorgt haben.
0: Und so machte sie also keine Schwierigkeit, mit dem reichen Herrn in seine Equipage zu steigen, wie er es forderte. Da es Abend ward, als sie unterwegs waren, fragte er sie.
2: Der Mond scheint so hell, meine Pferdchen laufen so schnell. Süßlieb, reut dich's auch nicht?
1: Nein, warum soll's mich reuen, edler Herr? Ich bin doch immer bei euch wohl bewahrt.
2: Aber du zitterst ja. Ist es der große, dunkle Wald, der dich beben macht?
1: Ach, edler Herr, sind wir denn nicht bald da?
2: Doch, das sind wir. Siehst du das Licht da in der Ferne?
1: Wo?
2: Dort.
1: Ach ja, ich sehe es.
2: Da ist mein Schloss.
1: Ihr wohnt in einem Schloss?
2: Aber ja. Genau wie du fortan in einem leben wirst.
0: Endlich kamen sie da an und alles war gar schön in dem prächtigen Schloss. Am anderen Tage sagte der Schlossherr zu seiner Braut:
2: Ich muss dich auf einige Tage verlassen, weil ich wichtige Dinge zu erledigen habe, die keinen Aufschub dulden.
1: Ich verstehe.
2: Aber ich will dir alle Schlüssel dalassen, damit du das ganze Kastell erkunden kannst und den Reichtum ermessen wirst, über den du nun verfügst.
1: Gut.
2: Du darfst überall hingehen, nur nicht in den Keller. Aha. Denn dort befindet sich eine streng geheime Kammer.
1: Eine geheime Kammer?
2: Jawohl.
1: Aha.
2: Diese zu betreten ist dir verboten.
1: Wenn es euer Wunsch ist?
2: Das ist es. Halte dich besser daran.
1: Das, ja, das will ich.
2: Na schön. Hier. Aha. Da hast du die Schlüssel. Aha. Leb wohl.
1: Lebt wohl.
0: Als er fort war, ging sie durch das ganze Haus und fand alles so schön, dass sie völlig damit zufrieden war, bis sie endlich doch in den Keller kam, wo eine alte Frau saß und mit Inbrunst Därme schrappte.
1: Ei, Mütterchen, was macht sie denn da?
3: Ich schrappe Därme, mein Kind.
1: Ah.
3: Und morgen schon schrappe ich eure wohl auch.
1: Oh Gott im Himmel, was sagst du da?
3: Nichts als die Wahrheit.
1: Das wahr wäre. Oh, oh nein, die Schlüssel.
3: Das Blut in diesem Trog wird daran kleben und dürfte nicht so leicht abzuwaschen sein.
1: Ich muss es dennoch versuchen.
3: Lasst alle Hoffnungen fahren.
1: Niemals werde ich das.
3: Glaubt mir nur, nun ist euch der Tod sicher. Weil mein Herr sehen kann, dass ihr in der verbotenen Kammer gewesen seid, wohin außer ihm und mir kein Mensch kommen darf.
1: Himmel, hilf! Was habe ich getan?
3: Habt ihr nicht zwei Schwestern?
1: Doch, aber sie sind vor einiger Zeit verschwunden.
3: Das sind sie, fürwahr. Wisset, sie waren auch ungehorsam.
1: Und kamen ebenfalls hierher in die verbotene Kammer?
3: Herein, ja. Ach. Aber nicht mehr heraus.
1: Oh Gott!
3: Ja, ja. ist schlimm.
1: Ist das Erdblut da in dem Trog?
3: Ihres und das vieler anderer.
1: So sind Sie also umgekommen, weil der reiche Herr Sie genauso verführt hat wie mich?
3: Ja, er kann das gut. Sehr gut sogar.
1: So ist mein Leben also auch verwirkt.
3: Nicht unbedingt.
1: Was sagst du da?
3: Ihr dauert mich, schönes Fräulein. Ich will euch daher helfen, von hier zu fliehen.
1: Wie kann das geschehen?
3: Hört.
1: Ja.
3: Gleich wird ein Wagen mit Heu das Schloss verlassen. Es ist der einzige Weg, um euer Leben zu behalten, dass ihr euch unter dem Heu versteckt und dann damit wegfahrt.
1: Ich danke dir.
3: Lasst das lieber und eilt euch besser. Es ist hohe Zeit. Rasch, rettet euch. Rettet euer Leben.
1: Ja.
0: Welches sie auch tat. Kaum aber hatte der Heuwagen den Schlosshof verlassen, so kam der Herr nach Haus und stieg gleich in den Keller hinunter.
2: Wo ist meine Braut, Alte?
3: Ach, die!
2: Wo ist sie? Sprich!
3: Ja, da ich keine Arbeit mehr hatte und sie morgen doch dran musste, habe ich sie schon geschlachtet. Siehst du? Hier ist eine Locke von ihrem Haar. Und das Herz, welches ich ihr aus dem schönen Leib gerissen habe, das klopft sogar noch.
2: Ja, gib es mir.
3: Da hast du es. Das da, das ist ihr warmes Blut. Das Übrige haben die Hunde alles aufgeschleckt. Die haben auch das Fleisch gefressen. Und ich hab jetzt die Därme. Da können wir morgen schöne Würste machen.
2: Gut.
3: Ja.
2: Es ist im Grunde beruhigend, dass sie tot ist.
3: Nicht wahr?
0: Die schöne Braut aber kam inzwischen mit dem Heuwagen an einem nahegelegenen Schloss an, wo das Heu hin verkauft worden war. Dort kroch sie aus dem Heu und erzählte die ganze Sache dem jungen Grafen, der dort residierte.
4: Das ist ja schrecklich, was ihr berichtet. Ich ersuche euch, auf einige Zeit bei uns zu bleiben.
1: Ihr wollt mir Schutz und Obdach bieten, junger Graf?
4: Ja, das will ich. Hier bei mir, seid ihr sicher?
1: Ich danke euch von Herzen dafür.
4: Bitte bleibt, solange es euch beliebt.
0: Als einige Zeit verstrichen war, kam der junge Herr von diesem Schloss mit einer Idee auf seine Schutzbefohlene zu.
4: Hört! Ich möchte alle in der Nähe wohnenden Edelleute zu einem großen Fest einladen.
1: Aber er, dem ich entkommen bin, er wird mich unweigerlich erkennen.
4: Das wird er nicht, wenn wir euer Aussehen und eure Kleidung so verändern, dass ihr nicht von ihm erkannt werden könnt. Denn natürlich werde ich auch den Herrn von dem Mordschloss dazu einladen, mein Gast zu sein. Das ist ja der Plan.
1: Gut. Ich verstehe.
4: Wenn alle hier versammelt sind, muss ein jeder etwas erzählen.
1: Mhm.
4: Und wenn die Reihe an euch kommt, sollt ihr die bewusste Historie erzählen, wie sie sich zugetragen hat.
1: Der Herr stehe mir bei.
4: Das wird er. Und auch ich werde nicht von eurer Seite weichen. Wir werden sehen, was dann passiert.
0: Alles geschah genau so, wie es ausgemacht ward.
4: Erzählt bitte weiter.
1: Die Alte schrappte die Därme von all den Toten. Zwei davon waren meine Schwestern. Ihr Blutschatten, diese Bestien, in einem gewaltigen Trog aufgefangen. Um Gott weiß, was damit anzustellen.
4: Was ist euch, Herr Nachbar? Hm? Ja, euch meine ich.
2: Ich weiß nicht, was ihr meint. Was soll denn mit mir sein, werter Graf?
4: Nun, es schien mir, als würde euch ängstlich ums Herz, als ihr der Erzählung der Dame lauschtet.
2: Warum sollte es?
4: Weil die Dame euch womöglich auf seltsame Weise bekannt vorkommt. Und das, was sie zu berichten weiß, auch.
2: Was fällt euch ein?
4: Ist es denn nicht wahr?
2: Das lasse ich mir nicht länger bieten.
1: Erkennt ihr mich jetzt, reicher Herr? Die Ehe und ein sorgloses Leben habt ihr mir und meinen Schwestern versprochen.
2: Schweig!
4: Ergreift ihn und schreibt ihn vor die Richter.
2: Nein! Nein! Nicht! Lasst mich! Lasst! Ich will nicht! Nein!
4: Beruhigt euch, liebe Freundin. Er kann euch jetzt nichts mehr tun. Nie mehr.
1: Euer Wort in Gottes Ohr, lieber Graf.
4: Ich habe bereits dafür gesorgt, dass das Gericht den feinen, reichen Herrn ins Gefängnis nehmen wird. Die Beweislast dürfte mehr als erdrückend sein nach dem, was man in seinem Keller finden wird.
1: Ja.
4: An einer Verurteilung ist somit nicht zu zweifeln.
1: Und dann? Was wird dann geschehen?
4: Nun, man wird natürlich sein Kastell ausrotten und seine Güter euch zu eigen geben.
1: Glaubt ihr wirklich?
4: Aber ja, gewiss doch. Und ich hoffe, dass ihr darüber nachdenken werdet, mir eure Hand zum Bund der Ehe zu reichen. Denn ich bin euch vom ersten Tag an in großer Liebe zugetan.
1: Und ich euch, lieber Graf.
0: So vermählten sie sich und lebten lange Jahre glücklich und in Freuden miteinander.

0: Der Wacholderbaum. Es ist nun schon lange her, wohl viele hundert Jahre. Da war einmal ein reicher Mann, der hatte eine schöne, fromme Frau und die hatten sich beide recht lieb.
1: Vergib uns unsere Schuld, wie auch wir vergeben unseren Schuld.
0: Aber sie hatten keine Kinder. Sie wünschten sich aber gar sehr welche und die Frau betete oft darum Tag und Nacht. Aber sie kriegten keine und kriegten keine. Vor ihrem Hause war ein Hof, auf dem stand ein Wacholderbaum. Unter diesem stand eines Tages im Winter die Frau und schälte sich einen Apfel. Und als sie sich den Apfel so schälte, so schnitt sie sich dabei in den Finger und das Blut floss in den Schnee.
1: Ach, hätte ich doch ein Kind. So rot wie Blut und so weiß wie Schnee.
0: Und als sie das sagte, so wurde ihr wieder fröhlich zumute. Und es war ihr, als sollte das wahr werden. Da ging sie wieder ins Haus und als ein Monat vorbei war, da war der Schnee geschmolzen. Und zwei Monate später, da war es grün all überall. Und einen Monat weiter, da kamen schon die Blumen aus der Erde. Und noch einen Monat später, da drängten sich die Bäume in dem Holze und die grünen Zweige waren alle ineinander gewachsen. Dort sangen die Vöglein, dass das ganze Holz erschallte und die Blüten fielen von den Bäumen. Da war der fünfte Monat vorbei und die Frau stand wieder unter dem Wacholderbaum. Dort klopfte ihr das Herz vor Freude und sie fiel auf die Knie und wusste sich gar nicht zu lassen. Und als der sechste Monat vorbei war, da wurden die Früchte dick und stark. Und sie wurde ganz still. Und im siebenten Monat, da griff sie nach den Beeren und aß sich so recht satt daran. Da wurde sie traurig und krank. Der achte Monat ging hin und sie rief ihren Mann zu sich an ihr Bett und weinte.
2: Liebste, was ist denn nur mit dir? Ich bin voll Sorge um dich.
1: Ach, Liebster, wenn ich sterbe, so begrabt mich unter dem Wacholderbaum da draußen auf dem Hof. Ich bitte dich.
2: Was sagst du denn da?
1: Ich flehe dich an. Versprich es mir.
2: Gut, wenn dir wirklich so viel daran liegt, so verspreche ich es dir natürlich.
1: Danke. Ich danke dir von Herzen.
0: Da wirkte die Frau mit einem Male wieder ganz getröstet und freute sich, bis der neunte Monat vorbei war. Da kriegte sie ein Kind, das war wirklich so weiß wie Schnee und so rot wie Blut. Und als sie das sah, da war sie selig. Und zwar so sehr, dass sie starb. Da begrub ihr Mann sie, so wie sie gewollt hatte, unter dem Wacholderbaum. Und er fing an, gar sehr zu weinen. Und nach einiger Zeit, da nahm er sich wieder eine Frau. Mit der bekam er eine Tochter. Das Kind von der ersten Frau war ein kleiner Junge. Der war so rot wie Blut und so weiß wie Schnee. Wenn die Frau ihre Tochter ansah, so hatte sie sie gar sehr lieb. Aber wenn sie dann auf den kleinen Jungen blickte, da gab es ihr immer einen Stich ins Herz.
3: Der Junge kann ja nichts dafür, aber er steht mir überall im Wege. Zu ärgerlich ist das, dass er allein das gesamte Vermögen erben wird und nicht meine Tochter.
4: Dann schaff ihn beiseite.
3: Was war das?
4: Schaff den Jungen doch beiseite. Es ist ganz einfach. Glaube mir.
3: Ja. Vielleicht sollte ich ihn wirklich beiseite schaffen.
4: Ja.
0: Das aber hatte ihr der Böse aus den finstersten Klüften der Hölle eingegeben. Niemand Geringeres als der Teufel höchst selbst.
3: Was fällt dir ein?
5: Hm?
3: Na, dich will ich lehren.
5: Nein, nicht. Nein, bitte.
3: Noch bin ich schneller und stärker als du. So, merk dir das. So,
5: aufhören.
3: So. Los.
0: Die Stiefmutter wurde nun dem kleinen Jungen ganz gram, stieß ihn herum von einer Ecke in die andere, puffte ihn hier und knuffte ihn dort, so dass das arme Kind in ständiger Angst lebte.
6: Ich weiß doch, dass du hier irgendwo bist, mein kleines Schätzchen. Komm raus. Ich habe was Schönes für dich. Wo bist du denn, Junge?
3: Zum Teufel!
1: Gottlob, diesmal hat sie mich nicht gefunden.
0: Wenn der Junge aus der Schule kam, hatte er keinen Platz im Haus, wo er ruhig sitzen konnte. Überall stellte sie ihm nach. Einmal war die Frau in die Kammer gegangen, da kam das kleine Töchterchen dazu.
7: Mutter?
3: Ja?
7: Gib mir bitte einen Apfel.
3: Ja, mein Kind, sehr gerne. Ich will dir einen besonders schönen in der schweren Truhe aussuchen.
0: Die Truhe, in der die Äpfel lagerten, aber hatte einen großen, sehr schweren Deckel mit einem großen, scharfen, eisernen Schloss.
3: So, da hast du deinen Apfel, mein liebes Kind.
7: Danke.
3: Von Herzen gern.
7: Mutter?
3: Ja, Marlenchen?
7: Sollte das Brüderchen nicht auch einen Apfel haben?
3: Das Brüderchen?
7: Ja.
3: Warum eigentlich nicht? Vielleicht ist das gar keine schlechte Idee. Ja, wenn dein geliebtes Brüderchen aus der Schule kommt, dann soll es seinen Apfel haben.
4: Töte den Jungen. Tu es noch heute. Er muss sterben. Heute noch.
7: Ach bitte, gib ihm auch so einen schön, ja?
3: Aber gewiss doch. Mach dir keine Sorgen, Kleine. Ich will schon gut für dein Brüderchen sorgen.
7: Schön.
3: Her damit.
7: Hey.
3: Du sollst nicht eher einen Apfel haben als dein Brüderchen.
7: Oh, schade.
3: Ach, was schade. Er wird doch schon bald heimkommen, denke ich.
4: Töte ihn. Noch heute.
3: Oh ja, das werde ich.
7: Was wirst du, Mutter?
3: Ach, nichts, gar nichts. Ich habe nur laut gedacht.
7: Ach so.
0: Als nun der kleine Junge in die Türe trat, da tat die Stiefmutter ganz freundlich.
3: Mein Sohn, sag, willst du einen schönen und leckeren Apfel haben?
1: Mutter, was ist mit dir? Was siehst du mich so komisch an?
3: Nicht komisch, voller Liebe und Zuneigung, so wie es sich für eine Mutter gehört.
1: Stiefmutter.
3: Nun, wenn schon. Nun, möchtest du einen Apfel? Einen schönen, leckeren, saftigen Apfel?
1: Ja, gib mir einen.
3: Na, siehst du, das war doch gar nicht so schwer. Komm mit mir, wir wollen zur Truhe gehen.
1: Na gut.
3: Du zitterst ja.
1: Ich bin nur so überrascht, weil du heute so nett zu mir bist.
3: Ich bin doch allzeit nett zu dir.
1: Na ja.
3: So, bitte, hol dir einen Apfel aus der Truhe.
1: Gern. Nimm ich den? Oder den? Oder den da? Ja, den nehme ich.
4: Töte ihn. Jetzt. Schlag den Deckel zu. Die Gelegenheit könnte nicht günstiger sein.
0: Und als sich der kleine Junge arglos hineinbückte in die große Truhe.
1: Oh, sieht der lecker aus.
0: Da schlug sie den schweren Deckel zu, sodass der Kopf des armen Kindes sogleich vom Rumpf getrennt ward und unter die roten Äpfel fiel.
3: Was habe ich getan? Was habe ich nur getan?
0: Da überfiel es sie und sie geriet in große Angst.
6: Wie kann ich wohl die Schuld von mir abbringen? Wie nur? Es muss mir gelingen, sonst werden sie mich hängen.
4: Ich weiß auch Rat, wie das anzustellen wäre.
6: So sprich, sprich, gib deiner getreuen Dienerin guten Rat.
4: Du wirst jetzt Folgendes machen.
0: Da ging sie auf Weisung des Höllenfürsten hinunter in die Stube und holte aus der untersten Schublade der Kommode ein rotes Tuch. Nun setzte sie dem Kind den Kopf wieder auf den Leib und band ihm das Halstuch so um, dass man nicht mehr sehen konnte, dass der Kopf vom Rumpf getrennt war. Dann setzte sie den kleinen Leichnam vor die Türe auf einen Stuhl und gab ihm zuletzt noch den Apfel in die erstarrte Hand.
4: Wie hübsch. Das sollte helfen.
6: Das? Ja, das sollte helfen. In der Tat.
0: Bald darauf kam Marlenchen zu ihrer Mutter in die Küche. Die stand beim Feuer und rührte stoisch in einem Topfe.
7: Mutter? Ja. Das Brüderchen sitzt vor der Tür und sieht ganz blass aus.
6: Ach ja?
7: Ja, und es hat einen Apfel in der Hand.
6: Ja und? Was soll's?
7: Ich habe es gebeten, mir den Apfel zu geben, aber es antwortet nicht.
6: So was.
7: Da wurde mir ganz merkwürdig zumute.
6: Geh noch einmal zu ihm hin. Und wenn es wieder nicht antworten will, so gib ihm eins hinter die Ohren. Schön feste.
7: Ich weiß nicht.
6: Dafür weiß ich es umso besser. Geh nur hin, Kind. Geh.
7: Na gut, wenn du meinst. Hey, Brüderchen. Brüderchen, bitte, gib mir den Apfel. Du schweigst? Na dann.
0: So gab das arme Mädchen dem Brüderchen eins an die Ohren. Und da fiel gleich der Kopf herunter.
7: Gott, steh mir bei. Ach, Mutter, Mutter.
6: Aber Kind, was ist denn? Was schreist du denn so?
7: Sieh doch nur.
6: Ach, du mein Schreck. Was hast du getan, Unglückliche?
7: Ich habe nur getan, was du gesagt hast.
6: Wie kannst du so etwas sagen, als ob ich dir dazu geraten hätte? Ach, Marlenchen, was hast du nur getan?
7: Mein Bruder den Kopf abgeschlagen.
6: Ja, das ist schlimm. Aber sei nur still, dass es kein Mensch merkt. Das ist nun doch einmal nicht zu ändern, dass der Bruder tot ist. Hilf mir jetzt. Wir müssen uns beeilen. Wir wollen ihn in Essig kochen.
0: Dann nahm die Mutter den kleinen Jungen, hackte ihn in Stücke, tat sie in einen Topf und kochte ihn im Essig. Marlenchen aber stand dabei, weinte und weinte. Und die Tränen fielen alle in den Topf, sodass sie gar kein Salz brauchten.
6: Schluss jetzt mit dem Weinen!
0: Bald schon kam der Vater nach Haus. Und weil er sehr hungrig war, so setzte er sich gleich zu Tisch.
2: Wo ist denn mein Sohn?
6: Wir wollen essen. Ach so.
2: Was gibt es denn, liebe Frau?
6: Schwarzsauer.
2: Blutsuppe mit Einlage.
6: Ja.
2: Köstlich. Na, die hatten wir schon lange nicht mehr.
6: Das ist wahr. Sehr lange nicht. So.
2: Was ist denn mit dir, Kind? Warum weinst du?
7: Ach, lieber Vater,
6: es... Lass sie. Wir wollen jetzt essen. Es wird doch sonst kalt, das gute Schwarzsauer.
2: Ja, aber wo ist denn mein Sohn?
6: Ach, er ist über Land gegangen. Zum Großohm.
2: Zum Großohm?
6: Ja, denk dir, er will dort auch eine ganze Zeit lang bleiben.
2: Aha.
6: Du sollst dir keine Sorgen um ihn machen.
2: Ja, aber was tut er denn dort beim Großohm? Er hat mir nicht einmal Adieu gesagt.
6: Oh, es ging ja alles so schnell.
2: Aha.
6: Er wollte eben gern mal wieder hin zu ihm und hat mich gefragt, ob er wohl 6 Wochen fortbleiben könnte.
2: 6 Wochen?
6: Er ist ja dort durchaus bestens aufgehoben.
2: Oh, na ja.
6: Ich denke doch, darüber herrscht Einigkeit. Oder etwa nicht?
2: Ja, schon.
6: Na bitte. Guten Appetit.
2: Ich bin traurig. Es ist doch nicht recht, was er getan hat. Ja, er hätte seinem lieben Vater doch wenigstens Adieu sagen sollen.
3: Ja, vielleicht hätte er das. Aber was nützt es jetzt, sich darüber Gedanken zu machen? Ja, guten Appetit.
2: Ja, guten Appetit. Oh, der Schwarzauer schmeckt aber heute besonders gut.
3: Iss, Kind. Brauchst keine Furcht zu haben. Du hast den Vater doch gerade gehört. Es ist gar köstlich.
2: Marlenchen, was meinst du denn?
3: Ach,
7: ich muss an das arme Brüderchen denken.
2: Das Brüderchen wird schon bald wiederkommen. Ist es nicht so, Frau?
3: So ist es, lieber Mann. Die 6 Wochen werden vergehen wie im Fluge.
2: Ach, Frau, was schmeckt mir das Essen gut, das du gekocht hast.
3: Das freut mich.
2: Bitte, gib mir mehr.
3: Aber sehr gerne. So viel du willst. Wir sollten alles aufessen.
2: Ja.
3: So.
2: Oh, danke.
3: Bitte.
2: Und so etwas von köstlich, dieses Schwarzsauer.
3: Ja, wie sehr mich das freut. Ist auch mit ganz viel Liebe gekocht.
2: Ja, das schmeckt man. Ja.
0: Und je mehr der Vater aß, je mehr wollte er haben.
2: Gib mir mehr, Frau, mehr. Ihr beiden sollt nichts mehr davon haben. Das ist, als wenn das alles meins wäre, nur meins.
3: Ist dich nur tüchtig satt. Es ist ja alles deins. Mehr als das sogar.
0: Und er aß und aß. Und die Knochen, die er darin fand, die warf er alle unter den Tisch, bis die große Suppenterrine leer war. Marlenchen aber ging hin zu ihrer Kommode und nahm aus der untersten Schublade ihr bestes seidenes Tuch, holte alle die Knochen unter dem Tische wieder hervor, band sie liebevoll in das seidene Tuch und trug sie vor die Tür. Dann weinte sie blutige Tränen.
7: Ach, liebe Brüderchen.
0: Dort im Hof legte sie sie unter den Wacholderbaum in das grüne Gras. Und als sie die Knochen des Brüderchens dort abgelegt hatte, da war ihr mit einem Male zu recht leicht und sie weinte nicht mehr. Da fing der Wacholderbaum an, sich sanft im Wind zu bewegen. Und die Zweige taten sich immer voneinander und dann wieder zusammen. So als wenn sich einer recht freut und in die Hände klatscht. Damit ging durch den Baum ein Nebel und durch den Nebel brannte ein Feuer. Und aus dem Feuer flog ein schöner Vogel heraus. Der flog hoch in die Luft und als er weg war, da war der Wacholderbaum, wie er vorher gewesen war.
7: Wie seltsam. Das Tuch mit den Knochen ist weg und ich bin mit einmal wieder ganz vergnügt. Fast so, als ob das Brüderchen noch immer leben würde.
0: Da ging sie wieder ganz lustig in das Haus. Der Vogel aber flog weg, setzte sich auf das Haus eines Goldschmieds und klagte.
8: Meine Stiefmutter, die mich geschlacht. Mein Vater, der mich aß. Meine Schwester, das Marlenchen, sucht alle meine Bähnchen. Band sie in ein Seidentuch, legt es unter den Wacholderbaum. Kiewit, kiewit, was für ein schöner Vogel bin ich.
0: Der Goldschmied saß in seiner Werkstatt am geöffneten Fenster und machte gerade eine prächtige goldene Kette. Da hörte er den Vogel, der auf seinem Dache saß, und das deuchte ihm gar zu schön. Da stand er auf, und als er über den Flur ging, da verlor er einen Pantoffel. Er ging aber so recht mitten in die Straße hin und hatte nur einen Pantoffel und einen Socken an. Er hatte sein Schurzfell vor und in der einen Hand die goldene Kette und in der anderen Hand die Zange. Die Sonne schien gar hell auf die Straße. Da stellte er sich so, dass er den Vogel trotzdem gut sehen konnte.
9: Vogel, wie schön kannst du klagen. Klag mir dein Sprüchlein nochmal.
8: Nein, zweimal klage ich nicht umsonst.
9: Oh.
8: Aber gib mir die goldene Kette. So will ich es nochmals klagen.
9: Da hast du die goldene Kette. Hol sie dir. Nun klag es nochmal.
0: Da kam der Vogel, nahm die goldene Kette in die rechte Kralle und setzte sich vor den Goldschmied hin.
7: Meine Stiefmutter, die mich geschlacht.
8: Mein Vater, der mich aß.
7: Meine Schwester, das Marlenechen, sucht alle meine Bienchen.
8: Band sie in ein Seidentuch, legt es unter den Wacholderbaum. Kiwit, kiwit, was für ein schöner Vogel bin ich.
9: Du armes, liebes Vögelein, wie bedauere ich dich.
8: Kiwit, kiwit.
0: Da flog der Vogel weg und setzte sich auf das Dach eines Schusters.
7: Meine Stiefmutter, die mich geschlacht.
8: Mein Vater, der mich aß.
7: Meine Schwester, das Marlenechen, sucht alle meine Bienchen. Band sie in ein Seidentuch, legt es unter den Wacholderbaum. Kiwit, kiwit, was für ein schöner Vogel bin ich.
4: Himmel!
0: Als der Schuster das hörte, lief er in Hemdsärmeln vor seine Türe, sah nach seinem Dache und musste die Hand vor die Augen halten, damit ihn die Sonne nicht blende.
4: Vogel, was kannst du klagen?
7: Kiwit, kiwit!
4: Frau, komm mal zu mir heraus. Da ist ein Vogel, der klagt so schön.
10: Wo denn? Wo?
4: Da! Oh. Sieh nur, wie schön er ist.
10: Oh, was für prächtige rote und grüne Federn hat er um den Hals herum.
4: Ja, herrlich sieht das aus.
10: Da ist es wie lauter Gold. Und die Augen blinken ihm im Kopfe wie strahlende Sterne.
4: Vogel, nun klag uns dein Leid noch mal.
7: Nein, zweimal klag ich nicht umsonst.
4: Oh.
7: Du musst mir erst was schenken.
4: Frau!
10: Ja, Mann?
4: Lauf rasch in den Laden. Oben auf dem obersten Brett, da stehen ein paar schöne rote Schuhe. Die bringe heraus.
10: Ist recht. Ich bin gleich zurück.
0: Da ging die Frau hin und holte die Schuhe.
10: Sind das die, die du meintest, Mann?
4: Jawohl. Danke.
10: Recht gern.
4: Da, Vogel. Die sollen für dich sein.
7: Kiwit, kiwit.
4: Nun klag mir noch mal dein Leid.
7: Das will ich.
0: Oh. Oh. Da kam der Vogel, nahm die Schuhe mit der linken Kralle, flog wieder auf das Dach und klagte.
7: Meine Stiefmutter, die mich geschlacht.
8: Oh. Mein Vater, der mich aß.
7: Oh. Meine Schwester, das Marlenechen, sucht alle meine Bienchen. Band sie in ein Seidentuch. Oh. Legt es unter den Wacholderbaum. Oh. Kiwit, kiwit, was für ein schöner Vogel bin ich.
10: Oh. Die arme Kreatur.
4: Es bricht einem fast das Herz.
0: Oh. Als der Vogel ausgesungen hatte, flog er fort. Die Kette hatte er in der rechten und die Schuhe in der linken Kralle. Er flog damit weg, weit weg, nach einer Mühle hin. Und die Mühle ging klipp, klapp, klipp, klapp, klipp, klapp. In der Mühle aber saßen 20 Knappen. Die behauten gerade einen Stein und hackten hick, hack, hick, hack, hick, hack. Und die Mühle ging klipp, klapp, klipp, klapp, klipp, klapp. Da setzte sich der Vogel auf einen Lindenbaum, der vor der Mühle stand, und ließ seine Klage erklingen.
7: Meine Stiefmutter, die mich geschlacht.
8: Mein Vater, der mich aß.
7: Meine Schwester, das Marlenechen, sucht alle meine Bienchen. Band sie in ein Seidentuch, legt es unter den Wacholderbaum. Kiwit, kiwit, was für ein schöner Vogel bin ich.
0: Nach und nach hatten alle Müllknappen die Arbeit niedergelegt und lauschten der Klage des schönen Vogels.
11: Was war das?
12: Es tönte so schön, aber traurig.
11: Schön traurig eben.
12: Genau.
11: Vogel, was klagst du so schön? Bitte noch einmal von vorne.
12: Ja, noch einmal, liebes Vögelein.
7: Nein, zweimal klag ich nicht umsonst.
11: Oh, schade.
7: Gebt mir den Mühlstein. So will ich euch noch mal mein Leid klagen.
11: Den Mühlstein?
7: Ja.
11: Wenn er mir allein gehörte, so solltest du ihn haben.
12: Ach was, wenn er noch mal so schön herrlich traurig klagt, so soll er ihn haben.
0: Da kam der Vogel herunter und alle 20 Knappen fassten mit an und hoben mit Hebebäumen den schweren Stein auf. Da steckte der Vogel den Hals durch das Loch und trug ihn, als ob es ein Kragen wäre, flog wieder auf den Baum hinauf und rief von dort:
7: Meine Stiefmutter, die mich geschlacht,
8: mein Vater, der mich aß.
7: Meine Schwester, das Marlenechen, sucht alle meine Bienchen. Band sie in ein Seidentuch, legt es unter den Wacholderbaum. Kiwit, kiwit, was für ein schöner Vogel bin ich.
11: Wie traurig, wie unendlich traurig.
0: Als der Vogel ausgesungen hatte, da tat er die Flügel auseinander und hatte in der rechten Kralle die Kette, in der linken die roten Schuhe und um den Hals den schweren Mühlstein. So flog er fort damit, als wäre das nichts, nach seines Vaters Hause zu. In der Stube saßen der Vater, die Mutter und Marlenchen bei Tisch.
2: Ach, wie wird mir mit einem Mal so leicht und wohl zumute?
6: Ach nein, mir ist es plötzlich ganz Angst. So, als wenn ein schweres Gewitter käme.
2: Ja, wie sonderbar.
6: Ja, sehr sonderbar ist das.
2: Ja.